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1: Ich bin Jan-Henner Reitze. Chinas Staatschef Xi Jinping und US-Präsident Donald Trump haben in Peking ein erstes Gespräch geführt. Trump lobte dabei seinen Gastgeber in den höchsten Tönen. Xi sei eine großartige Führungspersönlichkeit, sagte Trump.
2: Viel Einigkeit wird präsentiert in Peking und auch im Bemühen um die Öffnung der Straße von Hormuz sehen Trump und Xi offenbar an einem Strang. In der Meerenge muss freie Bahn für Handel herrschen. China solle auch eine aktivere Rolle spielen und den Iran beeinflussen, hieß es. China soll auch Interesse am Kauf von mehr amerikanischem Öl gezeigt haben. Allein beim Punkt Taiwan warnte Xi vor schlechter Handhabe und Spannungen zwischen den USA und China. Im September soll Trumps Freund Xi hier ins Weiße Haus zu Besuch kommen. Tina Eck, Washington.
1: Der Trump-Besuch in China geht noch weiter. Ein Thema dabei noch die wirtschaftliche Zusammenarbeit. Nicht nur im Irankrieg fehlt noch eine Lösung. Trotz Waffenruhe greifen sich auch Israel und die Hisbollah im Libanon gegenseitig an. Nach Angaben aus Israel seien bei Angriffen im Süden des Libanons mehr als 20 Hisbollah-Mitglieder getötet worden. Ziele seien auch Waffenlager und Kommandozentralen gewesen. Die Hisbollah soll wieder Raketen auf den Norden Israels abgefeuert haben. Am Vatertag ist in Berlin und Hamburg gegen Gewalt an Frauen und queeren Menschen protestiert worden. In Berlin spricht die Polizei von 800 Teilnehmenden, die Veranstalter nennen die Zahl 3500.
3: Bei der Demo am Brandenburger Tor waren vor allem Männer dabei. Auf den Plakaten stand zum Beispiel More Feelings, Less Violence, also übersetzt mehr Gefühle, weniger Gewalt. Oder Neue Männer braucht das Land. Die Initiative dahinter sagt, Männer seien in der Debatte über sexualisierte Gewalt oft noch viel zu leise. Deshalb wollten die Teilnehmer am Vatertag ganz bewusst zeigen, das Thema geht eben nicht nur Frauen etwas an. Gefordert werden unter anderem mehr Geld für Frauenhäuser und bessere Hilfe für Betroffene. Zoe Tassovali, Redaktion.
1: In Wien ist am Abend das zweite Halbfinale des Eurovision Song Contests über die Bühne gegangen. Für das Finale am Samstag haben sich unter anderem Dänemark, Rumänien und Australien qualifiziert, die als Mitfavoriten gehandelt werden. Deutschland ist automatisch für das Finale gesetzt, in diesem Jahr mit Sarah Engels und dem Song Fire.
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2: Ich bin Jan-Henner Reitze. Innerhalb der Bundesregierung aus Union und SPD gibt es Streit um zentrale Reformen. Das Vertrauen in der Bevölkerung nimmt nach Umfragen immer weiter ab. Vor diesem Hintergrund kommen intern Appelle an die Parteispitzen zusammenzufinden, teils mit deutlichen Worten, zum Beispiel vom Vorsitzenden der christlich-demokratischen Arbeitnehmerschaft Dennis Radke, der im Spiegel fordert, bekommt endlich den Hintern hoch, reißt euch zusammen und konzentriert euch darauf, was wirklich wichtig ist.
3: Vertreter des konservativen Seeheimer Kreises in der SPD fordern im Spiegel, die Vernünftigen müssten jetzt lauter werden. Momentan würden die Lautesten und Schrillsten die Wahrnehmung der Koalition bestimmen. Und vom CDU-Arbeitnehmerflügel heißt es, Kompromisse seien nichts Schlechtes. Immerhin, die Koalition hat jetzt angekündigt, bis zur Sommerpause bei zentralen Reformthemen liefern zu wollen. Diana Kramer, Nachrichtenredaktion.
2: Beim Besuch von US-Präsident Donald Trump in China bei Präsident Xi Jinping haben beide Seiten ihr Interesse betont, den Iran-Krieg endgültig zu beenden, auch damit die Straße von Hormuz wieder geöffnet wird. Mit Blick auf Taiwan, das von China beansprucht wird, soll Xi eine Warnung vor Einmischung in Richtung Trump formuliert haben. Ein weiteres Thema, auch heute am zweiten Tag der Reise, sind die wirtschaftlichen Beziehungen. Wer am heutigen Brückentag einkaufen gehen möchte, könnte vor verschlossenen Türen stehen. Bundesweit gibt es Warnstreiks im Handel. Die Gewerkschaft Verdi will damit in den laufenden Tarifverhandlungen Druck machen und ein besseres Angebot von Arbeitgeberseite.
4: Verdi spricht sogar von vergifteten Angeboten. Die Arbeitgeber bieten bisher nur kleine Lohnerhöhungen in 2 Schritten. Verdi fordert dagegen deutlich mehr, und zwar 7% mehr Lohn, mindestens aber 225 Euro zusätzlich im Monat. Der Handelsverband hält dagegen. Er verweist auf die aktuell schwierige wirtschaftliche Lage und sieht daher kaum Spielraum. Deshalb sind heute in mehreren Städten Warnstreiks und Kundgebungen geplant, unter anderem in Hamburg, Dortmund und Stuttgart. Zoe Tassovali, Nachrichtenredaktion.
2: Zum Fußball. Die Frauen vom FC Bayern München haben das Double perfekt gemacht. Nach der Meisterschaft gewannen sie auch den DFB-Pokal. Im Finale in Köln schlug das Team den VfL Wolfsburg mit 4:0.
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1: Ich bin Jan-Henner Reitze. Beim Besuch von US-Präsident Donald Trump in Peking hat Chinas Staatschef Xi Jinping seine Hilfe angeboten, um eine Lösung in Sachen Iran-Krieg zu finden. So hat es zumindest Trump im US-Fernsehen gesagt.
2: In Peking gibt's viel Einigkeit, vor allem auch über freie Schifffahrt in der Straße von Hormuz. Trump versicherte im Interview auf Nachfragen, dass Xi wirklich gesagt habe, dass er gerne helfen würde bei einer Einigung im Iran-Krieg und bei der Öffnung der wichtigen Meerenge. China gilt als wichtigster Importeur von iranischem Öl und ist deswegen auch besonders an einer Öffnung der Handelsstraße interessiert. Die US-Regierung betont aber, dass man China nicht um irgendetwas gebeten habe. Allerdings habe Trump die Iran-Thematik zur Sprache gebracht. Tina Eck, USA.
1: Heute geht es bei weiteren Gesprächen unter anderem um die wirtschaftliche Zusammenarbeit. Die Bundesregierung aus Union und SPD ringt um Reformen, während die Zustimmung in der Bevölkerung in Umfragen schwindet. Altbundeskanzlerin Angela Merkel ruft dazu auf, die Arbeit der Bundesregierung fair zu bewerten. Merkel sagte dem Fokus, die Regierung sei nicht tatenlos und die Herausforderungen seien mit Ukraine und Iran-Krieg groß. In der Ukraine hat das oberste Antikorruptionsgericht Untersuchungshaft gegen den früheren ukrainischen Präsidialamtschef Andrei Jermak angeordnet. Er war lange der wichtigste Mann in der Ukraine nach Präsident Volodymyr Selenskyj.
3: Der wegen Geldwäschevorwürfen nun inhaftierte Andrei Jermak war bis zu seinem Rücktritt im November maßgeblich auch an den Friedensverhandlungen beteiligt und galt als zweitmächtigster Mann in Kiew. Teile der Machtelite und ranghohe Beamte stehen schon lange im Ruf, sich im Zuge des Krieges zu bereichern. Die Ukraine gilt trotz Reformen noch immer als einer der korruptesten Staaten überhaupt. Präsident Selenskyj hat der Europäischen Union im Streben um eine Mitgliedschaft den Kampf gegen die Korruption zugesichert. Aus Moskau, Ulf Mauder.
1: In Berlin und Hamburg hat es am Vatertag Demonstrationen gegen sexualisierte Gewalt an Frauen gegeben. Dazu aufgerufen hatten Männerinitiativen. Eine Forderung an Männer, nicht wegschauen, wenn es im Umfeld zu sexistischem Verhalten kommt. Am Brandenburger Tor in Berlin protestierten nach Polizeiangaben 800 Menschen. Die Veranstalter sprachen von 3.500 Teilnehmenden.
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2: Ich bin Doc Zeitler. US-Präsident Trump setzt seinen Staatsbesuch in China heute fort. Neben politischen Krisen wie dem Iran-Krieg geht es auch um die wirtschaftlichen Beziehungen beider Länder.
3: Der erste Gipfeltag war harmonisch. Heute führen Trump und Xi weitere Gespräche, dann Rückreise nach Washington. Am Rande des Staatsbesuchs gibt es auch zahlreiche Treffen der Vertreter aus der Wirtschafts- und Hightech-Branche. Aber auch der Iran-Krieg ist Thema bei Trumps China-Besuch. Xi habe Hilfe angeboten, erklärte Trump, denn einig sind sich die beiden, dass die Schifffahrt durch die Straße von Hormuz wieder in Gang kommen muss. Einziger dunkler Punkt, Taiwan. Da warnte Xi die USA vor einer Gefährdung der guten Beziehungen. Aus den USA, Tina Eck.
2: Um die Straße von Hormuz nach einem Ende des Iran-Kriegs abzusichern, stellt Deutschland weiteres Personal und Gerät der Bundeswehr in Aussicht. Zum Beispiel könnten deutsche Stabsoffiziere die Mission mit anführen, heißt es aus dem Verteidigungsministerium.
4: Minen räumen und vor allem Öltanker entlang der aktuell noch blockierten Straße von Hormuz schützen. So könnte ein internationaler Einsatz aussehen, wenn sich die USA und der Iran endlich auf ein Friedensabkommen einigen. Auch als Motivation für US-Präsident Trump, einen Deal zu machen, hat Deutschland schon erklärt, dass für eine solche Mission ein Minenjagdboot und ein Versorgungsschiff bereitstehen und legt jetzt weiteres Gerät, Taucher und hochrangige Führungskräfte obendrauf. Voraussetzungen für einen Einsatz bleiben ein internationales Mandat und die Zustimmung des Bundestags. Jan-Henner Reitze, Nachrichtenredaktion.
2: Bei einem Tauchunglück auf den Malediven sind nach Angaben aus Rom 5 Italiener ums Leben gekommen. Die Taucher wollten in rund 50 Metern Tiefe Höhlen erkunden, erklärte das italienische Außenministerium. Weitere Einzelheiten zum Hergang des Unglücks gibt es bisher nicht. Die Behörden der Malediven haben Untersuchungen eingeleitet. Italienische Medien berichten, dass unter den verunglückten Tauchern 4 Mitarbeiter oder Studenten der Universität Genua waren. Zum Sport. Die Fußballerinnen des FC Bayern München haben nach der Meisterschaft auch den DFB-Pokal gewonnen. Im Finale in Köln besiegten die Titelverteidigerinnen den VfL Wolfsburg mit 4:0. Die Münchnerinnen holten damit wie im Vorjahr das nationale Double.
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5: Kalt ist es heute Morgen, aber es ist am Morgen richtig freundlich. Also viel Sonne gibt es da am Morgen und Vormittag noch. Im Laufe des Vormittags kommen so ein paar Wolken dazu, bringen aber erstmal keinen Regen mit sich, eventuell so am Nachmittag. Da kann es mal ganz kurz schauern. Später kommt aber dann wieder die Sonne raus, also Richtung späten Nachmittag, frühen Abend. Da gibt es noch mal ein bisschen Sonnenschein zu sehen. Das alles heute bei 12 Grad und am Abend, da geht es dann runter auf 9 Grad. Morgen sieht es ähnlich aus. Da beginnt der Tag auch erstmal recht freundlich mit einem Sonne-Wolken-Mix. Später wird es dann immer bedeckter. Am Nachmittag kann es auch noch mal so ein ganz, ganz bisschen regnen, das bei 12 Grad. Also es bleibt weiterhin eher etwas kühler und am Sonntag gibt es erstmal recht freundliche Phasen. Also morgens, vormittags ist viel Sonne zu sehen, der Himmel ist blau, bevor es dann am Nachmittag immer bedeckter wird. Das aber dann bei recht milden 15 Grad. 3 Grad sind es aktuell, die wir hier in Osnabrück aufs Thermometer bekommen. In Bohmte und Büssendorf sind es 4, in Germhütte, da messen wir 5 Grad.
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5: Da habe ich aktuell keine Meldung für euch, bis auf die Blitzer stehen im Landkreis heute in und um Bramsche. Aber es ist Warnstreik, also einige Buslinien fallen heute aus hier bei uns in der Stadt. Da sprechen wir nachher auch noch mal ein bisschen genauer drüber. Wenn ihr jetzt noch irgendwelche Verkehrsmeldungen für uns habt, Staus, Blitzer, Gefahrenmeldungen, gerne einfach mal Bescheid geben bei uns. Also ruft uns an 0541 750 400 oder ihr schickt uns eine WhatsApp. Dann bitte an 0157 88 533. 30187. Beide Nummern gibt es natürlich auch nochmal zum Nachlesen bei uns auf der Homepage unter osradio.de. Euch eine gute Fahrt.
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5: 4:06 haben wir es am Freitagmorgen und doppelter Jubel beim FC Bayern München. Nach der deutschen Meisterschaft haben sich die Fußballerinnen jetzt auch den DFB-Pokal gesichert. Jawohl, im Finale in Köln setzen sie sich da ganz klar mit 4:0 gegen den VfL Wolfsburg durch, krönen damit eine starke Saison mit dem Double. Und was heute sonst noch so los ist, an diesem Freitagmorgen, einen Tag nach Christi Himmelfahrt und Vatertag, das erfahrt ihr gleich bei uns in der nächsten halben Stunde um 6:15 in Was liegt an. Ich bin Verena Morris, euch einen wunderschönen guten Morgen.

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1: Es wird wieder gestreikt. Nach gescheiterten Tarifverhandlungen hat die Gewerkschaft Verdi nämlich erneut zu Warnstreiks aufgerufen. Auch hier in Osnabrück wird deswegen heute und morgen im ÖPNV gestreikt. Betroffen sind wie zuletzt vor allem auch wieder die Metrobuslinien hier in Osnabrück. Heute Vormittag ist dann auch noch eine Kundgebung geplant. Da geht es um 9 Uhr los. Aktionen in weiteren Städten seien an den beiden Tagen nicht geplant, hieß es auf Nachfrage bei Verdi. Am Sonntag, wir machen jetzt mal so einen kleinen zeitlichen Sprung, sollen die Busse wieder fahren? Ja, dann wollen wir ja alle irgendwie mitten in die Stadt zum Osnabrücker Rathaus. Da ist nämlich die offizielle Meisterfeier vom VfL Osnabrück mit Eintrag ins Goldene Buch, kurz bevor die Maiwoche dann zu Ende geht. Spielen muss der VfL auch noch, und zwar morgen bei Stuttgart 2. Und alle, die sich für einen Kurztrip nach Norderney entschieden haben, werden an diesem Wochenende vielleicht weniger den Duft von Fischbrötchen in der Nase haben, als vielmehr irgendwie den Duft von Gegrilltem. Denn zum zweiten Mal wird auf dem Kurplatz auf Norderney der oder die offizielle niedersächsische Grillmeisterin gekürt, lizenziert von der German Barbecue Association. Auch in Teams wird gegrillt. In mehreren Gängen sollen die Teams einmal Kreativität, dann Timing und auch Geschick am Grill nachweisen, und jeder Gang wird von einer professionellen Jury bewertet.

Money, aber Wanders, ihr hört OS Radio 104,8. Am Freitagmorgen, 23 Minuten nach 6 haben wir es. Und er kam aus der vierten Liga und wurde beim VfL Osnabrück in kürzester Zeit zum echten Aufstiegshelden. Toni Lisseur bleibt den Lila-Weißen nämlich jetzt langfristig erhalten. Der VfL hat den Vertrag mit dem 25-jährigen Franzosen per Option verlängert. Alle Einzelheiten dazu und was sonst noch so los ist an diesem Freitagmorgen, ihr erfahrt es gleich in 7 Minuten um 9:30 hier in den Nachrichten.

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1: Mit Simone Wölfel. Heute streiken die Metrobuslinien und Stadt startet Auswahlverfahren für Großprojekt Neumarkt. Wegen eines erneuten Warnstreiks der Gewerkschaft Verdi kommt es heute und morgen zu deutlichen Einschränkungen im Osnabrücker Busverkehr. Betroffen ist vor allem das städtische Metrobusnetz. Dort fallen an beiden Tagen sämtliche Fahrten aus. Auch Teile des Nachtbusangebots sind eingeschränkt. Die Stadtbuslinien 10 bis 21 fahren dagegen weitgehend regulär, da sie von privaten Unternehmen betrieben werden, die nicht bestreikt werden. Ebenfalls ohne Einschränkungen läuft der Busverkehr in den VOS-Teilgebieten im Landkreis. Aktuelle Informationen gibt es online bei der VOS sowie über die App VOS Pilot oder den WhatsApp-Kanal. Die Vorsitzende der Kreismusikschule Osnabrück, Landrätin Anna Kepschul, lässt ihr Amt bis auf Weiteres ruhen. Hintergrund ist ein laufendes Prüfverfahren des Rechnungsprüfungsamtes des Landkreises Osnabrück. Dabei geht es unter anderem um die Angemessenheit des Gehalts des Geschäftsführers der Kreismusikschule. Kepschul erklärte, sie wolle eine umfassende Aufarbeitung unterstützen und zugleich vermeiden, Einfluss auf das Verfahren oder Entscheidungen der Gremien zu nehmen. Die Aufgaben der Vorsitzenden übernimmt vorübergehend der bisherige Stellvertreter Guido Pott. Die Stadt Osnabrück startet für die geplante Neugestaltung des Neumarkts erstmals einen vorgeschalteten Teilnahmewettbewerb. Ziel ist es, Unternehmen auszuwählen, die Erfahrung mit großen und anspruchsvollen Bauprojekten haben. Interessierte Firmen können sich mit bereits umgesetzten Referenzprojekten bewerben. Bewertet werden unter anderem Bauweise, Flächengröße, Kostenrahmen und Gestaltungsanspruch. Die besten Unternehmen werden anschließend zur eigentlichen Ausschreibung eingeladen, die voraussichtlich im Juli beginnt. Der VfL Osnabrück hat den Vertrag mit Offensivspieler Tony Lesueur langfristig verlängert. Der 25-jährige Franzose war im vergangenen Sommer vom 1. FC Phoenix Lübeck an die Bremer Brücke gewechselt. Seitdem kam er auf 29 Einsätze in der dritten Liga. Dabei überzeugte Lesueur mit Tempo, Vielseitigkeit und wichtigen Impulsen im Angriffsspiel, heißt es laut einer Mitteilung des VfL. Unter anderem traf er beim 5:3 Auswärtssieg in Ulm und später auch beim Sieg in Aue.
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2: Sieht heute Morgen und am Vormittag ganz ordentlich aus. Also viel blauer Himmel ist da angesagt, viel Sonne. Dann so im Laufe des Mittags zieht sich so ein bisschen zu. Da sind einige Wolken am Himmel zu sehen. Stellenweise kann es gegen Nachmittag auch nochmal so ein ganz bisschen regnen, aber wirklich nur ein bisschen. Richtung Abend wird es wieder schön, also da lockert es wieder auf und da kommt dann auch wieder die Sonne raus. Das alles heute bei 12 Grad und am Abend, da geht es dann runter auf 9 Grad. Morgen am Samstag sieht es ähnlich aus. Der Tag beginnt erstmal recht freundlich, also da wechseln sich dann Sonne und Wolken ab. Später zieht sich etwas zu am Nachmittag. Da ist es dann eher etwas bedeckter. Vereinzelt kann es da auch noch mal so ein ganz bisschen regnen. Morgen Nachmittag, das dann bei 12 Grad. Und am Sonntag wird es ein bisschen milder mit Temperaturen um die 15 Grad. Vormittags ist recht viel Sonne drin, blauer Himmel. Nachmittags sind dann wieder einige Wolken am Start. 3 Grad messen wir aktuell hier bei uns in Osnabrück. Bei euch in Wallenhorst sind es 4. In Osterkappeln und Bad Laa, da messen wir 5.
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2: Wegen des Warnstreiks im ÖPNV fallen heute und morgen alle Metrobuslinien hier in der Stadt aus. Auch Teile des städtischen Nachtbusnetzes sind laut den Stadtwerken vom Warnstreik betroffen. Also weitere Infos dazu findet ihr auch online auf VOS Info oder auch in der VOS App. Dann wird geblitzt im Landkreis heute in und um Bramsche. Und wenn ihr jetzt noch irgendwelche Verkehrsmeldungen für uns habt, vielleicht sitzt ihr ja schon im Auto, seid unterwegs, habt schon Stau entdeckt oder einen Blitzer, dann gerne einfach mal durchklingeln. 0541 750 400 oder schickt uns eine WhatsApp. Dann bitte an 01 5788 533 187. Euch eine gute Fahrt.
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2: 4 Minuten nach 6:30 haben wir es und es wird ein sehr spannendes Wochenende, wenn ihr Fußballfans seid. Es kommt nämlich zum Showdown in der Bundesliga. Während die Bayern morgen ganz entspannt die Meisterschale in die Höhe stemmen können, wird unten im Tabellenkeller nochmal richtig gezittert. St. Pauli gegen Wolfsburg. Das ist Abstiegsdrama pur, auch im Kampf um die Champions League. Ist noch längst nicht alles entschieden. Also, welche Überraschungen diese Saison geprägt haben, warum eine Trainerin Bundesliga-Geschichte geschrieben hat und wie dominant die Bayern wirklich waren. Wir ziehen gleich schon mal so ein bisschen Bilanz. Darüber spreche ich nämlich gleich mit meinem Kollegen Uli Reitinger. Ich bin Verena Morris.

0: 6:41 Uhr am Freitagmorgen hier ist OS Radio 104,8. Schönen guten Morgen wünsche ich euch. Und am letzten Bundesligaspieltag kämpfen Stuttgart, Hoffenheim und Leverkusen um den letzten noch offenen Champions League Platz. Ein Spiel aber ragt morgen deutlich heraus. In einem dramatischen Abstiegsendspiel empfängt der FC St. Pauli den VfL Wolfsburg. Also mehr Spannung geht da nicht. Am anderen Ende der Tabelle nimmt der FC Bayern in der heimischen Allianz Arena zum 35. Mal die Meisterschale entgegen. Darüber spreche ich jetzt mit meinem Kollegen Uli Reitinger. Der blickt jetzt mal so ein bisschen zurück auf die Bundesliga-Saison. Uli, würdigen wir zunächst mal den ungefährdeten deutschen Meister. Wie ist diese Saison der Bayern einzuordnen, ja, in der langen Erfolgsgeschichte des Vereins?
1: Ja, es war natürlich einmal mehr eine herausragende Saison. 117 Tore, davon 54 auswärts. Eine Differenz von plus 82. Das hat es in der Bundesliga alles noch nie gegeben und es gibt ja noch einen Spieltag. Aber so hoch wie lange gedacht, würde ich die Saison dann doch nicht einsortieren. Denn das angepeilte Triple haben die Bayern verfehlt. Und wenn es nächste Woche im Pokalfinale auch noch schief geht, dann steht am Ende halt nur diese Meisterschaft. Die Bundesliga haben die Bayern allerdings tatsächlich nach Belieben dominiert. Sie werden sich ein bisschen ärgern über die 1:2 Heimpleite gegen Augsburg im Januar. Das war die einzige Bundesliga-Niederlage der Bayern in dieser Saison.
0: Was waren für dich so die Überraschungen der Saison?
1: Mal Überraschungen gab es eigentlich nicht. Die Tabelle haben viele vor der Saison ungefähr so vorhergesagt, wie es dann auch gekommen ist. Vielleicht mit einer Ausnahme. Der VfL Wolfsburg hat deutlich unterperformt. Die haben am letzten Spieltag ein dramatisches Endspiel beim FC St. Pauli und können höchstens noch die Relegation erreichen. Also das ist mit Sicherheit die größte negative Überraschung. Eine positive Überraschung fand ich, dass die Fanproteste im Herbst gegen den Einstieg eines Investors bei der DFL erfolgreich waren. Mit Solidarität und ganz vielen Tennisbällen kann man also doch noch was erreichen als Fan.
0: So, wir wollen ja Bilanz ziehen. Was bleibt jetzt von dieser Saison noch im Gedächtnis? Mit Sicherheit die erste Trainerin eines Bundesliga-Teams, oder?
1: Ja, Marie-Louise Ehter und Union Berlin sind in die Geschichtsbücher eingegangen. Louis Ehter ist nicht nur in der Bundesliga, sondern in den Big Five Ligen England, Spanien, Italien, Frankreich und Deutschland die erste Trainerin einer Männermannschaft überhaupt.
2: Es wäre natürlich schön, wenn es irgendwann diese Fragen einfach gar nicht mehr gibt, wenn es das Thema nicht mehr gibt. Es geht einfach darum, das Bestmögliche rauszuholen und da ist es dann auch unabhängig vom Geschlecht.
1: Ehter übernimmt in der nächsten Saison die Frauen-Bundesliga-Mannschaft von Union Berlin. Die hat in dieser Saison übrigens einen All-Time-Zuschauerrekord aufgestellt. Zu den Heimspielen der Union Frauen kamen mehr als 100.000 Fans. Das gab es noch nie.
0: Und damit haben wir jetzt auf eine Bundesliga-Saison zurückgeblickt, tja, in der die Bayern mal wieder ganz oben standen. Ne? So ein paar kleinere Überraschungen gab es und Geschichte geschrieben wurde ja nebenbei auch noch. Vielen Dank, Uli Reitinger.
1: Ja, gerne.

9 Minuten vor 7 haben wir es. Ihr hört US-Radio 104,8 am Freitag. Und US-Präsident Donald Trump, der setzt heute seinen Staatsbesuch in China fort. Zwischen Handelsstreit, Irankrieg und auch Milliardengeschäften geht es um nichts Geringeres als das Verhältnis der zwei größten Wirtschaftsmächte der Welt. Was jetzt so hinter den Gesprächen mit Chinas Staatschef steckt und warum der Besuch weltweit ganz genau beobachtet wird, das hört ihr gleich bei uns in 9 Minuten um 7 hier in den Nachrichten. Vorher habe ich noch Herbert Grönemeyer für euch mit Glück. Schönen Freitag.

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2: Ich bin Dirk Zeitler. Am letzten Tag seines Peking-Aufenthalts ist US-Präsident Trump als Gast in der abgeschotteten Anlage für Chinas Regierungsmitglieder empfangen worden. Wie Fotos zeigten, schüttelten sich Trump und Chinas Staatschef Xi im Garten der Wohn- und Büroanlage im Herzen der Stadt die Hand.
3: Trump sagte, er habe mit Chinas Präsident Xi Jinping über den Iran-Krieg gesprochen. Xi soll Trump zufolge den USA Hilfe angeboten haben. Die chinesische Seite bestätigte das bislang nicht und bekräftigte lediglich ihre bisherige Haltung, dass schnell eine dauerhafte Waffenruhe gefunden werden müsse. Am letzten Tag seines Besuchs zeigte Xi Trump das Areal von Zhongnanhai. Der scharf bewachte und für die Öffentlichkeit unzugängliche Büro- und Wohnkomplex der Kommunistischen Partei liegt neben der berühmten verbotenen Stadt. Nach dem Mittagessen dort will Trump wieder Richtung Washington aufbrechen. Aus Peking, Johannes Neudecker.
2: Die Zahl der Todesopfer nach der jüngsten russischen Angriffswelle auf die ukrainische Hauptstadt Kiew ist neuen Angaben zufolge auf 21 gestiegen. Zudem werden laut Rettungskräften noch immer 17 Menschen in den Trümmern eines zerstörten Wohnblocks vermisst, wie ukrainische Medien berichten. Dutzende Verletzte müssten behandelt werden. Wer heute einkaufen gehen will, könnte vor verschlossenen Türen stehen. Bundesweit gibt es Warnstreiks im Handel. Die Gewerkschaft Verdi will so den Druck in den laufenden Tarifverhandlungen erhöhen. Sie hält die bisherigen Angebote der Arbeitgeber für deutlich zu niedrig.
4: Verdi spricht sogar von vergifteten Angeboten. Die Arbeitgeber bieten bisher nur kleine Lohnerhöhungen in zwei Schritten. Verdi fordert dagegen deutlich mehr, und zwar 7% mehr Lohn, mindestens aber 225 Euro zusätzlich im Monat. Der Handelsverband hält dagegen. Er verweist auf die aktuell schwierige wirtschaftliche Lage und sieht daher kaum Spielraum. Deshalb sind heute in mehreren Städten Warnstreiks und Kundgebungen geplant, unter anderem in Hamburg, Dortmund und Stuttgart. Zoe Tassovali, Nachrichtenredaktion.
2: Zum Sport. 4 Wochen vor Anpfiff der Fußball-Weltmeisterschaft hat die kolumbianische Sängerin Shakira den offiziellen WM-Song Dai Dai vorgestellt. Den Refrain betteten Shakira und der nigerianische Sänger Burna Boy in eine eingängige und tanzbare Melodie ein. Dai Dai bedeutet auf Italienisch so viel wie Los geht's.
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5: Schön sieht's aus, wenn wir rausgucken. Der Himmel ist blau, die Sonne scheint, das bleibt am Morgen so. Am Vormittag auch noch, dann kommen so ein paar Wölkchen auf uns zu. Die bringen aber erstmal keinen Regen mit sich, erst so Richtung Nachmittag. Da kann es dann stellenweise so ein ganz, ganz bisschen regnen. Das heute bei 12 Grad. Und am frühen Abend wird's wieder schön, da kommt nochmal die Sonne raus. Dann am Abend bei Temperaturen um die 9 Grad. Morgen ähnliches Spielchen, auch da beginnt der Tag erstmal richtig sonnig und freundlich. Da wechseln sich Sonne und Wolken ab. Später wird's dann immer bedeckter, der Nachmittag ist dann meist bewölkt, das bei 12 Grad. Und am Sonntag sind Temperaturen von bis zu 15 Grad drin, also da wird es wieder ein bisschen milder. Erstmal ist es auch richtig sonnig, bevor sich dann die Wolken es sich wieder gemütlich machen ab Nachmittag am Osnabrücker Himmel, das dann am Sonntag. 4 Grad messen wir aktuell hier bei uns in Osnabrück, also recht frisch noch. In Quakenbrück und Belm sind es auch 4, in Bad Rothenfelde, da messen wir 5 Grad.
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5: Wegen des Warnstreiks im ÖPNV fallen heute und morgen wieder Buslinien aus hier in der Stadt. Betroffen sind da vor allem die Metrobuslinien. Auch Teile des städtischen Nachtbusnetzes sind laut den Stadtwerken vom Warnstreik betroffen. Weitere Infos zum Warnstreik, also welche Linien fahren, welche ausfallen, bekommt ihr auch online auf der Seite vos.info oder auch in der VOS-App. Dann wird geblitzt im Landkreis heute in und um Bramsche. Und wenn ihr jetzt noch Verkehrsmeldungen für uns habt, vielleicht sitzt ihr ja schon im Auto, seid unterwegs, dann gerne einfach mal durchklingeln bei uns. 0541 750 400 oder schickt uns eine WhatsApp. Dann landet die hier direkt bei mir im Studio. 0157 88 533 187. Ich wünsche euch eine gute und vor allem sichere Fahrt. Also falls ihr unterwegs seid, kommt gut an.
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5: Ja, ich habe es gerade im Verkehr gesagt. Ich habe es auch schon auf Instagram gesagt. Also falls ihr heute und morgen in Osnabrück mit dem Bus unterwegs seid, checkt vorher unbedingt eure Verbindung, denn wegen des Warnstreiks fallen einige Linien komplett aus. Auch bei den Nachtbussen zur Maiwoche könnte es so ein paar Problemchen geben. Welche Linien betroffen sind und was ihr da jetzt wissen müsst zu diesem Warnstreik, das erfahrt ihr natürlich bei uns, und zwar in der nächsten halben Stunde um kurz nach 7. 4 nach 7 haben wir es jetzt. Ich bin Verena Morris. Hi.

0: Nach gescheiterten Tarifverhandlungen mit den kommunalen Verkehrsunternehmen ruft die Gewerkschaft Verdi wieder zum Warnstreik im Osnabrücker ÖPNV auf. Deshalb fallen heute und morgen einige Buslinien ersatzlos aus. Welche Linien genau betroffen sind, das hat uns Marco Hörmeier von den Stadtwerken Osnabrück erklärt.
1: Durch den erneuten Warnstreik von Verdi kommt es an beiden Streiktagen zu deutlichen Einschränkungen im Busverkehr in Osnabrück. Die Metrobuslinien M1 bis M5 werden nicht fahren, weil sie von der bestreikten SWO Mobil betrieben werden. Die Stadtbuslinien 10 bis 21 sind weiterhin unterwegs. Wir empfehlen unseren Fahrgästen, gezielt auf diese Linien auszuweichen und vor allem ihre Verbindungen vorab zu prüfen.
0: Ja, eine gute Nachricht gibt es aber. Der Verkehr im Landkreis Osnabrück, der ist nicht betroffen. Da fährt also alles ganz normal. Bei den Nachtbussen dagegen wird es wohl so ein paar Einschränkungen geben. Das trifft dann natürlich besonders die Besucherinnen und Besucher der Maiwoche.
1: Der Warnstreik hat leider auch direkte Auswirkungen auf die Osnabrücker Maiwoche. Unsere Busse werden in dieser Zeit üblicherweise sehr stark genutzt. Durch die streikbedingten Ausfälle kann es deshalb zu spürbaren Einschränkungen kommen. Wir empfehlen unseren Fahrgästen daher gezielt, ihre Verbindung vorab zu prüfen und auch den VOS-WhatsApp-Kanal zu nutzen.
0: Also Augen auf im Busverkehr. Wenn ihr heute und morgen mit dem Bus in Osnabrück unterwegs sein wollt, dann solltet ihr euch vorher gut informieren. Das geht einmal online auf vos.info in der VOS-App oder auch im WhatsApp-Kanal der VOS. Grund sind nämlich die Warnstreiks im ÖPNV. Dazu hat die Gewerkschaft Verdi aufgerufen, nachdem es dann am Montag bei den letzten Gesprächen keine Einigung gegeben hat.

0: Den ersten Nachtflohmarkt hier in der Stadt gab es schon, der war ja auch sehr erfolgreich, da war richtig viel los, da bin ich auch ganz kurz mal drüber geschlendert. Den Moskau-Flohmarkt gab es auch schon, ihr wart vielleicht auch schon jetzt in diesem Jahr auf dem einen oder anderen Flohmarkt. War da eventuell auch erfolgreich, also alte Schallplatten, was findet man da sonst immer, Vintage-Klamotten oder auch das ein oder andere kuriose Fundstück vom Dachboden. Also auf dem Flohmarkt geht es ums Stöbern, Falschen und natürlich auch ums große Schnäppchen Glück. Und die einen sagen, ich bin absoluter Flohmarktgänger, ich bin bei jedem Flohmarkt dabei. Andere können da irgendwie so gar nichts mit anfangen. Und was unsere Frühbrücker davon halten, das hört ihr jetzt.
1: Guten Morgen, hier ist Frühbrück, das Frühstück aus Osnabrück für Osnabrück mit Osnabrückern, mit Christine. Guten Morgen.
2: Guten Morgen.
1: Mit René, guten Morgen.
3: Moin.
1: Und mit der Cora. Guten Morgen. Es ist ja wieder Flohmarktzeit. Überall, wo man hinguckt, kann man jetzt durch Gänge schlendern und Straßen schlendern und Schnäppchen machen. Und ich wollte euch mal fragen, habt ihr auf dem Flohmarkt schon mal so ein richtiges Schnäppchen gemacht?
3: Ich habe mal einen Schallplattenspieler gekauft.
1: Ja.
3: Das war ein Schnapper. Und so ein Retro-Game hier, weißt du, so mit Pong. Das war auch cool, aber schon ewig her.
1: Ein Retro-Game? Auf welchem, ja, auf welcher Speicher, also auf welchem Speichermedium?
3: Nix, also eine Konsole, da konnte man nur Pong drauf spielen.
1: Eine ganze Konsole nur mit Pong?
3: Ja, so war das.
1: Und Christine?
2: Ich muss gestehen, ich bin überhaupt kein Flohmarktkäufer. Ich habe noch nie was auf dem Flohmarkt gekauft. Noch nie.
3: Ach, noch nie?
2: Nein.
1: Gehst du immer nur gucken oder was?
2: Ich gehe auch noch nicht mal gucken.
1: Naja, bei Pflanzen doch schon, oder?
2: Ja, aber das ist ja nicht in dem Sinne ein Flohmarkt. Das sind ja auch überhaupt keine
3: Messen, ne?
2: Günstigen Pflanzen. Das sind, ja, ist ja eine andere Kategorie.
1: Verhandelt man denn da auch trotzdem?
2: Da verhandelt man auch ein bisschen, ja, das schon, ja. Also da gibt es jetzt in dem Sinne vielleicht auch mal ein Schnäppchen, aber es ist ja nicht mit dem Flohmarkt vergleichbar, ne?
1: Seid ihr denn prinzipiell gute Verhandler?
2: Ich bin
1: ja ganz schlechter Verhandler, ne?
2: Ich glaube nicht. Ich mag auch nie so fragen.
1: Nein. Ich finde auch immer, wenn ein Preis fair ist, ist ein Preis halt fair.
3: Ja, also so. Ich muss nicht, wenn da irgendwie so ein Ding 5 Euro kostet, nicht auf 4,50 Euro runterhandeln oder so. Also
2: ja, ich habe auch schon öfter selbst mal auf dem Flohmarkt verkauft. Das wiederum kann ich dann, ne?
1: Ja.
2: Bin aber auch echt total angenervt, wenn dann irgendwie meinetwegen eine Sache dann eh nur 1 Euro kostet und dann will man dafür nur 50 Cent
1: dieses
2: bezahlen.
1: Dieses Falschen dann, um des Falschen das willen, das finde ich auch
2: peinlich.
1: Total albern. Ne?
2: Ja.
1: Aber ich habe neulich ein in Anführungszeichen Schnäppchen gemacht und zwar bin ich von der Arbeit nach Hause gefahren und da stand so ein Umsonstkarton. Ne? Und dann, weil ich ja immer hier diese Sendung im Fernsehen gucke, wo ich weiß, was jetzt mittlerweile rar ist, ne? Habe ich da reingeguckt und dachte, sag mal, dieser Blumentopf, der kommt mir doch von der Machart ganz bekannt vor, da ist doch Krakelee drauf. Und dann habe ich den mit nach Hause genommen, fand den auch eigentlich ganz hübsch und habe den mal bei hier Google Lens reingestellt. Und siehe da, er ruft tatsächlich dreiziffrige Beträge auf, wenn man ihn verkaufen würde.
3: Dann kriegst du für das Rares echt was Bares,
1: wa? Da kriegst du für das Rares, wenn du es verkaufst. Ja?
3: Hast du da auch schon mal Eierbecher gefunden?
1: Nee, also keine wertvollen. Aber ich werde ordentlich gucken.
3: Ja, da kommen dann leckere Eier zum Frühstück rein.
2: Kaffeetassen gibt es bestimmt auch.
1: Wie oft. Sand am Meer. So. Schönes Wochenende. Tschüss.

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1: Mit Simone Wölfel. Heute streiken die Metrobuslinien und Stadt startet Auswahlverfahren für Großprojekt Neumarkt. Wegen eines erneuten Warnstreiks der Gewerkschaft Verdi kommt es heute und morgen zu deutlichen Einschränkungen im Osnabrücker Busverkehr. Betroffen ist vor allem das städtische Metrobusnetz. Dort fallen an beiden Tagen sämtliche Fahrten aus. Auch Teile des Nachtbusangebots sind eingeschränkt. Die Stadtbuslinien 10 bis 21 fahren dagegen weitgehend regulär, da sie von privaten Unternehmen betrieben werden, die nicht bestreikt werden. Ebenfalls ohne Einschränkung läuft der Busverkehr in den VOS-Teilgebieten im Landkreis. Aktuelle Informationen gibt es online bei der VOS sowie über die App VOS Pilot oder den WhatsApp-Kanal. Die Vorsitzende der Kreismusikschule Osnabrück, Landrätin Anna Kepschul, lässt ihr Amt bis auf Weiteres ruhen. Hintergrund ist ein laufendes Prüfverfahren des Rechnungsprüfungsamtes des Landkreises Osnabrück. Dabei geht es unter anderem um die Angemessenheit des Gehalts des Geschäftsführers der Kreismusikschule. Kepschul erklärte, sie wolle eine umfassende Aufarbeitung unterstützen und zugleich vermeiden, Einfluss auf das Verfahren oder Entscheidungen der Gremien zu nehmen. Die Aufgaben der Vorsitzenden übernimmt vorübergehend der bisherige Stellvertreter Guido Pott. Die Stadt Osnabrück startet für die geplante Neugestaltung des Neumarkts erstmals einen vorgeschalteten Teilnahmewettbewerb. Ziel ist es, Unternehmen auszuwählen, die Erfahrung mit großen und anspruchsvollen Bauprojekten haben. Interessierte Firmen können sich mit bereits umgesetzten Referenzprojekten bewerben. Bewertet werden unter anderem Bauweise, Flächengröße, Kostenrahmen und Gestaltungsanspruch. Die besten Unternehmen werden anschließend zur eigentlichen Ausschreibung eingeladen, die voraussichtlich im Juli beginnt. Der VfL Osnabrück hat den Vertrag mit Offensivspieler Toni Lézuier langfristig verlängert. Der 25-jährige Franzose war im vergangenen Sommer vom 1. FC Phoenix Lübeck an die Bremer Brücke gewechselt. Seitdem kam er auf 29 Einsätze in der dritten Liga. Dabei überzeugte Lézuier mit Tempo, Vielseitigkeit und wichtigen Impulsen im Angriffsspiel, heißt es laut einer Mitteilung des VfL. Unter anderem traf er beim 5:3 Auswärtssieg in Ulm und später auch beim Sieg in Aue.
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2: Die Sonne scheint, der Himmel ist strahlend blau. So starten wir doch gerne ins Wochenende und in den Freitag. Ne? Das bleibt bis zum Mittag so, dann kommen so ein paar Wolken auf uns zu. Am Nachmittag kann stellenweise so ein ganz, ganz bisschen regnen. Dann wird es aber auch gleich wieder schön, also gegen späten Nachmittag, frühen Abend. Da guckt dann nochmal die Sonne raus. Das alles heute bei Top-Temperaturen von 12 Grad. Und am Abend, da sind dann um die 19 Grad drin. Morgen sieht es ähnlich aus. Der Tag beginnt da auch recht freundlich mit einem Sonne-Wolken-Mix. Später zieht sich so ein bisschen zu. Am Nachmittag, da kann es auch vereinzelt ganz leicht regnen, das bei 12 Grad. Und am Sonntag wird es wieder so ein bisschen milder mit Temperaturen um die 15 Grad. Auch da sieht der Vormittag richtig sonnig aus. Am Nachmittag kommen dann einige Wolken dazu, da ist es dann eher bedeckt. Bleibt aber trocken. 4 Grad messen wir aktuell hier bei uns in Osnabrück, bei euch in Fürstenau. Da sind es knackig kalte 3 Grad, in Hasbergen 5 und in Melle, da messen wir 6 Grad.
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2: Wegen des Warnstreiks im ÖPNV fallen heute und morgen alle Metrobuslinien aus. Hier in der Stadt, also die M1 bis M5, fährt nicht. Auch Teile des städtischen Nachtbusnetzes sind vom Warnstreik betroffen. Weitere Infos dazu bekommt ihr auch unter anderem online auf vos.info oder auch in der VOS-App. Dann wird geblitzt im Landkreis heute in und um Bramsche. Und wenn ihr jetzt noch irgendwelche Verkehrsmeldungen für uns habt, gerne einfach mal Bescheid geben. Ruft uns an 0541 750 40 0. Oder ihr schickt uns eine WhatsApp, dann bitte an 015788 533 187. Beide Nummern gibt es auch nochmal zum Nachlesen bei uns auf der Homepage unter osradio.de.
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2: 4 Minuten nach 7:30 haben wir es und der Eurovision Song Contest steht vor dem großen Finale in Wien. Ne? Eigentlich ein Abend für Musik, Glitzer, guter Laune. Doch auch in diesem Jahr sorgt vor allem die Teilnahme Israels wieder für Diskussionen. Es gibt Proteste. Proteste. Es gibt sogar Boykotte einiger Länder. Wie blickt man in Israel selbst auf diese Debatte und wie geht der israelische ESC-Act mit dieser enormen Aufmerksamkeit und Kritik um? Darüber spreche ich gleich mit unserer Korrespondentin Cindy in Tel Aviv. Also alle Einzelheiten dazu in der nächsten halben Stunde. Vorher gibt es noch die Maiwochentipps bei uns, damit ihr auch wisst, wo ihr heute hingehen könnt. Ne? Ich bin Verena Morris.

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0: 9:42 haben wir es am Freitag und die Zeit, die rast. Ne? Also der nächste Feiertag ist schon wieder rum. Der Freitag steht an, das Wochenende liegt vor uns. Zumindest für alle, die sich heute nicht freigenommen haben am Brückentag. Also die Zeit fliegt gerade, hat Oberbürgermeisterin Katharina Pötter irgendwie noch das Fass angestochen auf der Maiwoche. Jetzt starten wir da schon in den Endspurt. Ein Wochenende haben wir ja noch vor uns. Und was wir heute am Freitag absolut nicht verpassen sollten. Das hört ihr jetzt von meiner Kollegin Laura Niermann.
1: Braucht ihr melancholische Musik, um dabei gedankenvoll an eurer Maibowle zu nippen? Dann ist Amira Rosa die richtige für euch.
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1: Durchdachte Texte, Musik, die mal leise ist und dann doch wieder richtig Wumms hat. Und natürlich eine ganz markante Stimme. Das ist Amira Rosa. Wenn ihr heute die ganz große Party sucht, ja, dann ist sie vielleicht nicht die richtige. Aber wenn ihr guten Indie-Pop wollt, dann schaut mal vorbei. Und ansonsten lohnt es sich auch mal, so in ihre Musik reinzuhören. Aber live ist natürlich immer besser. Heute Abend ab 19.55 Uhr an der Georgstraße. Da könnt ihr dann später auch noch Naomi hören. Eine junge, schwarze Künstlerin. Jetzt könnte man an dieser Stelle natürlich sagen, ist doch egal, dass sie schwarz ist. Aber nee, in diesem Fall ist das schon wichtig, denn in ihren oft hochpolitischen Texten beschäftigt sie sich oft mit Rassismus und ihren eigenen Wurzeln. Sie kann aber auch anders. In ihrem neuen Song »Brenn für dich« zum Beispiel geht's um die Liebe.

0: Und ihr könnt auch heute mit ihr eine Premiere feiern. Naomi ist heute nämlich nicht nur mit der Gitarre unterwegs, wie man sie vielleicht schon kennt, sondern hat eine Band zusammengestellt, die heute zum ersten Mal zusammenspielt. Also nicht zum ersten Mal zusammenspielt, aber zum ersten Mal zusammen auf einem Konzert spielt. Und die fünf haben angekündigt, bei ihrem Auftritt heute wird gelacht, gesungen, gesprungen und geweint. Ich würde sagen, kommt vorbei, los geht's um 9:15 an der Georgstraße.
1: Also ganz viel Liebe für Naomi von Laura Niermann und nicht nur von ihr. Immerhin hat Naomi ja auch schon den Singer-Songwriter Slam hier in Osnabrück gewonnen. Also wir lieben sie irgendwie alle, ne? Und bei The Voice of Germany war sie ja auch schon dabei. 7:45 haben wir es gleich. Ihr hört OS Radio 104,8 am Freitag. Ich wünsche euch einen schönen guten Morgen.

0: Showdown gibt es morgen nicht nur bei der Bundesliga. Der Showdown naht auch beim Eurovision Song Contest. Finale ist dieses Mal in Wien am Samstag, also morgen. Und für Deutschland tritt da Sarah Engels mit dem Song Fire an. Der ESC wird aber auch überschattet von der Debatte um Israel. In diesem Jahr boykottieren einige Länder wegen Israels Teilnahme sogar komplett den ESC. Und wie sieht man das jetzt genau in Israel? Darüber spreche ich mit unserer Korrespondentin Cindy Riechau. Die berichtet nämlich für uns aus Tel Aviv. Cindy, die Kritik an Israel, den Boykott einiger Länder. Wie sieht man das denn jetzt genau in Israel? Die Frage gebe ich jetzt einfach mal an dich weiter.
1: Viele Israelis empfinden den ESC-Boykott als einseitig. Aus ihrer Sicht ignorieren Israels Kritiker das Massaker der Hamas vor 2,5 Jahren im Land, das den Gaza-Krieg ausgelöst hat. Dass Israels ESC-Kandidatin des vergangenen Jahres, eine Überlebende des Terrorüberfalls, dann bei dem Musikwettbewerb angefeindet wurde, finden viele im Land zudem erschreckend. Viele Israelis kritisieren, dass nicht zwischen Künstlern und der Führung des Landes unterschieden wird. In Israel selbst hatte es etwa immer wieder Proteste gegen den Gaza-Krieg gegeben.
0: Einige fragen sich ja, warum tut Israel seinen Ex das an, die dann so viel Kritik abkriegen und so stark geschützt werden müssen vor Ort? Also warum zieht man sich nicht über eine Weile freiwillig vom ESC zurück? Wie ist da so der Tenor in Israel? Wie sieht man das?
1: Ja, einen Rückzug vom ESC lehnen die meisten Israelis ab, auch weil sie nicht davon ausgehen, dass damit die internationale Kritik an Israel verstummen würde. Sie gehen eher davon aus, dass ein Rückzug vom ESC das Land international weiter isolieren könnte. Vielen Israelis ist die Teilnahme zudem sehr wichtig. Es gibt zahlreiche eingefleischte ESC-Fans im Land, die angesichts der Proteste nun erst recht mitfiebern wollen.
0: Wie kommt denn der israelische Sänger mit all dem klar?
1: Ja, also bislang hat sich der 28-jährige Musiker zurückgehalten. Beim Halbfinale hat er nun eigenen Angaben zufolge Buhrufe vom Publikum gehört. Der Bild-Zeitung hatte er neulich gesagt, sein Team habe ihn bei den Proben ausgebuht, um ihn auf dieses Szenario vorzubereiten. Seine Unterstützer im Publikum hätten ihm beim Halbfinale aber Kraft gegeben. Er habe deshalb trotzdem jeden Moment dabei genossen.
0: Also ein Eurovision Song Contest zwischen Glitzer, großer Bühne und auch politischen Spannungen. Danke nach Tel Aviv an Cindy Riechau für diese Eindrücke und auch Einschätzungen rund um den ESC und die Stimmung in Israel.
1: Tschüss aus Tel Aviv.

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1: Ich bin Dirk Zeitler. Am letzten Tag seines Peking-Aufenthalts ist US-Präsident Trump als Gast in der abgeschotteten Anlage für Chinas Regierungsmitglieder empfangen worden. Trump und Chinas Staatschef Xi schüttelten im Garten der Wohn- und Büroanlage im Herzen der Stadt die Hand. Die Agenda sieht ein Gespräch der beiden mit dazu gereichtem Tee vor und anschließend ein Arbeitsmittagessen. Trump will danach wieder in Richtung USA aufbrechen. Die Zahl der Todesopfer nach der jüngsten russischen Angriffswelle auf die ukrainische Hauptstadt Kiew ist neuen Angaben zufolge auf 21 gestiegen. Zudem werden laut Rettungskräften noch immer 17 Menschen in den Trümmern eines zerstörten Wohnblocks vermisst, wie ukrainische Medien berichten. Dutzende Verletzte müssten behandelt werden.
2: Der Angriff auf Kiew in der Nacht auf Donnerstag war ungewöhnlich heftig. Moskau setzte in der Hauptstadt und in anderen Städten des Landes hunderte Drohnen, Raketen und Marschflugkörper ein. Ukrainische Behörden sprechen von zahlreichen beschädigten Wohnhäusern. Der ukrainische Präsident Selenskyj sagt, ein Marschflugkörper, der in ein Kiewer Gebäude eingeschlagen ist, wurde erst vor wenigen Wochen hergestellt. Russland umgeht also die Sanktionen, meint Selenskyj und fordert noch stärkere Maßnahmen gegen Moskau. Uli Reitinger, Nachrichtenredaktion.
1: Wer heute einkaufen gehen will, könnte vor verschlossenen Türen stehen. Bundesweit gibt es Warnstreiks im Einzelhandel. Die Gewerkschaft Verdi will so den Druck in den laufenden Tarifverhandlungen erhöhen. Sie hält die bisherigen Angebote der Arbeitgeber für deutlich zu niedrig.
3: Verdi spricht sogar von vergifteten Angeboten. Die Arbeitgeber bieten bisher nur kleine Lohnerhöhungen in zwei Schritten. Verdi fordert dagegen deutlich mehr, und zwar 7% mehr Lohn, mindestens aber 225 Euro zusätzlich im Monat. Der Handelsverband hält dagegen. Er verweist auf die aktuell schwierige wirtschaftliche Lage und sieht daher kaum Spielraum. Deshalb sind heute in mehreren Städten Warnstreiks und Kundgebungen geplant, unter anderem in Hamburg, Dortmund und Stuttgart. Zoe Tassovali, Nachrichtenredaktion.
1: Vor der dänischen Insel Anholt ist ein toter Wal entdeckt worden. Das Tier liege etwa 75 Meter vor der Küste und sei vermutlich bereits seit einiger Zeit tot, berichtet die Nachrichtenagentur Ritzau. Unklar ist, ob es sich um den Wal handelt, der Ende März erstmals vor Timmendorfer Strand in der Ostsee gestrandet war und rund einen Monat später in die Nordsee transportiert worden war.
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4: Richtig schön sonnig sieht es gerade aus hier bei uns in Stadt und Landkreis Osnabrück. Es sieht nicht nur so aus, es ist richtig schön sonnig. Der Himmel ist strahlend blau, das bleibt bis zum Mittag so. Dann kommen so ein paar Wolken dazu. Am Mittag und Nachmittag wechseln sich dann Sonne und Wolken ab. Richtung Nachmittag kann es auch noch mal so ein ganz, ganz bisschen regnen, bevor es dann am Abend wieder etwas auflockert und die Sonne zu sehen ist. Das alles heute bei Top-Temperaturen von 12 Grad. Und am Abend, da gibt es dann um die 9 Grad aufs Thermometer. Morgen sieht es ähnlich aus, vormittags sieht es noch recht freundlich aus, da gibt es einen Sonne-Wolken-Mix. Nachmittags ist es ein bisschen bedeckter, da schaut zwischendurch auch noch mal kurz die Sonne raus. Ja, aber es kann da auch stellenweise etwas regnen, das morgen bei 12 Grad. Und am Sonntag gibt es vormittags dann auch noch mal recht viel Sonne, nachmittags ist es meist grau und bedeckt, aber erst gegen Abend müssen wir am Sonntag mit Regen rechnen und es wird milder mit Temperaturen um die 15 Grad. 7 Grad messen wir aktuell hier bei uns in Osnabrück, in Bersenbrück, bei der Essen und Glandorf, da sind es 6 Grad.
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4: Ihr habt es mitbekommen, wegen des Warnstreiks im ÖPNV fallen heute und morgen alle Metrobuslinien hier in der Stadt aus, also M1 bis M5. Auch Teile des städtischen Nachtbusnetzes sind laut der Stadtwerke vom Warnstreik betroffen. Weitere Infos dazu, welche Linien fahren, bekommt ihr auch online auf vos.info oder auch in der VOS-App. Dann wird geblitzt im Landkreis, heute in und um Bramsche. Und wenn ihr jetzt noch irgendwelche Verkehrsmeldungen für uns habt, Staus, Blitzer, Gefahrenmeldungen, gerne einfach mal Bescheid geben bei uns, ruft uns an 0541 750 400 oder schickt eine WhatsApp, dann bitte an 01 5788 533 187. Ich wünsche euch eine gute und vor allem sichere Fahrt. Falls ihr unterwegs seid, kommt gut an.
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4: Von großen Gefühlen über gesellschaftliche Grenzen bis hin auch zur Geschichte eines jungen Osnabrückers im Schatten der NS-Zeit. Das Theater Osnabrück, das hat seine neue Spielzeit vorgestellt. Besonders spannend ist da eine Oper über Peter van Pels. Das war nämlich der Jugendfreund und die erste Liebe von Anne Frank. Also ein Highlight in der kommenden Spielzeit. Welche Highlights sonst noch so auf euch warten und was euch da bei der Oper über Peter van Pels genau erwartet, das alles heute gleich bei uns in der nächsten halben Stunde um kurz nach 8. Ich bin Verena Morris, euch einen schönen Freitag.

0: Viertel nach acht haben wir es gleich am Freitagmorgen hier so als Radio 104,8 und Vorhang auf, ne, für die neue Spielzeit im Theater Osnabrück. Das Theater hat nämlich jetzt sein Programm für die Saison 2026-2027 vorgestellt mit neun Produktionen aus Oper, Schauspiel, Tanz und Musik. Los geht's Anfang August erstmal draußen beim Theater Beach direkt vor dem Haus. Ne, und nachdem in der letzten Saison wieder deutlich mehr Menschen Vorstellungen besucht haben, blickt das Theater jetzt optimistisch auf die nächsten Monate. Intendant Ulrich Mokrusch, der sagt, das Publikum könne sich auf eine vielseitige und emotionale Spielzeit freuen. Unter anderem geht es da nämlich um Peter van Pels.
1: Ich glaube, dass diese Uraufführung von Peter van Pels, also eine Osnabrücker Geschichte einer weltberühmten Figur, nämlich dem Freund von Anne Frank, etwas ist, was für die Stadt wirklich von Bedeutung ist. Das ist toll, dass wir das als Oper machen. Ich glaube, im Schauspiel kann man sagen, dass Frankenstein sicherlich ein Stoff ist, den viele kennen und mit großem Überraschen feststellen werden, wie vielschichtig er ist und dass es viel mehr ist als nur der Film, den man kennt. Im Tanz ist, glaube ich, ganz wichtig, darauf hinzuweisen, dass wir diese große Förderung aus EU-Mitteln haben, 1,4 Millionen, die nach Osnabrück gehen zu großen Teilen und mit denen wir ein großes Festival machen werden und Kooperationen mit Holland haben, die wir sonst nie erlebt hätten.
0: Und die neue Saison steht dabei unter einem gemeinsamen Motto, über Grenzen, so heißt das Motto. Dieses Thema soll sich durch ganz, ganz viele Produktionen ziehen, also sowohl gesellschaftlich als auch persönlich und künstlerisch. Und warum das Thema gerade jetzt so wichtig ist, das erklärt Intendant Ulrich Mokrusch so.
1: Wir haben ja viel Arbeit reingesteckt in diese Partnerland-Idee. Also das Entdecken von anderen Nationen wollten jetzt mal diese Grenzen überwinden, die damit ja auch gesteckt sind und im Grunde genommen den Spielplan öffnen und auch einen Fokus darauf legen, zu sagen, schau mal, wie stark ist Europa, wie stark ist europäische Identität, wie stark ist kulturelle Identität und darum dieses Thema über Grenzen, also über Grenzen zu besprechen. Welche Grenzen hindern uns, was blockiert uns, was hält uns fest? Wie kann man Grenzen überwinden und über Grenzen hinüberschauen?
0: Ja, so also ein bisschen haben wir gerade schon über die Oper gesprochen, über die Oper, über Peter van Pels. Das ist so ein besonderes Highlight jetzt in der neuen Spielzeit. Der ist ja Freund von Anne Frank gewesen, stammt ursprünglich aus Osnabrück und seine Geschichte steht jetzt im Mittelpunkt einer ganz eigenen Produktion am Theater. Und seine Geschichte wird dann also ab Sommer hier in Osnabrück zu sehen sein und erzählt.
1: Ganz kurz gesagt, gibt es im Tagebuch der Anne Frank einen Peter, in den sie sich verliebt. Dieser Peter ist eine reale Figur, so wie die anderen Figuren ja auch, die im Versteck gewesen sind mit Anne Frank. Und dieser Junge, in den sich Anne Frank verliebt, ist der Peter van Pels, geboren 1928 in Osnabrück, aufgewachsen, in der Martinistraße, dann emigriert nach Amsterdam, deportiert nach Auschwitz, in KZ Mauthausen gestorben. Das ist die Geschichte von Peter van Pels, die wir in der Oper erzählen werden.
0: Also eine Oper über einen jungen Osnabrücker mitten in der NS-Zeit, das dürfte eines der spannendsten Projekte der neuen Saison werden. Bis die neue Spielzeit startet, läuft aber erstmal noch das aktuelle Programm weiter bis zur Sommerpause. Also bis dahin stehen noch so ein paar Produktionen auf dem Spielplan hier im Theater, bevor es dann Anfang August mit der neuen Saison dann wieder losgeht. 17 Minuten nach 8 haben wir es, ihr hört OS Radio 104,8 am Freitag. Ich wünsche euch einen wunderschönen guten Morgen, jetzt mit Sarah Larsen.

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Viele kennen das Gefühl, ne? Der Alltag, der ist eigentlich wie immer, aber der Körper, der spielt plötzlich nicht mehr ganz so mit wie früher. Gerade ab 40 verändert sich bei vielen Frauen Stoffwechsel, Energielevel, ja, und auch das Wohlfühlgewicht. Genau darum geht es im Buch Figur in Balance, nicht um strengere Diäten oder Verzicht. Nein, es geht darum, wie Ernährung den Körper im Alltag sinnvoll unterstützen kann. Und zwar alltagstauglich, ne, und ohne großen Druck. Entwickelt wurde das Konzept von Peggy Reichelt, die zeigt, wie ein besseres Körpergefühl auch in der Lebensmitte gut machbar ist. Das Buch könnt ihr heute bei uns gewinnen. Mehr dazu gleich um 20 vor im Gewinnspiel.

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1: Mit Simone Wölfel. Heute streiken die Metrobuslinien und Stadt startet Auswahlverfahren für Großprojekt Neumarkt. Wegen eines erneuten Warnstreiks der Gewerkschaft Verdi kommt es heute und morgen zu deutlichen Einschränkungen im Osnabrücker Busverkehr. Betroffen ist vor allem das städtische Metrobusnetz. Dort fallen an beiden Tagen sämtliche Fahrten aus. Auch Teile des Nachtbusangebots sind eingeschränkt. Die Stadtbuslinien 10 bis 21 fahren dagegen weitgehend regulär, da sie von privaten Unternehmen betrieben werden, die nicht bestreikt werden. Ebenfalls ohne Einschränkung läuft der Busverkehr in den VOS-Teilgebieten im Landkreis. Aktuelle Informationen gibt es online bei der VOS sowie über die App VOS Pilot oder den WhatsApp-Kanal. Die Vorsitzende der Kreismusikschule Osnabrück, Landrätin Anna Kepschul, lässt ihr Amt bis auf Weiteres ruhen. Hintergrund ist ein laufendes Prüfverfahren des Rechnungsprüfungsamtes des Landkreises Osnabrück. Dabei geht es unter anderem um die Angemessenheit des Gehalts des Geschäftsführers der Kreismusikschule. Kepschul erklärte, sie wolle eine umfassende Aufarbeitung unterstützen und zugleich vermeiden, Einfluss auf das Verfahren oder Entscheidungen der Gremien zu nehmen. Die Aufgaben der Vorsitzenden übernimmt vorübergehend der bisherige Stellvertreter Guido Pott. Die Stadt Osnabrück startet für die geplante Neugestaltung des Neumarkts erstmals einen vorgeschalteten Teilnahmewettbewerb. Ziel ist es, Unternehmen auszuwählen, die Erfahrung mit großen und anspruchsvollen Bauprojekten haben. Interessierte Firmen können sich mit bereits umgesetzten Referenzprojekten bewerben. Bewertet werden unter anderem Bauweise, Flächengröße, Kostenrahmen und Gestaltungsanspruch. Die besten Unternehmen werden anschließend zur eigentlichen Ausschreibung eingeladen, die voraussichtlich im Juli beginnt. Der VfL Osnabrück hat den Vertrag mit Offensivspieler Toni Lézuier langfristig verlängert. Der 25-jährige Franzose war im vergangenen Sommer vom 1. FC Phoenix Lübeck an die Bremer Brücke gewechselt. Seitdem kam er auf 29 Einsätze in der dritten Liga. Dabei überzeugte Lézuier mit Tempo, Vielseitigkeit und wichtigen Impulsen im Angriffsspiel, heißt es laut einer Mitteilung des VfL. Unter anderem traf er beim 5:3 Auswärtssieg in Ulm und später auch beim Sieg in Aue.
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2: Falls ihr gleich das Haus verlasst, unbedingt die Sonnenbrille einpacken. Die braucht ihr nämlich aktuell hier bei uns in Stadt und Landkreis Osnabrück. Also strahlend blau sieht es da draußen aus. Da ist kaum eine Wolke am Himmel zu sehen. Die Sonne scheint. Das bleibt bis zum Vormittag so. Dann kommen so ein paar Wölkchen dazu. Erstmal tun die noch überhaupt nichts, aber am Nachmittag, da kann es dann stellenweise immer mal wieder so ein bisschen regnen. Wird dann aber im Laufe des Abends besser. Da lockert es nochmal auf und da gibt es dann auch nochmal die Sonne zu sehen. Das alles heute bei Top-Temperaturen von 12 Grad und am Abend, da geht es dann runter auf 9 Grad. Morgen ähnliches Spielchen. Da gibt es auch erstmal einen Sonne-Wolken-Mix. Also der Vormittag sieht recht ordentlich aus. Am Nachmittag kommen dann einige Wolken dazu. Da kann es auch noch mal so ein bisschen regnen. Das bei 12 Grad. Und am Sonntag sieht es ein bisschen besser aus insgesamt. Also erstmal wird es etwas milder mit Temperaturen um die 15 Grad. Der Vormittag ist auch recht sonnig. Nachmittags ist es bedeckt, aber trocken. Und erst am Abend kann es am Sonntag dann leicht regnen. 7 Grad messen wir aktuell hier bei uns in Osnabrück. Bei euch in Neunkirchen und Bad Iburg sind es auch 7 in Rulle, da messen wir 6.
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2: Da habe ich aktuell keine Meldung für euch, aber wegen des Warnstreiks im ÖPNV fallen heute und morgen alle Metrobuslinien hier in der Stadt aus, M1 bis M5, auch Teile des städtischen Nachtbusnetzes sind davon betroffen vom Warnstreik. Weitere Infos dazu, also welche Linien fahren, welche nicht, gibt es auch online auf vos.info und auch in der VOS-App. Dann wird geblitzt im Landkreis, heute in und um Bramsche, und wenn ihr jetzt noch Verkehrsmeldungen für uns habt, vielleicht sitzt ihr ja gerade im Auto, habt noch einen Stau entdeckt oder einen weiteren Blitzer, gerne einfach mal Bescheid geben bei uns. 0541 750 400 oder schickt eine WhatsApp. Dann bitte an 0157 88 533 187. Ich wünsche euch eine gute und vor allem sichere Fahrt.
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2: 8:55 haben wir es am Freitagmorgen und wir starten gleich mit dem Thema, das viele kennen dürfen. Der Alltag läuft, ne, alles bleibt irgendwie beim Alten, aber trotzdem verändert sich der eigene Körper gefühlt so ein bisschen mit. Gerade ab 40 merken ganz viele Frauen Energie, Stoffwechsel, Wohlfühlgewicht ticken plötzlich so ein bisschen anders als früher. Und genau da setzen wir heute einfach mal an mit der Frage, wie Ernährung helfen kann, ohne gleich in Diäten oder Verbote abzurutschen. Mehr dazu gibt es nämlich im Buch Figur in Balance. Dieses Buch könnt ihr gleich bei uns gewinnen. Mehr dazu dann in wenigen Minuten. Ich bin Verena Morris, euch einen wunderschönen Freitag.

0: 20 vor 9 am Freitagmorgen, OS Radio 104,8 ist hier auf dem Weg zum Wunschgewicht oder wenigstens Wohlfühlgewicht, ne? Und da haben wir eine bestimmte Zielgruppe im Blick, Frauen ab 40, ein Alter, ab dem viele Frauen merken, der Körper tickt plötzlich so ein bisschen anders, obwohl der Alltag irgendwie gleich bleibt, also Gewicht, Energie, Wohlbefinden reagieren so ein bisschen anders als früher. Da kann man aber was tun, Stichwort Ernährung, wie der Körper durch passende Ernährung unterstützt werden kann, ohne dass es gleich um Verzicht oder Diäten geht. Darum geht es nämlich im Buch Figur in Balance.
1: Wechseljahresexpertin Peggy Reichelt hat ihr Buch aus einem eigenen Bedürfnis heraus entwickelt. Sie beobachtete nicht nur bei sich, dass sich der weibliche Körper ab Mitte 40 verändert, obwohl Essen und Bewegung gleich bleiben. Ihr Ansatz: Frauen mit Wissen und Rezepten unterstützen, ohne Druck aufzubauen.
2: In unserem Stoffwechsel passiert eine ganze Menge. Das heißt, einerseits nimmt natürlich das Östrogen ab. Das ist eins der Hormone, was einen Einfluss auch auf die Muskelmasse hat, was unseren Blutzuckerstoffwechsel beeinflusst. Und unsere Fähigkeit, Proteine zu verarbeiten, die sinkt auch.
1: Im Alltag setzt sie darum auf eine klare Struktur für die Mahlzeiten, vom Frühstück bis zum Abendessen.
2: Das Zauberwort sind hier in erster Linie die Proteine. Das sind ganz wichtige Bausteine für Muskeln und Knochen. Proteine machen auch satt. Sie führen dazu, dass der Blutzuckerspiegel besser reguliert ist. Und so in dieser Summe wirken sie auch gegen dieses böse viszerale Bauchfett, was sich rund um die Körpermitte dann anlagert.
1: Als Orientierung empfiehlt sie in ihrem Buch Figur in Balance rund 30 Gramm Eiweiß pro Mahlzeit. Etwa mit Joghurt und Beeren am Morgen, einem Gemüsegericht mit Hülsenfrüchten mittags und Proteinbrot mit Harzer Käse am Abend.
2: Wir haben markiert, wie viel Proteine und vor allen Dingen auch Ballaststoffe in jedem Rezept drin sind. Und dann haben wir rund um das Buch ein bisschen Einleitung, was passiert im Stoffwechsel, was sind Proteine, warum sind sie gut. Also sind Rezepte plus Wissen.
0: Danisa Großer war das über Figur in Balance. Das Buch von Peggy Reichelt verbindet Ernährung, Körperverständnis und auch Alltagstauglichkeit für Frauen in der Lebensmitte. Figur in Balance ist im Gräfe und Unzer Verlag erschienen. 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Vielleicht

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Bis 10 Uhr.

Schönen Freitag wünsche ich euch. 10 vor 9, hier ist OS Radio 104,8. Und viele Frauen kennen das wahrscheinlich, ne, ab Mitte 40. Da verändert sich plötzlich irgendwas im Körper. Also die Waage zeigt mehr an, obwohl man irgendwie genauso ist wie immer. Man fühlt sich schnell schlapp oder merkt, irgendwie funktioniert der Stoffwechsel nicht mehr so wie früher. Und genau darüber spricht Wechseljahresexpertin Peggy Reichelt in ihrem neuen Buch Figur in Balance. Das könnt ihr heute bei uns gewinnen. Dabei geht es aber ausdrücklich jetzt nicht um Diäten, Kalorien zählen oder irgendwelche Verbote, sondern eher darum zu verstehen, was im Körper in dieser Lebensphase eigentlich so passiert und wie man ihn mit der richtigen Ernährung dann auch unterstützen kann. Großes Thema dabei sind Proteine. Die helfen jetzt nicht nur beim Muskelaufbau, sondern sorgen auch dafür, dass man länger satt bleibt, der Blutzucker stabil läuft. Peggy Reichelt, die zeigt ganz praktische Beispiele für den Alltag. Die könnt ihr alle umsetzen, vom Frühstück mit Joghurt und Beeren bis hin zu einfachen, eiweißreichen Abendessen. Also keine komplizierte Ernährungswissenschaft, sondern Tipps, die sich wirklich schnell umsetzen lassen. 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Ich drücke euch da ganz, ganz fest die Daumen.

0: Es ist 9 Uhr.
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2: Ich bin Dirk Zeitler. Die Zahl der Todesopfer nach der jüngsten russischen Angriffswelle auf die ukrainische Hauptstadt Kiew ist neuen Angaben zufolge auf 21 gestiegen. Zudem werden laut Rettungskräften noch immer 17 Menschen in den Trümmern eines zerstörten Wohnblocks vermisst, wie ukrainische Medien berichten.
3: Der Angriff auf Kiew in der Nacht auf Donnerstag war ungewöhnlich heftig. Moskau setzte in der Hauptstadt und in anderen Städten des Landes hunderte Drohnen, Raketen und Marschflugkörper ein. Ukrainische Behörden sprechen von zahlreichen beschädigten Wohnhäusern. Der ukrainische Präsident Selenskyj sagt, ein Marschflugkörper, der in ein Kiewer Gebäude eingeschlagen ist, wurde erst vor wenigen Wochen hergestellt. Russland umgeht also die Sanktionen, meint Selenskyj, und fordert noch stärkere Maßnahmen gegen Moskau. Uli Reitinger, Nachrichtenredaktion.
2: Nach US-Präsident Trumps Äußerung über ein angebliches chinesisches Hilfsangebot im Irankrieg hat Peking seine Forderungen nach einer dauerhaften Waffenruhe erneuert. Die Schifffahrtswege sollten so schnell wie möglich wieder geöffnet werden, erklärte das Außenministerium in Peking mit Blick auf die Straße von Hormuz. Es brauche eine umfassende und dauerhafte Waffenruhe, so die Behörde weiter. Vor der dänischen Insel Anholt ist ein toter Wal entdeckt worden. Das Tier liegt etwa 75 Meter vor der Küste und ist vermutlich bereits seit einiger Zeit tot, berichten dänische Medien unter Berufung auf die Umweltbehörde. Inzwischen gibt es die Vermutung, dass es sich um Buckelwal Timmy handeln könnte, der vor 2 Wochen in einer Rettungsaktion in die Nordsee gebracht worden war.
4: Der Wal vor der dänischen Küste soll schätzungsweise 10 bis 15 Meter lang sein und es soll sich wohl um einen Buckelwal handeln. Erste Bilder zeigen laut dänischen Medien wohl auch, dass die Haut des Tieres auffällig ist. Alles Daten, die darauf hindeuten, dass es sich um den Wal handeln könnte, der Ende März erstmals vor Timmendorfer Strand und dann mehrfach in der Wismarbucht in der Ostsee gestrandet war. Die dänischen Behörden wollen jetzt Gewebeproben entnehmen, um Klarheit zu bekommen. Diana Kramer, Nachrichtenredaktion.
2: Zum Sport. Die Fußballerinnen des FC Bayern München haben nach der deutschen Meisterschaft auch den DFB-Pokal gewonnen. In einem hektischen und nur selten hochklassigen Finale in Köln siegten die Titelverteidigerinnen aus München mit 4:0 gegen den Rekord-Pokalsieger.
1: Das Wetter bei uns in der Region.
5: Nur wenige Wolken sind am Himmel zu sehen. Die Sonne scheint. Das bleibt bis zum Mittag so. Also auch am Vormittag sieht es noch recht freundlich aus. Dann kommen so ein paar Wolken auf uns zu. Am Nachmittag ist es auch ein bisschen bedeckter. Da kann es zwischendurch auch etwas regnen. Aber wird dann im Laufe des frühen Abends nochmal besser. Da lockert es nochmal auf. Da ist dann auch nochmal ein bisschen Sonnenschein zu sehen. Das alles heute bei 12 Grad. Und am Abend, da geht es dann runter auf 9 Grad. Morgen ähnliches Spielchen. Also erstmal Vormittag sieht es recht gut aus. Da könnt ihr die Sonnenbrille nochmal rauskramen. Sonne und Wolken wechseln sich da ab. Dann im Laufe des Tages wird es immer bedeckter. Am Nachmittag kann es auch noch mal so ein bisschen regnen. Statt Sonnenbrille solltet ihr da den Regenschirm dabei haben. Das bei 12 Grad. Und am Sonntag sieht es auch erstmal noch richtig gut aus mit doch einiges an Sonnenstrahlen. Und Richtung Nachmittag wird es dann wieder etwas bedeckter. Aber es ist trocken am Sonntagnachmittag. Erst abends regnet es, wird auch ein bisschen milder, wieder mit maximal 15 Grad. 9 Grad sind es aktuell hier bei uns in Osnabrück. Bei euch in Bramsche, Hagen und Dissen, da sind es auch 9 Grad.
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5: Immerhin da läuft es sehr gut. Ihr habt nämlich freie Fahrt hier bei uns in der Region, in Stadt und Landkreis. Da habe ich aktuell keine Meldung für euch. Aber wegen des Warnstreiks im ÖPNV fallen heute und morgen ja alle Metrobuslinien hier in der Stadt aus. Also M1 bis M5. Auch Teile des städtischen Nachtbusnetzes sind betroffen. Also einige Nachtbusse fahren da auch nicht. Weitere Infos, welche Linien fahren, welche nicht, gibt es auch nochmal online auf vos.info und auch in der VOS-App. Dann wird geblitzt im Landkreis, heute in und um Bramsche. Und wenn ihr jetzt noch Verkehrsmeldungen für uns habt, Staus, Blitzer, irgendwelche Gefahrenmeldungen, gerne einfach mal Bescheid geben bei uns. Ihr könnt uns anrufen unter der 0541 750 400 oder ihr schickt uns einfach eine WhatsApp, dann bitte an 01 5788 533 187. Ich wünsche euch eine gute und vor allem sichere Fahrt. Kommt gut an.
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5: So schnell geht's, wenn es Spaß macht. Ne? Das letzte Maiwochenende, das steht schon vor der Tür. Und das hat nochmal ganz viele Highlights im Gepäck. Dann ist ja auch ein wichtiges Spiel morgen, beziehungsweise nicht mehr so wichtig. Aber es ist das letzte Spiel vom VfL Osnabrück in Liga 3. Es geht auswärts gegen Stuttgart 2, bevor dann am Sonntag die große Aufstiegsfeier hier vor dem Rathaus ansteht. Internationaler Museumstag ist ja auch noch am Sonntag. Dann ist ja morgen auch noch ESC. Welche Termine und Momente ihr an diesem Wochenende also auf keinen Fall verpassen solltet, da ist wieder eine Menge los. Das verrät euch Werner Hülsmann gleich in seinem Cocktail. Den gibt es nämlich in der nächsten halben Stunde. 8:55 haben wir es. Ich bin Verena Morris. Euch einen schönen guten Morgen.

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2: Leute, wir legen los. Aufstieg, VfL Aufstieg. Und der wird natürlich am ganzen Wochenende weitergefeiert. Wir gucken nochmal mit einem Auge am Samstag 13.30 Uhr, wenn der VfL bei Stuttgart 2 spielt. Ja, und dann, da fahren viele mit runter. Und dann am Sonntag werden viele in der Stadt sein. Ich glaube, 11 Uhr trägt sich die Mannschaft ins Goldene Buch ein. Und danach ist dann, ja, das ist anberaumt bis 13.30 Uhr, aber dann intensiv auf dem Marktplatz, lila-weiß. Ja, die große Aufstiegsparty einer wirklich sympathischen Mannschaft, eines sympathischen Staffs, Timo Schulz, sagenhaft Trainer des Jahres geworden. Und was wollen wir mehr? Wir lieben unseren VfL. Katharina Pötter wird sich mit dem VfL auf der Treppe sonnen und wir werden applaudieren. Leute, nur der VfL. So, was haben wir noch am Wochenende? Wir haben natürlich das Bundesliga-Finale, zweite Liga-Finale, spannende Spiele. Vielleicht bleibt Heidenheim noch drin. Was ist mit Bielefeld? Also Fußball wird weiterhin für Erregung sorgen. Und dann, ja, eine meiner Lieblingsveranstaltungen, muss ich ja sagen, ist ja nach wie vor der ESC. Ne? Hat man früher mal schön mit dem Obstsalat, hat selbst getippt, wer gewinnt. Ja, ich bin immer völlig erstaunt, welche Beiträge Deutschland da entsendet. Ja, jetzt Sarah Engels, ne? Hier Kollegin sagte gerade schon, die Sarah, die steigert sich. Also gut, ich habe das Halbfinale nicht gesehen. Sie scheint zu kämpfen, scheint selbst bei schwierigen Stunts im Feuer noch bei Stimme zu sein. Das lernt man wahrscheinlich alles beim IFM in Osnabrück. Ich sage sowieso immer, man hätte besser mal einen Teilnehmer, eine Band vom IFM zum ESC schicken sollen. Also, ich bleib dabei. Feier wird, ja, vielleicht nicht letzter, aber siebtletzter, achtletzter, irgendwo im Fegefeuer dieses Wettbewerbs. Gewinnen werden, da lege ich mich jetzt einfach mal fest, der Song Leakenheit, den spielen wir gleich auch, Linda Lampenius und Peter Parkonen, das ist eine 56-jährige, meine ich, Violinistin und ein 36-jähriger Sänger. Kein schlechter Song, den finde ich wirklich ganz in Ordnung. Also wir hören jetzt den finnischen Beitrag, ich sage einfach mal Leakenheit, zu Deutsch Flammenwerfer und Feuer geht auch immer.

So, was meint ihr? Könnte gewinnen, ne? Könnte gewinnen. Wir warten es ab. Maiwoche läuft natürlich auch noch. Ich schaue mal kurz ins Programm. Wo gehe ich denn hin? Also Maiwoche sage ich einfach immer Programm nehmen, die App runterladen und dann einfach treiben lassen. Ne? Freitag, was haben wir Freitag? Stan Four vielleicht, die kommen von der Insel Four. Die hatten mal, von der Insel Four, sag ich schon, von der Insel Föhr. Da muss ich eigentlich auch mal hin, Leute. For All Lovers hier. Hier nicken schon alle hier bei OS Radio. Ja, das haben wir eine Zeit lang auch mal auf dem Radio gespielt. Das war so ein Radio-Hit. For All Lovers. Samstag gehe ich mal, sage ich, zu den Dirty Deeds am Nikolaiort. Den Rest überlasse ich euch, Leute. Guckt einfach nach. So, was haben wir noch am Wochenende? Wir feiern noch was. Und zwar feiern wir Udo Lindenberg. Udo Lindenberg wird nämlich 80 am Sonntag. Ne? Und die ARD hat eine schöne Doku. Die gibt es jetzt schon in der Mediathek. Und analog wird sie ausgestrahlt am Montag um 20.15 Uhr. Udo Rebell, Rockstar-Ikone. Die Doku zum 80. Geburtstag von Udo Lindenberg. Also ich kenne viele, die sind mit Udo sozialisiert worden. Ich meine, seine Songs, seine Wortschöpfung. Ich lese gerade, kann ich auch eigentlich empfehlen, Benjamin von Stuttgart-Barre, das ist ein Kumpel von ihm, der hat da schon einiges über ihn geschrieben, hat jetzt nochmal so ein Bändchen rausgebracht, Udo Fröhliche, ne, so alphabetisch, alles über Udo Lindenberg, von Alkohol bis Zigarre, das ist sozusagen das Wort zum Sonntag, kann man lesen, muss man nicht lesen, aber ich finde es ganz in Ordnung. Wir spielen von Udo Lindenberg ist einfach mal, mach dein Ding. In dem Sinne sage ich jetzt einfach, feiert die Maiwoche, feiert den VfL, feiert vor allen Dingen euch selbst und fragt notfalls an der nächsten Ampel nochmal nach, wo es lang geht. Ich schone mich.

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1: 22 Minuten nach 9 haben wir es. Am Freitagmorgen, OS Radio 104,8 ist hier. Gleich in 8 Minuten gibt es Aktuelles aus der Region, aus Stadt und Landkreis in den Lokalnachrichten. Da gab es gestern einen Einsatz in der Osnabrücker Innenstadt. Ich habe es live miterlebt. Ich wollte nämlich gerade zur Maiwoche im Parkhaus Nikolai-Zentrum. Hat gestern Abend nämlich ein Auto gebrannt. Feuerwehr und Polizei mussten da anrücken. Die Tiefgarage wurde evakuiert und belüftet. Hunderte Besucher der Maiwoche kamen da zeitweise nicht an ihre Autos. Mehr dazu gleich in 7 Minuten um 9:30 in den Lokalnachrichten. Da geht es dann auch um die große Aufstiegsfeier vom VfL am Sonntag.

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1: Mit Simone Wölfel, Fahrzeugbrand in Osnabrücker Tiefgarage und VfL feiert Aufstieg am Sonntag auf dem Marktplatz. Im Parkhaus Nikolaizentrum in der Osnabrücker Innenstadt hat gestern Abend ein Auto gebrannt. Polizei und Feuerwehr wurden gegen 18 Uhr alarmiert. Die Einsatzkräfte konnten das Feuer schnell löschen und verhindern, dass die Flammen auf weitere Fahrzeuge übergreifen. Anschließend musste die Tiefgarage umfangreich belüftet werden. Während des Einsatzes waren umliegende Straßen gesperrt. Auch die Zugänge zum Parkhaus blieben zeitweise geschlossen. Mehrere hundert Menschen kamen nach dem Besuch der Maiwoche nicht zu ihren Fahrzeugen. Verletzt wurde nach ersten Erkenntnissen niemand. Die Polizei ermittelt jetzt zur Ursache des Brandes. Angaben zur Schadenshöhe gibt es bislang nicht. Nach dem Aufstieg des VfL Osnabrück in die zweite Fußball-Bundesliga lädt die Stadt am Sonntag zu einer offiziellen Aufstiegsfeier ein. Oberbürgermeisterin Katharina Pötter empfängt Mannschaft, Trainerteam und Vereinsführung ab 11:30 im Rathaus. Dort trägt sich das Team zunächst ins Goldene Buch der Stadt ein. Anschließend präsentieren sich die Aufsteiger auf dem Markt den Fans. Die Feierlichkeiten sollen spätestens um 13:30 am Nachmittag enden, da danach das Programm der Maiwoche beginnt. Wegen eines erneuten Warnstreiks der Gewerkschaft Verdi kommt es heute und morgen zu deutlichen Einschränkungen im Osnabrücker Busverkehr. Betroffen ist vor allem das städtische Metrobusnetz. Dort fallen an beiden Tagen sämtliche Fahrten aus. Auch Teile des Nachtbusangebots sind eingeschränkt. Die Stadtbuslinien 10 bis 21 fahren dagegen weitgehend regulär, da sie von privaten Unternehmen betrieben werden, die nicht bestreikt werden. Ebenfalls ohne Einschränkungen läuft der Busverkehr in den VOS-Teilgebieten im Landkreis. Aktuelle Informationen gibt es online bei der VOS sowie über die App VOS Pilot oder den WhatsApp-Kanal. Die Stadt Osnabrück startet für die geplante Neugestaltung des Neumarkts erstmals einen vorgeschalteten Teilnahmewettbewerb. Ziel ist es, Unternehmen auszuwählen, die Erfahrungen mit großen und anspruchsvollen Bauprojekten haben. Interessierte Firmen können sich mit bereits umgesetzten Referenzprojekten bewerben. Bewertet werden unter anderem Bauweise, Flächengröße, Kostenrahmen und Gestaltungsanspruch. Die besten Unternehmen werden anschließend zur eigentlichen Ausschreibung eingeladen, die voraussichtlich im Juli beginnt.
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2: Sonne satt und blauer Himmel, so sieht es aktuell aus hier bei uns in Stadt und Landkreis Osnabrück. Und die Sonne bleibt uns noch so ein bisschen erhalten, also bis zum Nachmittag auf jeden Fall noch. Ab dem Mittag kommen so ein paar Wolken dazu. Erstmal tun die überhaupt nichts, aber ab dem Nachmittag kann es dann stellenweise so ein bisschen regnen. Wird dann aber auch da im Laufe des frühen Abends wieder besser, da lockert es auf. Da ist nochmal so ein bisschen Sonne angesagt. Das alles heute bei 12 Grad und am Abend, da geht es dann runter auf 9 Grad. Morgen Vormittag sieht es auch erstmal richtig gut aus. Da ist auch viel Sonnenschein drin. Nachmittags kommen so ein paar Wolken dazu. Da kann es zwischendurch auch so ein bisschen regnen. Das auch nochmal morgen bei 12 Grad. Am Sonntag wird es dann milder mit maximal 15 Grad. Vormittags auch fantastisch, also ähnlich wie jetzt die letzten Tage. Sonntag scheint dann vormittags die Sonne. Nachmittags ist es grau und bedeckt und erst abends müssen wir dann mit Regen rechnen. 9 Grad messen wir aktuell hier bei uns in Osnabrück, bei euch in Bohmte, Germhütte und Bissendorf. Da sind es auch 9 Grad.
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2: Da habe ich aktuell keine Meldung für euch. Also falls ihr unterwegs seid mit dem Auto, dann herzlichen Glückwunsch. Ihr kommt überall gut durch, aber es ist ja Warnstreik wieder angesagt hier im ÖPNV. Deshalb fallen heute und morgen alle Metrobuslinien in der Stadt aus, also M1 bis M5. Und auch Teile des Nachtbusses hier in der Stadt, die fahren heute nicht und auch morgen nicht. Weitere Infos dazu gibt es auch online. Ihr habt es auch gerade schon bei uns in den Lokalnachrichten gehört, auf vos.info oder auch in der VOS-App. Fehlen noch die Blitzer, die habe ich auch noch für euch, stehen im Landkreis heute in und um Bramsche. Und wenn ihr jetzt noch Verkehrsmeldungen für uns habt, Staus, Blitzer, irgendwelche Gefahrenmeldungen, vielleicht ein Unfall, der da gerade passiert ist, kurz mal durchklingeln bei uns 0541 750 400 oder schickt eine WhatsApp. Dann bitte an 015788 533 187. Ich wünsche euch eine gute und vor allem sichere Fahrt.
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2: Kurz nach 9:30 haben wir es und erst noch einmal ein Pflichtspiel in der dritten Liga. Dann große Party vor dem Rathaus. Der VfL Osnabrück wird am Sonntag offiziell im Rathaus empfangen, feiert da gemeinsam mit den Fans den Aufstieg. Vorher wartet noch ein ganz besonderer Moment auf die Jungs. Die dürfen sich nämlich da ins goldene Buch der Stadt Osnabrück eintragen. Danach wird gefeiert. Kallas Einwurf, den gibt's gleich bei uns in der nächsten halben Stunde. Ich bin Verena Morris. Hi.

0: Die Aufstiegsparty beim VfL Osnabrück geht in die nächste Runde, in die entscheidende. Das ganz offiziell vor dem Rathaus. Am Sonntag feiert Mannschaft, Trainerteam und Fans gemeinsam den Aufstieg in die zweite Bundesliga. Also hier auf dem Marktplatz. Zuvor steht noch ein ganz besonderer Moment an. Die Mannschaft und Trainer Timo Schulz, die tragen sich ins goldene Buch der Stadt Osnabrück ein. Und nach dem kurzen Ausflug nach Malle Anfang der Woche heißt es dann morgen nochmal Fokus auf den Sport. Denn morgen steht das letzte Drittligaspiel gegen Stuttgart 2 an.
1: Herzlich willkommen zur 255. Folge von Kaders Einwurf. Es folgt mal wieder ein völlig überqualifizierter Vorbericht. Dieses Mal zu einem Fußballspiel, das sportlich ungefähr so bedeutsam ist wie die musikalische Lebensleistung von Dieter Bohlen. Nun geht es beim morgigen Spiel gegen Stuttgart 2 um gar nichts mehr. Um nichts, wirklich um überhaupt nichts mehr. Der Aufstieg ist durch, die Meisterschaft ist durch. Die Saison sitzt im Grunde schon im Bademantel auf dem Sofa, hat die Füße hochgelegt und murmelt nur noch leise: Weckt mich zur zweiten Liga. Und trotzdem werden sich morgen in aller Früh rund 2000 liederweiße Fans auf den

0: Weg nach Groß-Asbach machen. Nicht Stuttgart, nicht Neckarstadion, sondern Groß-Asbach. Also ein Ort, bei dem man erst einmal prüft, ob das Navi noch ganz bei Trost ist. Aber so sind wir eben. Andere Fans brauchen Liebe, Drama, Wahnsinn. Wir brauchen nur einen Buskonvoi, ein paar Kaltgetränke, lila-weiße Schals und die feste Überzeugung, dass ein bedeutungsloses Spiel erst dann wirklich bedeutungslos ist, wenn wir es gemeinsam bedeutungsvoll gemacht haben. Ich selbst werde mir das alles allerdings gemütlich vom Sofa aus ansehen, nicht aus mangelnder Liebe, sondern aus strategischer Selbstfürsorge. Außerdem ist der Endspurt um die noch freien Aufstiegsplätze viel zu interessant, um ihn irgendwo in einem kleinen Stadion in Groß-Asbach verfolgen zu müssen. Denn während unser VfL noch einmal höflich die Saison auslaufen lässt, brennt anderswo die Tabelle. Wenn Energie Cottbus in Regensburg gewinnt, ist Cottbus aufgestiegen. Dann fällt die Entscheidung dahinter zwischen Rot-Weiß Essen und MSV Duisburg. Und selbst Hansa Rostock steht noch mit einer Außenseiterchance herum, wie so jemand, der bei der Tombola nur noch auf den Trostpreis hofft. Sportlich erwartet uns also ein Klassiker der Kategorie, kann man machen, muss man aber nicht machen. Wir machen es aber natürlich trotzdem. Es ist nun mal ein Pflichttermin. Unsere armen VfL-Spieler waren übrigens nach der meisterlichen Pflichtvollendung noch auf einem Kurzurlaub auf Mallorca. Und ich gehe davon aus, dass sie dort nicht nur von morgens bis abends Vater Unser gebetet haben. Wahrscheinlich wurde auch nicht ausschließlich stilles Wasser mit Blick auf die taktische Restverteidigung gereicht. Aber bitte, wer so eine Saison spielt, darf sich auch mal ein paar Tage gönnen, oder? Ohne dass gleich irgendein Sportwissenschaftler mit der Pulsuhr aus dem Gebüsch springt. Und unser Trainer, der Trainer des Jahres übrigens, sieht die ganze Geschichte im Gespräch auf VfL TV auch ganz locker.
1: Ja, die Jungs waren jetzt 3 Tage auf Mallorca, dementsprechend haben wir heute dann das erste Training gestartet. Da haben wir erstmal geguckt, in welcher Verfassung sie sind. Das sah aber erstaunlich gut aus. Dementsprechend haben wir jetzt noch Donnerstag und Freitag mit 2 Trainingseinheiten, um uns auf das Spiel vorzubereiten. Wird ein Last Dance, wie man so schön sagt neuerdings. Und wir freuen uns auf das Spiel.
0: Also freuen wir uns doch einfach auf das Spiel. Die Gastgeber wollen vermutlich noch einmal zeigen, dass sie verdammt gut Fußball spielen können. Und unser VfL kann ganz entspannt antreten. Denn der wichtigste Gegner an diesem Wochenende heißt nicht Stuttgart 2, sondern sitzen im Bus, singen im Bus, aussteigen aus dem Bus, wieder einsteigen in den Bus und die große Frage, ob man am Sonntagmorgen noch rechtzeitig wieder auf dem Rathausplatz stehen kann. Denn dort steigt ab etwa 11 Uhr der große Empfang für unseren Meister VfL. Und wer dann am Samstag im Buskonvoi nach Groß-Asbach fährt und am Sonntagvormittag wieder auf dem Rathausplatz steht, der hat nicht nur Vereinsliebe bewiesen, sondern auch einen kleinen Orden verdient. Der morgige Tag, also nichts anderes als eine Ehrenrunde mit Auswärtsblock. Der letzte Arbeitstag vor dem Betriebsfest, das dann am Sonntagmorgen auf dem Rathaus stattfindet. Ich werde auch dabei sein, gebe ich zu. Obwohl ich finde, dass dann die Feierei auch langsam gut ist. Ne? 3 Wochen durchfeiern hält ja keine Socke aus. Mein Fazit lautet, das Spiel morgen in Groß-Asbach ist sportlich völlig bedeutungslos. Emotional aber absolut überbucht. Es ist der lila-weiße Nachschlag auf eine Saison, die schon jetzt in die Vereinsgeschichte gehört. Ein Auswärtsspiel um nichts und gerade deshalb fahren 2000 VfL-Fans hin. Herrlich.
1: Trotzdem sollte unser Anspruch schon sein, Samstag nochmal ein gutes Spiel hinzulegen.
0: Dass der VfL das kann, hat er während der letzten Festwochen bewiesen, auch gerade in Wien, aus Respekt vor den vielen mitgereisten Fans, viel Engagement zu zeigen, auch auf dem Rasen. Ich dagegen bewache die Fernbedienung auf dem Sofa wie ein Libero alter Schule und schalte mich durch den letzten Spieltag, bis irgendwo Cottbus oder Essen oder Duisburg jubelt und Rostock noch einmal ganz leise hinterfragt, ob vielleicht doch noch jemand die Hintertür zur Relegation offen gelassen hat. Ich melde mich dann wieder am Montag zum letzten Einwurf dieser Saison und freue mich auf ein total spannendes Wochenende, denn in allen Ligen stehen enorme Entscheidungen an, bei dem der VfL eine absolute Statistenrolle spielt. Ist das nicht herrlich? Tschüss, bis Montag.

0: So, viele Busse fahren heute nicht, denn es wird gestreikt im ÖPNV M1 bis M5. Das sind die Busse, die nicht fahren. Es wird aber nicht nur im ÖPNV gestreikt, sondern es wird auch im Handel gestreikt. Bundesweit das auch. Also Beschäftigte im Einzel-, Groß- und Außenhandel legen heute in vielen Teilen die Arbeit nieder. Darüber oder nähere Infos dazu gibt es dann gleich in 9 Minuten bei uns um 10 in den Nachrichten. Und danach geht es weiter mit Laura Niermann. In OS-Radio der Tag, ganz ungewohnt für dich, ne? An einem Freitag.
1: Arbeiten.
0: Du hast ja freitags immer frei. Freitags ist sie nie da. Nee, heute ist sie aber da. Und es geht gleich um den Internationalen Museumstag. Denn am Wochenende ist ganz viel los. ESC, der VfL, haben wir gerade noch bei Carla gehört, spielt das letzte Ligaspiel. Dann feiern die Jungs ja auch ordentlich am Sonntag, ne?
1: Ja, und wie?
0: Vor dem Rathaus. Was wir aber auch nicht vergessen dürfen, eben der Internationale Museumstag. Was erwartet uns da? Wir sprechen da ja gleich nochmal ein bisschen genauer drüber. Ne?
1: Ja, die Frage kann ich eigentlich gleich zurückgeben, denn du kommst ja gleich nochmal zurück zu mir und erzählst mir, was alles ansteht. Ich habe schon gesehen, das ist ja ein internationaler Tag. Deshalb auch das Datum hier in Osnabrück, hätte man sich vielleicht einen anderen Sonntag ausgesucht.
0: Das stimmt.
1: So mit Maiwoche und Aufstieg. Aber gut, jetzt ist es Sonntag soweit. Ich habe schon gesehen, da gibt es auch ganz viel. Da sollen auch deutlich Leute angelockt werden, die vielleicht sonst nicht ihren Tag im Museum verbringen. Es gibt ganz viel Programm, auch für die Kleinsten. Also, wenn ihr eure Kinder am Sonntag noch beschäftigen müsst, das ist euer Ziel.
0: Programm für die ganze Familie und was da genau geplant ist, das verraten euch Laura und ich dann nachher, beziehungsweise gleich um 9:45. Ich bin Verena Morris. Ich wünsche euch noch einen wunderschönen Freitag, ein tolles Wochenende, eine tolle Aufstiegssause am Sonntag, falls ihr hingeht, und wir hören uns dann Montag ab 10 wieder.

0: Es ist 10 Uhr.
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2: Ich bin Dirk Zeitler. US-Präsident Trump ist nach seinem mehrtägigen Staatsbesuch in China wieder auf dem Rückweg in die USA. Der Republikaner stieg auf dem Hauptstadtflughafen in Peking in die Air Force One und reckte zur Verabschiedung noch eine geballte Faust in die Luft. Es war nach 2017 bereits der zweite Staatsbesuch Trumps in China. Er kam mehrfach zu Gesprächen mit Staatschef Xi zusammen. Nach US-Angaben sollen bei den Treffen Verabredungen in der Wirtschaft sowie im Flugzeug- und Agrarbereich getroffen worden sein. Die Gewerkschaft Verdi hat im Handel für heute zu ersten Warnstreiks aufgerufen. Bundesweit sollen Beschäftigte im Einzelhandel und im Groß- und Außenhandel die Arbeit niederlegen.
3: Beim letzten Mal hat sich dieser Tarifkonflikt über mehr als ein Jahr hingezogen. Am Ende stand ein Plus von insgesamt 14%. Da wirken die Forderungen diesmal fast schon bescheiden. Verdi fordert aktuell 7% mehr Lohn, mindestens 225 Euro. Die Arbeitgeber sprechen von unrealistischen Forderungen. Angesichts der schwierigen wirtschaftlichen Rahmenbedingungen gebe es dieses Mal kaum Spielraum für Lohnerhöhungen, heißt es. Uli Reitinger, Nachrichtenredaktion.
2: Von der dänischen Insel Anholt ist ein toter Wal entdeckt worden. Das Tier liegt etwa 75 Meter vor der Küste und ist vermutlich bereits seit einiger Zeit tot. Das berichten dänische Medien unter Berufung auf die Umweltbehörde. Inzwischen gibt es die Vermutung, dass es sich um Buckelwal Timmy handeln könnte, der vor 2 Wochen in einer Rettungsaktion in die Nordsee gebracht worden war.
4: Der Wal vor der dänischen Küste soll schätzungsweise 10 bis 15 Meter lang sein und es soll sich wohl um einen Buckelwal handeln. Erste Bilder zeigen laut dänischen Medien wohl auch, dass die Haut des Tieres auffällig ist. Alles Daten, die darauf hindeuten, dass es sich um den Wal handeln könnte, der Ende März erstmals vor Timmendorfer Strand und dann mehrfach in der Wismarbucht in der Ostsee gestrandet war. Die dänischen Behörden wollen jetzt Gewebeproben entnehmen, um Klarheit zu bekommen. Diana Kramer, Nachrichtenredaktion.
2: Die Zahl der Todesopfer nach der jüngsten russischen Angriffswelle auf die ukrainische Hauptstadt Kiew ist neuen Angaben zufolge auf 21 gestiegen. Zudem werden laut Rettungskräften noch immer 17 Menschen in den Trümmern eines zerstörten Wohnblocks vermisst, wie ukrainische Medien berichten. Dutzende Verletzte müssten behandelt werden.
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5: Ja, das sieht aktuell ganz freundlich aus, aber ab Mittag zieht's wieder zu und am Nachmittag kann es dann ganz vereinzelt auch mal leichten Regen geben. Dazu erreichen wir heute Temperaturen bis zu 12 Grad. Und da sind wir auch schon fast angekommen. 10 Grad habt ihr in Osnabrück und in Sentrup, 9 Grad noch in Wallenhorst und in Osterkappeln. Heute Nacht bleibt der Himmel teils bewölkt, bei Tiefsttemperaturen um 5 Grad. Dazu bleibt es trocken. Morgen dann wieder ein Sonne-Wolken-Mix. Morgens mehr Sonne, nachmittags mehr Wolken. Dazu bleibt es überwiegend trocken bei bis zu 12 Grad. Sonntag starten wir mit Sonne in den Tag, der Nachmittag dann aber stark bewölkt und Richtung Abend Regen, dazu bis zu 15 Grad.
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5: Nicht vergessen, der ÖPNV in Osnabrück wird heute und morgen bestreikt. Der Verkehr im Landkreis ist nicht betroffen, aber in der Stadt fallen die Linien M1 bis M5 aus und das heute und morgen. Informiert euch vor eurer Fahrt am besten online in der VOS-App oder auf vos.info. Die mobilen Blitzer vom Landkreis, die wurden uns heute für Bramsche gemeldet. Wenn ihr jetzt auch noch einen Verkehrshinweis habt oder einen Blitzer entdeckt in der Region, dann meldet euch gerne bei uns. Ruft an unter 0541 750 400 oder schickt eine Nachricht bei WhatsApp an die 0157 88 5 33 187. Beide Nummern gibt es auch online zum Nachlesen auf osradio.de. Ich wünsche euch eine gute und vor allem natürlich eine sichere Fahrt.
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5: Mit mir, Laura Niermann. Guten Morgen. Wir haben Brückentag und in diesem Fall heißt es mal nicht, dass der VfL ein Heimspiel hat. Aber egal, ob ihr heute arbeitet oder euch einen schönen Tag zu Hause macht, OS Radio begleitet euch auch durch diesen Freitag mit dem besten Musikmix für die Region. Hier sind David Guetta und Kelly Rowland. When love takes over.

0: OAS Radio um 10.11 Uhr mit Boy George. Ja, der ist ja auch jetzt schon fortgeschrittenes Alter. Aber museumsreif, na, das würde ich jetzt mal nicht behaupten.
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0: Obwohl man natürlich sagen muss, dass Museen mittlerweile viel cooler und interaktiver geworden sind, als man es noch von früher kennt. Also Museen sind ja schon längst keine stillen Räume mehr mit "Bitte nicht anfassen" Schildern. Viele Häuser setzen inzwischen auf Mitmachen, Ausprobieren und Erleben. Da ist Anfassen dann explizit erwünscht. Und genau darum geht es auch wieder beim Internationalen Museumstag, jetzt am Sonntag, also am 17. Mai. Auch in Stadt und Landkreis Osnabrück öffnen dann wieder viele Museen ihre Türen und das sogar bei freiem Eintritt. Was Besucher und Besucherinnen erwartet, darüber spreche ich jetzt mit Verena Morris. Schön, dass du wieder da bist. Also hallo nochmal.
2: Hi Laura.
0: Der Internationale Museumstag läuft weltweit, sagt ja schon der Name, immer mit einem anderen Schwerpunkt. Wo liegt der denn in diesem Jahr?
2: Das Motto lautet diesmal Museums Uniting a Divided World, also Museen verbinden eine geteilte Welt. Die Idee dahinter, Museen sollen Orte sein, an denen Menschen zusammenkommen, miteinander ins Gespräch kommen, neue Perspektiven entdecken können. Also nicht einfach nur gucken und weitergehen, sondern ja wirklich erleben, diskutieren und auch mitmachen. Und genau deshalb setzen viele Museen diesmal besonders auch auf offene Aktionen, offene Führung und auch kreative Angebote und das für alle Altersgruppen.
0: Ja, und wir hier in der Region haben ja Museen für alle Altersgruppen. Gib uns mal so einen Überblick, was sind denn da die Highlights?
2: Da ist die Auswahl tatsächlich riesig. Im Museumsquartier Osnabrück gibt es zum Beispiel kindgerechte Führung, Mausfilme und sogar die Möglichkeit, den Buchsturm zu besichtigen. Das Museum Industriekultur lädt passend zur Ausstellung Zukunft bauen zu Mitmach- und Bastelaktionen ein. Spannend klingt auch das Museum Schnippenburg in Schwachsdorf mit archäologischen Führungen und Vorführungen alter Handwerkstechniken, wie zum Beispiel Spinnen oder auch Klöppeln. Und im Diözesanmuseum sorgt die Raupe Nimmersatt für eine kleine Suchaktion bei den Kindern.
0: Ja, klingt jetzt eindeutig nicht nach so einem klassischen Museumsbesuch. Da könnte auch mal der ein oder andere vorbeischauen, der sonst mit Museen so gar nichts am Hut hat.
2: Absolut. Genau dafür ist dieser Tag eigentlich perfekt. Der Eintritt ist frei, viele Angebote sind locker und niedrigschwellig gestaltet und man kann da einfach ganz spontan reinschauen. Viele Museen bieten Kaffee, Mitmachaktionen oder auch kurze Führung an. Das hat oft eher so ein bisschen Festivalatmosphäre als jetzt klassischen Museumsbesuch. Und gerade Familien oder Menschen, die sagen, Museum ist eigentlich nicht so mein Ding, die entdecken an so einem Tag oft völlig neue Seiten daran.
0: Ja, und dieser Tag ist am Sonntag, der Internationale Museumstag, auch in vielen Museen in Stadt und Landkreis Osnabrück. Bei freiem Eintritt und mit einem bunten Programm für Groß und Klein. Alle Infos gibt's natürlich mal wieder online bei den jeweiligen Museen. Danke, Verena, für die Infos.

Hallo Region Osnabrück, hier ist OS Radio der Tag und heute ist nicht irgendein Tag, nein, heute ist mit dem Rad zur Arbeit Tag und ich würde sagen, passt hier in Osnabrück perfekt, denn heute und morgen läuft ja ein Warnstreik im ÖPNV in der Stadt. Da ist das Fahrrad vielleicht tatsächlich die zuverlässigere Alternative. Mehr zum Streik hört ihr gleich auch um 10:30 in den OS Radio Lokalnachrichten mit Simone. Dann geht es außerdem natürlich, wie könnte es anders sein, um das große Aufstiegswochenende beim VfL Osnabrück. Ja, man könnte sagen, an diesem Wochenende ist die ganze Stadt lila-weiß. Nee, sogar die ganze Region.

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1: Mit Simone Wölfel, Fahrzeugbrand in Osnabrücker Tiefgarage und VfL feiert Aufstieg am Sonntag auf dem Marktplatz. Im Parkhaus Nikolaizentrum in der Osnabrücker Innenstadt hat gestern Abend ein Auto gebrannt. Polizei und Feuerwehr wurden gegen 18 Uhr alarmiert. Die Einsatzkräfte konnten das Feuer schnell löschen und verhindern, dass die Flammen auf weitere Fahrzeuge übergreifen. Anschließend musste die Tiefgarage umfangreich belüftet werden. Während des Einsatzes waren umliegende Straßen gesperrt. Auch die Zugänge zum Parkhaus blieben zeitweise geschlossen. Mehrere hundert Menschen kamen nach dem Besuch der Maiwoche nicht zu ihren Fahrzeugen. Verletzt wurde nach ersten Erkenntnissen niemand. Die Polizei ermittelt jetzt zur Ursache des Brandes. Angaben zur Schadenshöhe gibt es bislang nicht. Nach dem Aufstieg des VfL Osnabrück in die zweite Fußball-Bundesliga lädt die Stadt am Sonntag zu einer offiziellen Aufstiegsfeier ein. Oberbürgermeisterin Katharina Pötter empfängt Mannschaft, Trainerteam und Vereinsführung ab 11:30 im Rathaus. Dort trägt sich das Team zunächst ins Goldene Buch der Stadt ein. Anschließend präsentieren sich die Aufsteiger auf dem Markt den Fans. Die Feierlichkeiten sollen spätestens um 13:30 am Nachmittag enden, da danach das Programm der Maiwoche beginnt. Wegen eines erneuten Warnstreiks der Gewerkschaft Verdi kommt es heute und morgen zu deutlichen Einschränkungen im Osnabrücker Busverkehr. Betroffen ist vor allem das städtische Metrobusnetz. Dort fallen an beiden Tagen sämtliche Fahrten aus. Auch Teile des Nachtbusangebots sind eingeschränkt. Die Stadtbuslinien 10 bis 21 fahren dagegen weitgehend regulär, da sie von privaten Unternehmen betrieben werden, die nicht bestreikt werden. Ebenfalls ohne Einschränkungen läuft der Busverkehr in den VOS-Teilgebieten im Landkreis. Aktuelle Informationen gibt es online bei der VOS sowie über die App VOS Pilot oder den WhatsApp-Kanal. Die Stadt Osnabrück startet für die geplante Neugestaltung des Neumarkts erstmals einen vorgeschalteten Teilnahmewettbewerb. Ziel ist es, Unternehmen auszuwählen, die Erfahrungen mit großen und anspruchsvollen Bauprojekten haben. Interessierte Firmen können sich mit bereits umgesetzten Referenzprojekten bewerben. Bewertet werden unter anderem Bauweise, Flächengröße, Kostenrahmen und Gestaltungsanspruch. Die besten Unternehmen werden anschließend zur eigentlichen Ausschreibung eingeladen, die voraussichtlich im Juli beginnt.
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2: Langsam zieht es etwas zu und dieser Sonne-Wolken-Mix mit mehr Wolken als Sonne begleitet uns dann weiter durch den Tag und am Nachmittag kann es dazu auch ganz vereinzelt mal leichten Regen geben. Dazu erreichen wir Temperaturen bis zu 12 Grad. Das heißt, viel wärmer als jetzt wird es nicht mehr, denn wir haben schon 10 Grad in Osnabrück, in Icker und in Bad Lahr. Osterkappeln kommt auf 9 Grad. Heute Nacht bleibt der Himmel teils bewölkt, bei Tiefsttemperaturen um 5 Grad, dazu bleibt es trocken. Morgen dann wieder ein Sonne-Wolken-Mix, morgens mit mehr Sonne, nachmittags mit mehr Wolken. Dazu bleibt es überwiegend trocken bei bis zu 12 Grad. Sonntag starten wir mit Sonne in den Tag, der Nachmittag dann stark bewölkt und Richtung Abend Regen, dazu bis zu 15 Grad.
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2: Die Straßen sind aktuell frei, aber denkt dran, der ÖPNV in Osnabrück wird bestreikt. Die Linien M1 bis M5 fallen ganz ersatzlos aus. Informiert euch vor eurer Fahrt am besten in der VOS-App oder auf vos.info. Die mobilen Blitzer vom Landkreis wurden uns heute für Bramsche gemeldet. Wenn ihr jetzt auch noch einen Verkehrshinweis habt oder einen Blitzer entdeckt, meldet euch gerne bei uns, ruft an unter 0541 750 400 oder schickt uns eine Nachricht per WhatsApp an die 0157 88 533 187. Beide Nummern gibt's online auf osradio.de. Ich wünsche euch eine gute und sichere Fahrt.
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2: Ihr habt es gerade noch mal gehört, der Busverkehr in Osnabrück wird heute bestreikt. Und ich würde sagen, ja, einerseits ist das ein ganz guter Tag für einen Streik. Immerhin sind heute keine Schüler unterwegs und viele Menschen haben auch Urlaub. Andererseits natürlich ein blöder Termin, weil wir noch Maiwoche haben und da wollen natürlich viele mit dem Bus hin. Wir haben gleich noch mal die Infos für euch hier bei OS Radio. Der Tag mit mir, Laura Niermann. Einen schönen Freitag wünsche ich euch.

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1: Nach gescheiterten Tarifverhandlungen mit den kommunalen Verkehrsunternehmen ruft die Gewerkschaft Verdi wieder zum Warnstreik im Osnabrücker ÖPNV auf. Deshalb fallen heute und morgen einige Buslinien ersatzlos aus. Welche Linien genau betroffen sind, hat uns Marco Hörmeier von den Stadtwerken Osnabrück erklärt.
2: Durch den erneuten Warnstreik von Verdi kommt es an beiden Streiktagen zu deutlichen Einschränkungen im Busverkehr in Osnabrück. Die Metrobuslinien M1 bis M5 werden nicht fahren, weil sie von der bestreikten SWO Mobil betrieben werden. Die Stadtbuslinien 10 bis 21 sind weiterhin unterwegs. Wir empfehlen unseren Fahrgästen, gezielt auf diese Linien auszuweichen und vor allem ihre Verbindungen vorab zu prüfen.
1: Eine gute Nachricht gibt es aber, wie zuletzt, der Verkehr im Landkreis Osnabrück ist nicht betroffen. Da fährt alles ganz normal. Bei den Nachtbussen dagegen wird es wohl Einschränkungen geben. Das trifft dann natürlich besonders die Besucher und Besucherinnen, die heute zur Maiwoche möchten.
2: Der Warnstreik hat leider auch direkte Auswirkungen auf die Osnabrücker Maiwoche. Unsere Busse werden in dieser Zeit üblicherweise sehr stark genutzt. Durch die streikbedingten Ausfälle kann es deshalb zu spürbaren Einschränkungen kommen. Wir empfehlen unseren Fahrgästen daher gezielt, ihre Verbindung vorab zu prüfen und auch den VOS-WhatsApp-Kanal zu nutzen.
1: Also Augen auf im Busverkehr, wenn ihr heute und morgen mit dem Bus in Osnabrück unterwegs sein wollt, solltet ihr euch vorher gut informieren. Das geht, wie gerade schon gehört, im WhatsApp-Kanal der VOS, in der VOS-App oder online unter vos.info. Grund für diese Ausfälle ist der Warnstreik im ÖPNV. Dazu hat die Gewerkschaft Verdi aufgerufen, nachdem es am Montag bei den letzten Gesprächen keine Einigung gegeben hat.

US Radio, der Tag um 10.50 Uhr mit mir, Laura Niermann. Hi. Ja, morgen ist es schon soweit. Musikfans auf der ganzen Welt schauen nach Wien zum Eurovision Song Contest. Für Deutschland ist Sarah Engels dabei mit Fire. Wenn ihr ihren Auftritt sehen wollt, ja, dann solltet ihr pünktlich vor dem Fernseher sitzen. Sie ist nämlich schon zweiter Act, also zweiter Auftritt schon für Deutschland. Mehr dazu gleich auch um 11 Uhr in den US Radio Nachrichten. Da gibt es dann auch noch ein Update zu dem toten Wal vor Dänemark. Auch dazu mehr in gut 10 Minuten. Hey!

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1: Ich bin Dirk Zeitler. US-Präsident Trump ist nach seinem Staatsbesuch in China wieder auf dem Rückweg in die USA. Zwei Tage lang ging es bei den Gesprächen in Peking um den Irakkrieg und Taiwan, vor allem aber um Wirtschaftsthemen.
2: Die US-Seite deutete an, dass China mögliche Deals für Agrarprodukte eingeht oder Boeing-Flugzeuge kaufen könnte. Auch Peking sprach davon, wichtige Einigkeit darüber erzielt zu haben, die Wirtschafts- und Handelsbeziehungen mit den USA stabil zu halten. Neben möglichen Handelsdeals tütete Trump auch noch ein Geschenk ein. Präsident Xi Jinping versprach ihm, Samen für Rosen zu schicken, die Trump zuvor in Zhongnanhai bestaunt hatte, dem Regierungskomplex der Kommunistischen Partei. Mittlerweile hat Trump Peking in der Air Force One verlassen. Aus Peking, Johannes Neudecker.
1: Kunden müssen wegen des Warnstreiks im Handel nach Einschätzung des Branchenverbandes nicht mit größeren Einschränkungen beim Einkaufen rechnen. Uns liegen bislang keine Erkenntnisse etwa zu Ladenschließungen oder Ähnliches bundesweit vor, sagte HDE-Tarifgeschäftsführer Harke. In den laufenden Tarifverhandlungen im Handel hat Verdi für heute zu Warnstreiks aufgerufen. Vor der dänischen Insel Anholt ist ein toter Wal entdeckt worden. Das Tier liegt etwa 75 Meter vor der Küste und ist vermutlich bereits seit einiger Zeit tot, das berichten dänische Medien. Inzwischen gibt es die Vermutung, dass es sich um Buckelwal Timmy handeln könnte, der vor zwei Wochen in einer Rettungsaktion in die Nordsee gebracht worden war.
3: Der Wal vor der dänischen Küste soll schätzungsweise 10 bis 15 Meter lang sein und es soll sich wohl um einen Buckelwal handeln. Erste Bilder zeigen laut dänischen Medien wohl auch, dass die Haut des Tieres auffällig ist. Alles Daten, die darauf hindeuten, dass es sich um den Wal handeln könnte, der Ende März erstmals vor Timmendorfer Strand und dann mehrfach in der Wismarbucht in der Ostsee gestrandet war. Die dänischen Behörden wollen jetzt Gewebeproben entnehmen, um Klarheit zu bekommen. Diana Kramer, Nachrichtenredaktion.
1: Sarah Engels muss beim Finale des Eurovision Song Contest in Wien für Deutschland bereits als zweiter Act antreten. Dass sie am Samstag mit ihrem Lied Fire beim Publikum Feuer entfachen kann, hat die Sängerin bereits im Halbfinale außer Konkurrenz gezeigt. Stimmen kann sie aber erst am Samstagabend sammeln. Ob die Zuschauer ihren Auftritt nach 23 weiteren Ländern noch in Erinnerung haben werden, muss das große Finale zeigen.
0: Das Wetter bei uns in der Region.
4: Mit einem Sonne-Wolken-Mix, der uns auch weiter durch diesen Freitag begleiten wird. Am Nachmittag dann durchaus auch mal mit mehr Wolken bei mäßigem Wind mit starken Böen. Vereinzelt dann auch leichter Regen bei Höchsttemperaturen um 12 Grad. Und da sind wir auch schon fast angekommen. Wir haben aktuell 10 Grad in Osnabrück, in Bad Rothenfelde und in Belm-Icker. Bersenbrück kommt schon auf 11 Grad. Heute Nacht bleibt der Himmel teils bewölkt bei Tiefsttemperaturen um 5 Grad. Dazu bleibt es trocken. Morgen wieder ein Sonne-Wolken-Mix. Morgens mit mehr Sonne, nachmittags mehr Wolken. Dazu bleibt es überwiegend trocken bei bis zu 12 Grad. Sonntag überwiegt morgens noch die Sonne, der Nachmittag dann stark bewölkt und Richtung Abend auch wieder leichter Regen bei bis zu 15 Grad.
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4: Da ist wenig los heute am Brückentag auf den Straßen in und um Osnabrück. Aber denkt dran, in Osnabrück wird der ÖPNV bestreikt. Die Buslinien M1 bis M5 fallen daher heute und morgen aus. Der Landkreis ist nicht betroffen. Informiert euch vor eurer Fahrt am besten online in der VOS-App oder auf vos.info. Dann habe ich noch die mobilen Blitzer vom Landkreis für euch. Die wurden uns heute für Bramsche gemeldet. Wenn ihr jetzt noch einen Verkehrshinweis habt oder einen Blitzer entdeckt, dann meldet euch gerne bei uns. Ruft an unter 0541 750 400. Die andere Nummer, die ich euch da geben wollte, die ist für WhatsApp. Da könnt ihr uns auch immer Nachrichten schicken unter 0157 88 533 187. Und wenn ihr jetzt wie ich mit diesen ganzen Ziffern durcheinander kommt, kein Problem, ihr könnt sie auch nochmal in Ruhe nachlesen auf osradio.de. Ich wünsche euch eine gute und sichere Fahrt.
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4: Mit Laura Niermann, das bin ich. Hi. Eben mal kurz zum Einkaufen gehen oder dafür aufs Fahrrad steigen. Sollte normal sein, aber leider gibt es nicht mehr in allen Orten im Landkreis Einkaufsmöglichkeiten vor Ort. Der Trend geht schon seit Jahren zu großen Märkten, in denen man wirklich alles bekommt, aber dafür schließen immer mehr kleine Läden für den täglichen Bedarf vor Ort. In Eggermühlen arbeitet man gerade an einer Alternative und wir geben euch dazu gleich das Update hier bei OS Radio, der Tag.

0: Ein ganz, ganz großer Welthit. Under Pressure, The Queen und David Bowie hier bei OS Radio.
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0: Wir schauen mal zurück. Vor rund 10 Jahren, da war die Welt in der Gemeinde Eggermühlen im Osnabrücker Nordkreis noch in Ordnung. Naja, zumindest was die Versorgung mit Lebensmitteln betraf. Es gab 2 Läden mit Bäckerei, der tägliche Bedarf war auf jeden Fall gesichert. Aber dann machten beide Geschäfte zu, und zwar innerhalb weniger Jahre. Es kam erst einmal ein Supermarkt, aber auch der schloss Mitte April endgültig seine Türen. Nun ist also die Gemeinde gefordert, eine Nachfolge zu finden. Und jetzt kommt wohl Tante Enso in den Ort. Das ist ein Vollversorger, der allerdings genossenschaftlich organisiert ist. Und das bedeutet konkret, damit Tante Enso kommt, müssen sich mindestens 600 Menschen mit einem Anteil von 100 Euro beteiligen. Die Frist läuft Mitte April ab. Oder ist Mitte April abgelaufen, beziehungsweise Mitte Mai, Entschuldigung. Bürgermeister Markus Frerke hat uns aber so oder so schon verraten, ob gejubelt werden darf.
2: Wir können sagen, dass wir letzten Donnerstag nach dem großen Meeting nochmal, wo die Leute sich anmelden konnten, Informationen sammeln konnten, sagen konnten, dass wir die 600 geschafft haben. Die endgültige Summe kriegen wir von Tante Enso auch erst mitgeteilt. Aber vom Gefühl her würde ich sagen, das, was hier bei uns auch im Büro abgegeben worden ist, dass wir schon Richtung 700 Personen und Gruppierungen gehen, die einen Anteil gezeichnet haben, sodass wir die notwendige Größe von 600 geschafft haben, auf jeden Fall.
0: Also kann Tante Enso Stand jetzt in diesem Jahr noch nach Eggermühlen kommen. Geplant ist eine Eröffnung für Ende August, so spätestens Anfang September. Allerdings, das ist gar nicht mehr so lange hin und es muss noch einiges erledigt werden. Ein Entwurf eines Mietvertrags mit Tante Enso liegt der Gemeinde Eggermühlen aber schon vor.
2: Da haben wir jetzt auch den ersten Entwurf vorliegen. Wir müssen noch den Backshop bautechnisch von jetzigen Lebensmittelmarkt abtrennen. Da muss noch eine Zwischenwand rein, die man öffnen kann, dass, wenn der Backshop zu hat, man nicht so in den Tante Enso rein kann. Und was auch stromtechnisch müssen wir es noch umändern. Das sieht aber nach derzeitigem Stand recht gut aus, dass wir das recht schnell und zügig über die Bühne kriegen. Ziel ist eigentlich, dass wir dann zu Ende August, Anfang September den Laden dann am Markt bringen. Und wir werden uns dann wirklich darauf freuen, die Eröffnung mitzugestalten.
0: Aber nicht nur die Gemeinde muss jetzt noch ihre Hausaufgaben machen. Auch die Macher von Tante Enso sind gefragt. Bis zur Markteröffnung muss nicht nur die interne Infrastruktur angepasst werden.
2: Die haben von uns die ganzen Pläne bekommen und müssen jetzt sehen, dass sie an die vorhandene Technik, die Gott sei Dank damals schon digital aufgebaut war, da dementsprechend die ganzen technischen Sachen anknüpfen kann, die sie brauchen für die Kameraüberwachung und für die EC-Zahlung und so weiter, dass das dann auch abgewickelt werden kann. Und sie werden auf die Bürger zugehen, was die Produkte angeht. Wir müssen dann auch nochmal angeben, welche regionalen Produkte wir damit aufnehmen wollen, dass wir da dann auch eine breitere regionale Abdeckung haben. Das sind Sachen, die wir jetzt mit denen besprechen müssen. Und da werden die Bürger sich auch noch einbringen können.
0: Ja, das sicherlich auch, wenn es um den Backshop geht. Denn auch der soll neben dem Tante-Enso-Markt entstehen, Backwaren, Kaffee und Kuchen anbieten. Da ist die Gemeinde aktuell mit mehreren Anbietern im Gespräch. Und Ziel ist es auch da, dass der Backshop parallel zur Markteröffnung seine Türen öffnet. Der neue Tante-Enso-Markt und der benachbarte Backshop bringen laut Bürgermeister Markus Frerker für die Bewohner Eggermühlens auf jeden Fall
2: Lebensqualität, schlichtübergreifend. Wir haben es ja jetzt schon gemerkt, dass ganz viele Leute ein Problem hatten, dass sie sonst gesagt haben, ich fahre noch mal eben zum Markt, hole mir die Sachen, oder haben die Kinder losgeschickt, und das ging jetzt nicht mehr. Merke ich selber bei mir in der Familie auch. Da wird jetzt mittlerweile nur noch in die Familiengruppe geschrieben, wer fährt noch einkaufen, weil es fehlt noch. Sonst ist man selber eben aufs Rad gestiegen und ist dann zum Markt gefahren. Das gibt's ja alles nicht mehr. Also man merkt schon, dass sowas fehlt, und das ist auch sozialer Kontakt. Das merkt man auch von den älteren Leuten. Also der Markt wird ja seine Tage nachmittags oder vormittags auch aufhaben, dass da auch dann so ein sozialer Punkt, wo man sich trifft, dann auch wieder kommt. Das ist ganz wichtig.
0: Die Gemeinde Eggermühlen hat schon mal das erste Ziel erreicht. Über 600 Teilhaber und Teilhaberinnen organisieren sich im genossenschaftlichen Vollversorger Tante Enso. Geplant ist die Neueröffnung für Ende August oder Anfang September schon diesen Jahres. Ein großer Schritt hin zu einer umfassenden Versorgung der Menschen in und um Eggermühlen mit allem Nötigen für den alltäglichen Gebrauch.

Where are you now? Wo bist du jetzt? Ich würde sagen in der Region Osnabrück, denn ihr hört OS Radio der Tag. Gestern Abend hat es in der Nikolai-Garage in Osnabrück gebrannt. Jetzt haben die Stadtwerke Osnabrück mitgeteilt, die Garage ist trotzdem fast vollständig wieder nutzbar. Nur Teilbereiche des ersten Parkdecks bleiben noch gesperrt. Mehr Infos zu dem Fahrzeugbrand gestern Abend hat gleich Simone für euch in den OS Radio Lokalnachrichten um 11:30 Uhr.

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1: Mit Simone Wölfel, Fahrzeugbrand in Osnabrücker Tiefgarage und VfL feiert Aufstieg am Sonntag auf dem Marktplatz. Im Parkhaus Nikolaizentrum in der Osnabrücker Innenstadt hat gestern Abend ein Auto gebrannt. Polizei und Feuerwehr wurden gegen 18 Uhr alarmiert. Die Einsatzkräfte konnten das Feuer schnell löschen und verhindern, dass die Flammen auf weitere Fahrzeuge übergreifen. Anschließend musste die Tiefgarage umfangreich belüftet werden. Während des Einsatzes waren umliegende Straßen gesperrt. Auch die Zugänge zum Parkhaus blieben zeitweise geschlossen. Mehrere hundert Menschen kamen nach dem Besuch der Maiwoche nicht zu ihren Fahrzeugen. Verletzt wurde nach ersten Erkenntnissen niemand. Die Polizei ermittelt jetzt zur Ursache des Brandes. Angaben zur Schadenshöhe gibt es bislang nicht. Nach dem Aufstieg des VfL Osnabrück in die zweite Fußball-Bundesliga lädt die Stadt am Sonntag zu einer offiziellen Aufstiegsfeier ein. Oberbürgermeisterin Katharina Pötter empfängt Mannschaft, Trainerteam und Vereinsführung ab 11:30 im Rathaus. Dort trägt sich das Team zunächst ins Goldene Buch der Stadt ein. Anschließend präsentieren sich die Aufsteiger auf dem Markt den Fans. Die Feierlichkeiten sollen spätestens um 13:30 am Nachmittag enden, da danach das Programm der Maiwoche beginnt. Wegen eines erneuten Warnstreiks der Gewerkschaft Verdi kommt es heute und morgen zu deutlichen Einschränkungen im Osnabrücker Busverkehr. Betroffen ist vor allem das städtische Metrobusnetz. Dort fallen an beiden Tagen sämtliche Fahrten aus. Auch Teile des Nachtbusangebots sind eingeschränkt. Die Stadtbuslinien 10 bis 21 fahren dagegen weitgehend regulär, da sie von privaten Unternehmen betrieben werden, die nicht bestreikt werden. Ebenfalls ohne Einschränkungen läuft der Busverkehr in den VOS-Teilgebieten im Landkreis. Aktuelle Informationen gibt es online bei der VOS sowie über die App VOS Pilot oder den WhatsApp-Kanal. Die Stadt Osnabrück startet für die geplante Neugestaltung des Neumarkts erstmals einen vorgeschalteten Teilnahmewettbewerb. Ziel ist es, Unternehmen auszuwählen, die Erfahrungen mit großen und anspruchsvollen Bauprojekten haben. Interessierte Firmen können sich mit bereits umgesetzten Referenzprojekten bewerben. Bewertet werden unter anderem Bauweise, Flächengröße, Kostenrahmen und Gestaltungsanspruch. Die besten Unternehmen werden anschließend zur eigentlichen Ausschreibung eingeladen, die voraussichtlich im Juli beginnt.
0: Das Wetter bei uns in der Region.
2: Mit einem Sonne-Wolken-Mix, der uns auch weiter durch den Tag begleiten wird. Am Nachmittag aber auch durchaus mal mit mehr Wolken bei mäßigem Wind und starken Böen. Vereinzelt auch leichter Regen bei Höchsttemperaturen um 12 Grad. Das heißt, groß wärmer als jetzt wird es heute nicht mehr, denn wir haben 11 Grad in Osnabrück und in Bad Rothenfelde. Bissendorf kommt auf 10 Grad, auch Osterkappeln-Schwachsdorf kommt auf 11 Grad. Heute Nacht bleibt der Himmel teils bewölkt bei Tiefsttemperaturen um 5 Grad. Dazu bleibt es trocken. Morgen wieder ein Sonne-Wolken-Mix. Morgens mehr Sonne, nachmittags mehr Wolken. Dazu bleibt es überwiegend trocken bei bis zu 12 Grad. Sonntag starten wir dann mit mehr Sonne in den Tag, der Nachmittag stark bewölkt und Richtung Abend Regen. Dazu am Sonntag bis zu 15 Grad.
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2: Auf den Straßen ist heute nicht viel los, aber denkt dran, der ÖPNV in Osnabrück wird bestreikt. Der Landkreis ist nicht betroffen, aber in der Stadt fallen die Linien M1 bis M5 heute und morgen ersatzlos aus. Informiert euch vor eurer Fahrt am besten entweder in der VOS-App oder auf VOS-Info. Die mobilen Blitzer vom Landkreis, die wurden uns heute für Bramsche gemeldet. Wenn ihr doch noch eine Verkehrsmeldung findet unterwegs oder einen Blitzer entdeckt, dann meldet euch gerne bei uns. Ruft an unter 0541 750 400 oder schickt eine Nachricht bei WhatsApp an die 0157 88 533 187. Beide Nummern findet ihr auch online auf osradio.de. Ich wünsche euch eine gute und sichere Fahrt.
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2: Und da läuft ja aktuell noch die Maiwoche hier bei uns in Osnabrück. Wenn euch die zu modern ist, ja, dann solltet ihr an diesem Wochenende nach Bad Rothenfelde. Da geht's ein bisschen, ja, ich sag mal, altmodischer zu. Wie ich das genau meine und was da jetzt los ist, das hört ihr gleich im OS Radio Veranstaltungstipp mit mir, Laura Niermann. Einen schönen Freitag wünsche ich euch.

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3: Der Samstagvormittag, auch morgen früh wieder hier bei OS Radio. Da gibt's Musik, lokale Infos und ihr habt schon gehört, jede Menge gute Laune. Wenn ihr sagt, nee, das ist nicht das Richtige am Wochenende für mich, ich will stattdessen Feuer, Schwerter und Ratten, ja, dann solltet ihr mal in Bad Rothenfelde vorbeischauen. Da dreht sich an diesem Wochenende nämlich alles ums Mittelalter.
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3: Denn schon seit gestern läuft da der Mittelaltermarkt am neuen Gradierwerk. Bis Sonntag erwarten euch dort handwerkliche Vorführungen, Schwertkämpfe und eigentlich alles, was so zu einem Markt gehört. Ihr könnt auf Ratten werfen, Bogen schießen und das ein oder andere Met. Ja, das wird es sicherlich auch geben. Ist das alles historisch? Naja, es gibt da auch den ein oder anderen Fantasy-Einfall, aber es geht ja vor allem auch um den Spaß und um Einblicke in die Mittelalterszene. Die ist nämlich im Gegensatz zum echten Mittelalter sehr lebendig und auch mindestens genauso spannend. Schaut einfach vorbei, heute geht's um 14 Uhr los, am Wochenende dann schon um 11 Uhr direkt in Bad Rothenfelde. Am Gradierwerk kann man also quasi gar nicht übersehen.

Die Toten Hosen bei OS Radio, die werden am Wochenende auch sicherlich gebannt Fußball schauen. Die sind ja bekannte Düsseldorf-Sympathisanten. Und wenn ich mir die zweite Liga so anschaue, ja, da wird's eng für Düsseldorf. Platz 15, ein Platz also vor dem Relegationsplatz und auch nur ein Pünktchen vor Arminia Bielefeld. Da wird's spannend, aber die Düsseldorfer haben das selbst in der Hand. Die treten nämlich am Sonntag gegen Mitabstiegskandidaten Fürth an. Also, wenn Düsseldorf da gewinnt, könnte auch Fortuna in der nächsten, im nächsten Jahr oder schon ab Sommer an der Bremer Brücke spielen, denn dass der VfL Zweitliga-Fußball spielen wird ab Sommer, das ist ja schon klar. Und deshalb steht an diesem Wochenende auch alles im Zeichen des Aufstiegs. Und klar, das gilt auch gleich schon für Kallas Einwurf. Den hört ihr gleich wieder nach den US-Radio-Nachrichten um 12 Uhr. Da geht es gleich um den Besuch von US-Präsidenten Trump in China und um den Totenwal vor Dänemark. Mein Name ist Laura Niermann. Einen schönen Freitag wünsche ich euch.

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1: Ich bin Thomas Bleskin. US-Präsident Donald Trump ist nach seinem Staatsbesuch in China wieder auf dem Rückweg in die USA. Zwei Tage lang ging es bei den Gesprächen in Peking auch um den Iran-Krieg und Taiwan, vor allem aber um Wirtschaftsthemen.
2: Die US-Seite deutete an, dass China mögliche Deals für Agrarprodukte eingeht oder Boeing-Flugzeuge kaufen könnte. Auch Peking sprach davon, wichtige Einigkeit darüber erzielt zu haben, die Wirtschafts- und Handelsbeziehungen mit den USA stabil zu halten. Neben möglichen Handelsdeals tütete Trump auch noch ein Geschenk ein. Präsident Xi Jinping versprach ihm, Samen für Rosen zu schicken, die Trump zuvor in Zhongnanhai bestaunt hatte, dem Regierungskomplex der kommunistischen Partei. Mittlerweile hat Trump Peking in der Air Force One verlassen. Johannes Neudecker, Peking.
1: Hohe Energiepreise haben in Deutschland zu einer geringeren Produktion und Jobverlusten in besonders energieintensiven Industriebereichen geführt. Der Produktionsrückgang in ausgewählten Branchen wie Chemie, Papier, Glas oder Metallerzeugung fiel mit 15% seit Februar 2022 deutlich größer aus als in der gesamten Industrie mit etwa 9%, wie das Statistische Bundesamt mitteilte. Die Werte schließen den März dieses Jahres mit ein. Mit dem Produktionsrückgang gingen etliche Arbeitsplätze verloren. Vor der dänischen Insel Anholt ist ein toter Wal entdeckt worden. Unklar ist, ob es sich um den Wal handelt, der Ende März erstmals vor Timmendorfer Strand gestrandet war. Einiges spricht nach Ansicht von Experten aber dafür.
3: Die dänische Insel Anholt liegt so rund 200 Kilometer von dem Ort entfernt, wo Buckelwal Timmy vor rund 2 Wochen unter so ein bisschen unklaren Umständen freigelassen wurde. Das kann schon gut sein, dass er da jetzt hingeschwommen ist oder hingeschwemmt wurde. Auch die Größe passt. 10 bis 15 Meter groß soll das tote Tier sein. Das passt zu Timmy, der oft als 12 Meter lang beschrieben wurde. Und der tote Wal soll eine kranke Haut haben. Auch das klingt nach Timmy. Und es ist ja auch einfach wahrscheinlich, dass Timmy auf offener See nicht überlebt hat, denn genau das hatten Experten ja immer wieder vorausgesagt. Ronny Tochau, Nachrichtenredaktion.
1: Sängerin Sarah Engels muss beim Finale des Eurovision Song Contests in Wien für Deutschland bereits als zweiter Act antreten. Dass sie mit ihrem Lied Fire beim Publikum punkten kann, hat die Musikerin bereits im Halbfinale außer Konkurrenz gezeigt. Stimmen kann sie aber erst am Samstagabend sammeln. Nach Sarah Engels kommen noch 23 weitere Auftritte.
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4: Heute mit einem Sonne-Wolken-Mix im ganzen Tagesverlauf, wobei die Wolken meist die Oberhand haben. Dazu am Nachmittag auch mäßiger Wind mit starken Böen und ganz vereinzelt leichter Regen. Dazu haben wir die Höchsttemperaturen für heute schon erreicht, mit 12 Grad in Osterkappeln-Schwagsdorf und in Bad Rothenfelde. Georgsmarienhütte und Osnabrück kommen noch auf 11 Grad. Heute Nacht bleibt es trocken und teils bewölkt, dann bei Tiefsttemperaturen um 5 Grad. Morgen wieder ein Sonne-Wolken-Mix, morgens mit mehr Sonne, nachmittags mit mehr Wolken bei bis zu 12 Grad. Dazu bleibt es überwiegend trocken, bei mäßigem Wind mit starken Böen am Nachmittag. Der Sonntagmorgen noch teils bewölkt, ab Mittag zieht es dann deutlich zu und gegen Abend kommt auch leichter Regen auf, dann bei Höchsttemperaturen um die 15 Grad.
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4: Fahrt bitte ganz besonders vorsichtig auf der A33 Bielefeld Richtung Osnabrück. An der Ausfahrt Osnabrück-Vletter, da besteht Gefahr durch Gegenstände auf der Fahrbahn. Stau habt ihr aktuell in der Osnabrücker Innenstadt und zwar vor der L&T-Tiefgarage. Da steht ihr schon auf der Möserstraße und verliert mindestens 10 Minuten. Dadurch kommt es auch auf der Schillerstraße zu Stau. Denkt dran außerdem, der ÖPNV in Osnabrück wird heute bestreikt. Es fallen die Linien M1 bis M5 ersatzlos aus. Der Verkehr im Landkreis ist nicht betroffen. Informiert euch vor der Fahrt am besten entweder in der VOS-App oder auf vos.info. Die mobilen Blitzer vom Landkreis, die wurden uns heute für Bramsche gemeldet. Wenn ihr auch noch einen Verkehrshinweis habt oder einen Blitzer melden möchtet, ja, dann macht das einfach. Ihr könnt anrufen, ganz unkompliziert unter 0541 750 40 0 oder ihr schickt eine Nachricht per WhatsApp hier direkt ins Studio an die 0157 88 533 187. Ich wünsche euch eine gute und sichere Fahrt.
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4: Mit mir, Laura Niermann. Hallo. Aber ich bin gleich hier ganz ruhig und überlasse den Experten das Wort, dem Experten zum VfL. Denn hier hört ihr gleich Kallas Einwurf.

0: Hallo Region Osnabrück, ihr hört US Radio, der Tag um 12.11 Uhr und seien wir doch ehrlich, an diesem Wochenende schlägt eigentlich jedes Herz in der Stadt und Landkreis Osnabrück lila-weiß. Mehr zu den Aufstiegsfeierlichkeiten und was noch sportlich bis dahin passiert, denn wir dürfen nicht vergessen, morgen wird tatsächlich noch Fußball gespielt und nicht nur gefeiert, das hört ihr jetzt in Kallas Einwurf.
1: Herzlich willkommen zur 255. Folge von Kallas Einwurf. Es folgt mal wieder ein völlig überqualifizierter Vorbericht. Dieses Mal zu einem Fußballspiel, das sportlich ungefähr so bedeutsam ist wie die musikalische Lebensleistung von Dieter Bohlen. Nun geht's beim morgigen Spiel gegen Stuttgart 2 um gar nichts mehr. Um nichts, wirklich um überhaupt nichts mehr. Der Aufstieg ist durch, die Meisterschaft ist durch. Die Saison sitzt im Grunde schon im Bademantel auf dem Sofa, hat die Füße hochgelegt und murmelt nur noch leise: Weckt mich zur zweiten Liga. Und trotzdem werden sich morgen in aller Früh rund 2000 lila-weiße Fans auf den Weg nach Groß-Asbach machen. Nicht Stuttgart, nicht Neckarstadion, sondern Groß-Asbach. Also ein Ort, bei dem man erst einmal prüft, ob das Navi noch ganz bei Trost ist. Aber so sind wir eben. Andere Fans brauchen Liebe, Drama, Wahnsinn. Wir brauchen nur einen Buskonvoi, ein paar Kaltgetränke, lila-weiße Schals und die feste Überzeugung, dass ein bedeutungsloses Spiel erst dann wirklich bedeutungslos ist, wenn wir es gemeinsam bedeutungsvoll gemacht haben. Ich selbst werde mir das alles allerdings gemütlich vom Sofa aus ansehen, nicht aus mangelnder Liebe, sondern aus strategischer Selbstfürsorge. Außerdem ist der Endspurt um die noch freien Aufstiegsplätze viel zu interessant, um ihn irgendwo in einem kleinen Stadion in Groß-Asbach verfolgen zu müssen. Denn während unser VfL noch einmal höflich die Saison auslaufen lässt, brennt anderswo die Tabelle. Wenn Energie Cottbus in Regensburg gewinnt, ist Cottbus aufgestiegen. Dann fällt die Entscheidung dahinter zwischen Rot-Weiß Essen und MSV Duisburg. Und selbst Hansa Rostock steht noch mit einer Außenseiterchance herum, wie so jemand, der bei der Tombola nur noch auf den Trostpreis hofft. Sportlich erwartet uns also ein Klassiker der Kategorie: kann man machen, muss man aber nicht machen. Wir machen es aber natürlich trotzdem. Es ist nun mal ein Pflichttermin. Unsere armen VfL-Spieler waren übrigens nach der meisterlichen Pflichtvollendung noch auf einem Kurzurlaub auf Mallorca. Und ich gehe davon aus, dass sie dort nicht nur von morgens bis abends Vaterunser gebetet haben. Wahrscheinlich wurde auch nicht ausschließlich stilles Wasser mit Blick auf die taktische Restverteidigung gereicht. Aber bitte, wer so eine Saison spielt, darf sich auch mal ein paar Tage gönnen, oder? Ohne dass gleich irgendein Sportwissenschaftler mit der Pulsuhr aus dem Gebüsch springt. Und unser Trainer, der Trainer des Jahres übrigens, sieht die ganze Geschichte im Gespräch auf VfL-TV auch ganz locker.
2: Ja, die Jungs waren jetzt 3 Tage auf Mallorca, dementsprechend haben wir heute dann das erste Training gestartet. Da haben wir erstmal geguckt, in welcher Verfassung sie sind. Das sah aber erstaunlich gut aus. Dementsprechend haben wir jetzt noch Donnerstag und Freitag mit 2 Trainingseinheiten, um uns auf das Spiel vorzubereiten. Ja, wird ein Last Dance, wie man so schön sagt neuerdings. Und wir freuen uns auf das Spiel.
1: Also freuen wir uns auch einfach auf das Spiel. Die Gastgeber wollen vermutlich noch einmal zeigen, dass sie verdammt gut Fußball spielen können. Und unser VfL kann ganz entspannt antreten. Denn der wichtigste Gegner an diesem Wochenende heißt nicht Stuttgart 2, sondern sitzen im Bus, singen im Bus, aussteigen aus dem Bus, wieder einsteigen in den Bus und die große Frage, ob man am Sonntagmorgen noch rechtzeitig wieder auf dem Rathausplatz stehen kann. Denn dort steigt ab etwa 11 Uhr der große Empfang für unseren Meister VfL. Und wer dann am Samstag im Buskonvoi nach Groß-Asbach fährt und am Sonntagvormittag wieder auf dem Rathausplatz steht, der hat also wirklich, der hat nicht nur Vereinsliebe bewiesen, sondern auch einen kleinen Orden verdient. Der morgige Tag, also nichts anderes als eine Ehrenrunde mit Auswärtsblock. Der letzte Arbeitstag vor dem Betriebsfest, das dann am Sonntagmorgen auf dem Rathaus stattfindet. Ich werde auch dabei sein, gebe ich zu. Obwohl ich finde, dass dann die Feierei auch langsam gut ist. Ne? 3 Wochen durchfeiern hält ja keine Socke aus. Mein Fazit lautet, das Spiel morgen in Groß-Asbach ist sportlich völlig bedeutungslos, emotional aber absolut überbucht. Es ist der lila-weiße Nachschlag auf eine Saison, die schon jetzt in die Vereinsgeschichte gehört. Ein Auswärtsspiel um nichts und gerade deshalb fahren 2000 VfL-Fans hin. Herrlich!
2: Trotzdem sollte unser Anspruch schon sein, Samstag nochmal ein gutes Spiel hinzulegen.
1: Dass der VfL das kann, hat er während der letzten Festwochen bewiesen, auch gerade in Wien. Aus Respekt vor den vielen mitgereisten Fans viel Engagement zu zeigen, auch auf dem Rasen. Ich dagegen bewache die Fernbedienung auf dem Sofa wie ein Libero alter Schule und schalte mich durch den letzten Spieltag, bis irgendwo Cottbus oder Essen oder Duisburg jubelt und Rostock noch einmal ganz leise hinterfragt, ob vielleicht doch noch jemand die Hintertür zur Relegation offen gelassen hat. Ich melde mich dann wieder am Montag zum letzten Einwurf dieser Saison und freue mich auf ein total spannendes Wochenende, denn in allen Ligen stehen enorme Entscheidungen an, bei denen der VfL eine absolute Statistenrolle spielt. Ist das nicht herrlich? Tschüss, bis Montag.

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Und hier hört ihr natürlich wie gewohnt gleich um 12:30 wieder die US-Radio-Lokalnachrichten. Davor schauen wir jetzt aber noch auf eine Meldung zurück, die ihr im Laufe der Woche schon bei uns gehört habt. Es geht um einen Messerangriff am Montagmorgen in der Stadt Osnabrück. Ein Mann hat dabei laut Polizeiangaben auf eine junge Frau eingestochen. Das Ganze konnte nur gestoppt werden, indem Passanten eingegriffen haben. Dabei ist besonders ein Radfahrer positiv aufgefallen, weil er es geschafft hat, den Täter vom Opfer zu trennen. Und nach genau diesem Mann sucht jetzt die Polizei, denn er könnte natürlich ein wichtiger Zeuge sein, war aber nach dem Eintreffen der Einsatzkräfte am Montag gar nicht mehr vor Ort. Der Mann soll sich daher bei der Polizeimeldung melden. Mehr Meldungen aus Stadt und Landkreis Osnabrück gibt es gleich wieder in gut 8 Minuten hier bei US Radio.

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1: Mit Simone Wölfel, Nikolai-Garage wieder freigegeben und Taxifahrer in Hollage angegriffen. Nach dem Feuer in der Nikolai-Garage ist die Tiefgarage wieder fast vollständig nutzbar. Lediglich ein Teilbereich des ersten Parkdecks bleibt vorerst gesperrt. Die OPG arbeitet daran, auch den betroffenen Bereich zeitnah wieder freizugeben. Gegen 18 Uhr hatte gestern in der Tiefgarage ein Auto gebrannt. Die Einsatzkräfte konnten das Feuer schnell löschen und verhindern, dass die Flammen auf weitere Fahrzeuge übergriffen. Während des Einsatzes waren umliegende Straßen gesperrt. Auch die Zugänge zum Parkhaus blieben zeitweise geschlossen. Verletzt wurde nach ersten Erkenntnissen niemand. Die Polizei ermittelt jetzt zur Ursache des Brandes. Nach ersten Einschätzungen fällt der entstandene Schaden vergleichsweise gering aus. In Wallenhorst-Hollage ist gestern Nacht ein Taxifahrer bei einer Auseinandersetzung mit einem Fahrgast verletzt worden. Nach Polizeiangaben begann die Fahrt am Hegertorwall in Osnabrück und verlief zunächst ohne Probleme. An der Hollager Straße wollte der Fahrgast aussteigen, zahlte offenbar aber nur einen Teil des Fahrpreises und flüchtete anschließend zu Fuß. Der Taxifahrer verfolgte den Mann und stellte ihn im Bereich einer Bankfiliale. Dort kam es zu einer körperlichen Auseinandersetzung, bei der der Fahrer zu Boden ging und getreten wurde. Der Täter flüchtete anschließend in Richtung Fiesteler Straße. Die Polizei sucht jetzt Zeugen. Der Mann soll etwa 40 bis 45 Jahre alt gewesen sein und trug unter anderem eine rot-weiße Jacke sowie weiße Schuhe. Nach dem Aufstieg des VfL Osnabrück in die zweite Fußball-Bundesliga lädt die Stadt am Sonntag zu einer offiziellen Aufstiegsfeier ein. Oberbürgermeisterin Katharina Pötter empfängt Mannschaft, Trainerteam und Vereinsführung ab 11.30 Uhr im Rathaus. Dort trägt sich das Team zunächst ins Goldene Buch der Stadt ein. Anschließend präsentieren sich die Aufsteiger auf dem Markt den Fans. Die Feierlichkeiten sollen spätestens um 13.30 Uhr enden, da danach das Programm der Maiwoche beginnt. Wegen eines erneuten Warnstreiks der Gewerkschaft Verdi kommt es heute und morgen zu deutlichen Einschränkungen im Osnabrücker Busverkehr. Betroffen ist vor allem das städtische Metrobusnetz. Dort fallen an beiden Tagen sämtliche Fahrten aus. Auch Teile des Nachtbusangebots sind eingeschränkt. Die Stadtbuslinien 10 bis 21 fahren dagegen weitgehend regulär, da sie von privaten Unternehmen betrieben werden, die nicht bestreikt werden. Ebenfalls ohne Einschränkungen läuft der Busverkehr in den VOS-Teilgebieten im Landkreis. Aktuelle Informationen gibt es online bei der VOS sowie über die App VOS Pilot oder den WhatsApp-Kanal.
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2: Mit einem Sonne-Wolken-Mix, der uns heute durch den Tag begleitet, wobei die Wolken jetzt durchaus die Oberhand haben werden. Dazu am Nachmittag auch mäßiger Wind mit starken Böen und ganz vereinzelt leichter Regen. Dazu steigen die Temperaturen nicht mehr. Wir haben die Höchsttemperaturen für heute schon erreicht mit 12 Grad in Osnabrück. Georgsmarienhütte kommt genauso wie Osterkappeln und Bad Iburg auf 11 Grad. Heute Nacht bleibt es trocken und teils bewölkt, dann bei Tiefsttemperaturen um 5 Grad. Morgen wieder ein Sonne-Wolken-Mix, morgens mehr Sonne, nachmittags mehr Wolken bei bis zu 12 Grad. Dazu bleibt es am Samstag überwiegend trocken bei mäßigem Wind und mit starken Böen am Nachmittag. Der Sonntagmorgen noch teils bewölkt, ab Mittag zieht es dann deutlich zu und gegen Abend kommt auch leichter Regen auf, dann bei Höchsttemperaturen bis zu 15 Grad.
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2: Weiterhin mit Stau in der Osnabrücker Innenstadt und zwar vor der L&T Tiefgarage. Da steht ihr schon auf der Möserstraße und verliert mindestens 10 Minuten. Dadurch kommt es auch auf der Schillerstraße zu Stau. Ich kann euch sagen, die Tiefgarage ist gerade eh voll. Fahrt also lieber zu einem anderen Parkhaus. Lohnt sich nicht zu warten. Und denkt dran, der ÖPNV in Osnabrück wird heute und noch morgen bestreikt. Der Verkehr im Landkreis ist nicht betroffen, aber in der Stadt fallen die Linien M1 bis M5 ersatzlos aus. Informiert euch vor eurer Fahrt am besten entweder in der VOS-App, bei WhatsApp oder auf vos.info. Die mobilen Blitzer vom Landkreis, die wurden uns heute für Bramsche gemeldet. Wenn ihr auch noch einen Verkehrshinweis habt oder einen Blitzer am Straßenrand entdeckt, dann sagt es uns gerne, ruft an unter 0541 750 400 oder schickt uns eine Nachricht bei WhatsApp an die 0157 88 5 33 187. Und wenn ihr unsere Nummer noch nicht eingespeichert habt und euch das ja zu schnell ging, kein Problem, schaut einfach online vorbei auf osradio.de. Da findet ihr nochmal beide Nummern. Ich wünsche euch eine gute und sichere Fahrt.
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2: Schon in den letzten Wochen kam man am Thema Buckelwal in der Ostsee einfach nicht vorbei, auch wir hier nicht bei OS Radio. Jetzt ist der Wal möglicherweise gestorben. Wir bringen euch gleich auf den neuesten Stand hier bei OS Radio, der Tag. Mit mir, Laura Niermann. Einen schönen Freitag wünsche ich euch.

0: Die Ärzte bei OS Radio der Tag um 12.44 Uhr. Und ja, Timmy-Fans oder Hope-Fans müssen jetzt stark sein. Denn vor Dänemark ist ein toter Wal gestrandet, vermutlich ein Buckelwal. Und jetzt deutet einiges darauf hin, dass es sich dabei tatsächlich um den Wal handelt, um den in Deutschland wochenlang gekämpft, diskutiert und gestritten wurde. Mehr dazu jetzt von Ronny Thorau. Hi.
1: Ja, hallo, ich grüße dich.
0: Ronny, manche Medien titeln schon, der Wal sei höchstwahrscheinlich Timmy. Andere sind da noch sehr vorsichtig, sowas zu sagen, aber es gibt auf jeden Fall Hinweise darauf. Was spricht denn dafür, dass der Wal, um den viele Wochen lang gezittert haben, tatsächlich tot ist?
1: Ja, zum einen der Fundort. Die dänische Insel Anholt liegt so rund 200 Kilometer von dem Ort entfernt.

0: entfernt, wo Buckelwald Timmy vor rund 2 Wochen unter so ein bisschen unklaren Umständen freigelassen wurde. Das kann schon gut sein, dass er da jetzt hingeschwommen ist oder hingeschwemmt wurde. Auch die Größe passt. 10 bis 15 Meter groß soll das tote Tier sein. Das passt zu Timmy, der oft als 12 Meter lang beschrieben wurde. Und der tote Wal soll eine kranke Haut haben. Auch das klingt nach Timmy. Und es ist ja auch einfach wahrscheinlich, dass Timmy auf offener See nicht überlebt hat. Denn genau das hatten Experten ja immer wieder vorausgesagt.
1: Aber auf Experten wurde ehrlich gesagt bei diesen ganzen Rettungsaktionen häufiger nicht gehört. Das muss man leider so sagen. Aber ob jetzt Timmy oder nicht, wie geht's denn weiter mit dem toten Wal?
0: Ja, es sollen Gewebeproben genommen werden, wenn der Wasserstand dafür günstig ist. Und der tote Wal, insbesondere seine Fluke, sollen genau angeschaut werden und mit Fotos von Timmy verglichen werden. Und man will schauen, ob an dem Wal ein Sender zu finden ist, den die private Rettungsinitiative ja angeblich an Timmy angebracht hat. Das alles könnte dann Klarheit bringen, ob es wirklich Timmy ist. Geborgen werden soll der tote Wal wohl eher nicht, außer es besteht Gefahr für Schifffahrt oder Küstenbewohner. Ansonsten lassen die dänischen Behörden da, wie es heißt, eher immer der Natur ihren Lauf.
1: Vielleicht wird dann ja Dänemark zu einem Pilgerort für Timmy-Fans oder das Kapitel ist jetzt endgültig geschlossen. Wir werden es sehen.

0: US-Radio, der Tag am 15. Mai und das heißt am Sonntag wird Udo Lindenberg 80 Jahre alt. Wird ihm aber wohl nicht viel ausmachen, denn er hat schon vor Jahren gesagt, er sei quasi alterslos.
1: Ich sage mal so, ich bin ja auch eigentlich so eine Art Alien, ne? Und da draußen im Weltall feiern wir gar keine Geburtstage, ne? Ist ja alles zeitlos. Ich bin ja über Gronau, meine kleine Heimatstadt, irgendwann von einem Meteoriten abgerutscht und auf ein Doppelkornfeld geknallt, ne? Und da war da dieser mysteriöse Vogel, ne?
0: Ja. Ja, ob Aliens auch ihren 80. Geburtstag feiern, mit Doppelkorn oder ohne, das sehen wir Sonntag. Da gibt es dann den 80. Geburtstag von Udo Lindenberg. Und mehr zu Udo hört ihr gleich auch nach den US-Radio-Nachrichten um 13 Uhr, denn da hört ihr hier Werners Cocktail und Werner will Udo natürlich auch auf seine ganz eigene Art ehren.

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1: Ich bin Dirk Zeitler. Die Folgen des Irankriegs drücken immer mehr auf die wirtschaftliche Lage in Deutschland. Nachdem der Start ins Jahr stärker ausfiel als erwartet, rechnet die Bundesregierung im zweiten Quartal nun mit einem deutlichen Konjunkturdämpfer. Das geht aus dem aktuellen Bericht des Wirtschaftsministeriums hervor.
2: Steigende Preise, Lieferkettenprobleme und Unsicherheit belasten die Stimmung in Unternehmen und privaten Haushalten. So steht's im aktuellen Monatsbericht des Bundeswirtschaftsministeriums. Alle Indikatoren, so heißt es weiter, deuten auf einen schweren Dämpfer der Konjunktur hin. Wie es genau weitergeht, hänge unter anderem davon ab, wie lange der Konflikt mit dem Iran noch dauert, wie lange die Handelswege und auch Produktionskapazitäten beeinträchtigt bleiben. Und selbst nach einer Entspannung dürften zum Beispiel die Energie- und Rohstoffpreise noch nicht so schnell wieder sinken. Thomas Thonfeld, Nachrichtenredaktion.
1: US-Präsident Trump ist nach seinem Staatsbesuch in China wieder auf dem Rückweg in die USA. Der Republikaner stieg auf dem Hauptstadtflughafen in Peking in die Air Force One. Es war nach 2017 bereits der zweite Staatsbesuch Trumps in China. Er kam mehrfach zu Gesprächen mit Staatschef Xi zusammen. Nach US-Angaben sollen bei den Treffen auch Verabredungen im Flugzeug- und Agrarbereich getroffen worden sein. Russland und die Ukraine haben jeweils 205 Kriegsgefangene ausgetauscht. Wie der ukrainische Präsident Zelensky auf der Plattform X mitteilte, sei dies der erste Schritt eines größeren Austauschs von insgesamt 1000 Gefangenen auf jeder Seite.
3: Wir werden weiter um jeden kämpfen, der noch in Gefangenschaft ist, sagte der ukrainische Präsident Zelensky. Der Austausch von jeweils 1000 Kriegsgefangenen war Teil einer Vereinbarung über eine dreitägige Waffenruhe. Die hatte US-Präsident Trump vermittelt. Sie schützte vor allem die Militärparade zum Weltkriegsgedenken in Moskau am 9. Mai. Weil der An- und Abtransport von Soldaten schwierig ist, wurden auch schon frühere größere Austausche in mehrere Etappen aufgeteilt. Aus Moskau, Katharina Schröder.
1: Misstrauen, Neugier oder Untreueverdacht? Zahlreiche Menschen in Deutschland haben laut einer Umfrage schon mal heimlich das Smartphone der Partnerin oder des Partners durchsucht. Das geht aus einer repräsentativen Umfrage des Digitalverbands Bitkom hervor. Demnach haben 26% der Befragten mit Beziehungserfahrung schon einmal ohne ausdrückliche Erlaubnis einen Blick ins Partnerhandy geworfen. 10% davon sogar mehrfach.
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4: Mit einem Sonne-Wolken-Mix, der uns jetzt auch weiter durch den Tag begleitet. Allerdings haben da jetzt eher die Wolken die Oberhand am Himmel über der Region. Dazu am Nachmittag auch mäßiger Wind mit starken Böen. Ganz vereinzelt kann es auch leichten Regen geben. Dazu haben wir 12 Grad in Osnabrück. Bad Iburg kommt genauso wie Boomte auf 11 Grad, 10 Grad aktuell in Wallenhorst. Heute Nacht bleibt es trocken und teils bewölkt. Dazu sinken die Temperaturen auf bis zu 5 Grad. Morgen geht's mit einem Sonne-Wolken-Mix weiter. Morgens mehr Sonne, nachmittags mehr Wolken, dann bei bis zu 12 Grad. Dazu bleibt es überwiegend trocken bei mäßigem Wind mit starken Böen am Nachmittag. Der Sonntagmorgen noch teils bewölkt, ab Mittag zieht es dann aber deutlich zu und gegen Abend kommt auch leichter Regen auf. So schlimm sieht es am Sonntag nicht aus. Da steigen die Temperaturen bis zu 15 Grad.
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4: Mit Stau in der Osnabrücker Innenstadt. Weiterhin steht ihr vor der L&T Tiefgarage und das auf der Möserstraße. Da verliert ihr aktuell 10 Minuten mindestens. 10 Minuten verliert ihr auch auf der Hannoverschen Straße stadteinwärts. Da steht ihr vor dem Übergang zum Wallring. Außerdem denkt dran, in Osnabrück wird der ÖPNV bestreikt. Das betrifft insbesondere die Linien M1 bis M5, die heute und morgen ersatzlos ausfallen. Im Landkreis läuft der Verkehr dagegen wie gewohnt. Wenn ihr heute trotzdem Bus fahren wollt, informiert euch am besten. Das geht online in der VOS-App oder auf vos.info. Dann habe ich zu guter Letzt noch die mobilen Blitzer vom Landkreis für euch und die stehen heute verstärkt in und um Bramsche. Wenn ihr einen der Blitzer entdeckt oder noch einen Verkehrshinweis für uns habt, dann meldet euch gerne. Ihr könnt anrufen unter 0541 750 400 oder schickt uns eine Nachricht bei WhatsApp an die 0157 88 5 33 187. Beide Nummern gibt es natürlich auch online auf osradio.de. Ich wünsche euch eine gute und sichere Fahrt.
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4: Mit mir, Laura Niermann. Hi. Ja, und gleich mit Werner Hülsmann. Der hat mal wieder einen Cocktail angerührt aus Veranstaltungen, Kultur und Meinung. Und das alles hört ihr gleich in gut 7 Minuten hier bei OS Radio. 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

0: Da ging es jetzt ganz ruhig und romantisch so hier bei US Radio der Tag. Erst mit Ed Sheeran und jetzt gerade mit Rihanna Stay. Ja, da muss jetzt wieder jemand ordentlich Leben in die Bude bringen. Und wer könnte das besser als unser Cocktail-Shaker Werner Hülsmann?
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2: Leute, wir legen los. Aufstieg. VfL Aufstieg. Und der wird natürlich am ganzen Wochenende weitergefeiert. Wir gucken nochmal mit einem Auge am Samstag 13.30 Uhr, wenn der VfL bei Stuttgart 2 spielt. Ja, und dann, da fahren viele mit runter. Und dann am Sonntag werden viele in der Stadt sein. Ich glaube, 11 Uhr trägt sich die Mannschaft ins Goldene Buch ein. Und danach ist dann, ja, das ist anberaumt bis 13.30 Uhr, aber dann intensiv auf dem Marktplatz, lila-weiß. Ja, die große Aufstiegsparty einer wirklich sympathischen Mannschaft, eines sympathischen Staffs, Timo Schulz, sagenhaft Trainer des Jahres geworden. Und was wollen wir mehr? Wir lieben unseren VfL. Katharina Pötter wird sich mit dem VfL auf der Treppe sonnen und wir werden applaudieren. Leute, nur der VfL. So, was haben wir noch am Wochenende? Wir haben natürlich das Bundesliga-Finale, zweite Liga-Finale, spannende Spiele. Vielleicht bleibt Heidenheim noch drin. Was ist mit Bielefeld? Also Fußball wird weiterhin für Erregung sorgen. Und dann, ja, eine meiner Lieblingsveranstaltungen, muss ich ja sagen, ist ja nach wie vor der ESC. Ne? Hat man früher immer schön mit dem Obstsalat, hat selbst getippt, wer gewinnt. Ja, ich bin immer völlig erstaunt, welche Beiträge Deutschland da entsendet. Ja, jetzt Sarah Engels, ne? Hier Kollegin sagte gerade schon, die Sarah, die steigert sich. Also gut, ich habe das Halbfinale nicht gesehen. Sie scheint zu kämpfen, scheint selbst bei schwierigen Stunts im Feuer noch bei Stimme zu sein. Das lernt man wahrscheinlich alles beim IFM in Osnabrück. Ich sage sowieso immer, man hätte besser mal einen Teilnehmer, eine Band vom IFM zum ESC schicken sollen. Also, ich bleib dabei. Feier wird, ja, vielleicht nicht letzter, aber siebtletzter, achtletzter, irgendwo im Fegefeuer dieses Wettbewerbs. Gewinnen werden, da lege ich mich jetzt einfach mal fest, der Song Leakenheit, den spielen wir gleich auch, Linda Lampenius und Peter Parkonen, das ist eine 56-jährige, meine ich, Violinistin und ein 36-jähriger Sänger. Kein schlechter Song, den finde ich wirklich ganz in Ordnung. Also wir hören jetzt den finnischen Beitrag, ich sage einfach mal Leakenheit, zu Deutsch Flammenwerfer und Feuer geht doch immer.

0: So, was meint ihr? Könnte gewinnen, ne? Könnte gewinnen. Wir warten es ab. Maiwoche läuft natürlich auch noch. Ich schaue mal kurz ins Programm. Wo gehe ich denn hin? Also Maiwoche sage ich einfach immer Programm nehmen, die App runterladen und dann einfach treiben lassen. Ne? Freitag, was haben wir Freitag? Stan Four vielleicht, die kommt von der Insel Four. Die hatten mal, von der Insel Föhr. Da muss ich eigentlich auch mal hin, Leute. For All Lovers hier. Hier nicken schon alle hier bei OS Radio. Ja, das haben wir eine Zeit lang auch mal auf dem Radio gespielt. Das ist mal so ein Radio-Hit. For All Lovers. Samstag gehe ich mal, sage ich, zu den Dirty Deeps am Nikolaiort. Den Rest überlasse ich euch, Leute. Guckt einfach nach. So, was haben wir noch am Wochenende? Wir feiern noch was. Und zwar feiern wir Udo Lindenberg. Udo Lindenberg wird nämlich 80 am Sonntag. Ne? Und die ARD hat eine schöne Doku. Die gibt es jetzt schon in der Mediathek. Und analog wird sie ausgestrahlt am Montag um 20.15 Uhr. Udo Rebell, Rockstar-Ikone. Die Doku zum 80. Geburtstag von Udo Lindenberg. Also ich kenne viele, die sind mit Udo sozialisiert worden. Ich meine, seine Songs, seine Wortschöpfung. Ich lese gerade, kann ich auch eigentlich empfehlen, Benjamin von Stuttgart-Barre, das ist ein Kumpel von ihm, der hat da schon einiges über ihn geschrieben, hat jetzt nochmal so ein Bändchen rausgebracht. Udo Fröhliche, ne, so alphabetisch, alles über Udo Lindenberg, von Alkohol bis Zigarre. Das ist sozusagen das Wort zum Sonntag. Kann man lesen, muss man nicht lesen, aber ich finde es ganz in Ordnung. Das Spielen von Udo Lindenberg ist einfach mal... Mach dein Ding. In dem Sinne sage ich jetzt einfach, feiert die Maiwoche, feiert den VfL, feiert vor allen Dingen euch selbst und fragt notfalls an der nächsten Ampel nochmal nach, wo es lang geht. Ich schone mich jetzt.
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Werner Hülsmann mit seinem Cocktail. Aber bei einem seiner Punkte, da muss ich ihn noch ein bisschen auf die Finger klopfen. Da hat Werner gesagt, man müsste mal jemanden vom Institut für Musik hier aus Osnabrück zum ESC schicken. Aber lieber Werner, das haben wir schon gemacht. Ja, das war damals Jendrik mit I Don't Feel Hate. Der war Absolvent vom IFM und ist 2021 für Deutschland angetreten. Man mag sich daran erinnern, vielleicht will sich der ein oder andere nicht erinnern, so ähnlich wie Werner, aber das war damals mal wieder der letzte Platz. Also, ja, das verdrängen wir mal alle einfach in unsere Erinnerung. Hi, hi, hi.

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1: Mit Simone Wölfel, Nikolai-Garage wieder freigegeben und Taxifahrer in Hollage angegriffen. Nach dem Feuer in der Nikolai-Garage ist die Tiefgarage wieder fast vollständig nutzbar. Lediglich ein Teilbereich des ersten Parkdecks bleibt vorerst gesperrt. Die OPG arbeitet daran, auch den betroffenen Bereich zeitnah wieder freizugeben. Gegen 18 Uhr hatte gestern in der Tiefgarage ein Auto gebrannt. Die Einsatzkräfte konnten das Feuer schnell löschen und verhindern, dass die Flammen auf weitere Fahrzeuge übergriffen. Während des Einsatzes waren umliegende Straßen gesperrt. Auch die Zugänge zum Parkhaus blieben zeitweise geschlossen. Verletzt wurde nach ersten Erkenntnissen niemand. Die Polizei ermittelt jetzt zur Ursache des Brandes. Nach ersten Einschätzungen fällt der entstandene Schaden vergleichsweise gering aus. In Wallenhorst-Hollage ist gestern Nacht ein Taxifahrer bei einer Auseinandersetzung mit einem Fahrgast verletzt worden. Nach Polizeiangaben begann die Fahrt am Hegertorwall in Osnabrück und verlief zunächst ohne Probleme. An der Hollager Straße wollte der Fahrgast aussteigen, zahlte offenbar aber nur einen Teil des Fahrpreises und flüchtete anschließend zu Fuß. Der Taxifahrer verfolgte den Mann und stellte ihn im Bereich einer Bankfiliale. Dort kam es zu einer körperlichen Auseinandersetzung, bei der der Fahrer zu Boden ging und getreten wurde. Der Täter flüchtete anschließend in Richtung Fiesteler Straße. Die Polizei sucht jetzt Zeugen. Der Mann soll etwa 40 bis 45 Jahre alt gewesen sein und trug unter anderem eine rot-weiße Jacke sowie weiße Schuhe. Nach dem Aufstieg des VfL Osnabrück in die zweite Fußball-Bundesliga lädt die Stadt am Sonntag zu einer offiziellen Aufstiegsfeier ein. Oberbürgermeisterin Katharina Pötter empfängt Mannschaft, Trainerteam und Vereinsführung ab 11.30 Uhr im Rathaus. Dort trägt sich das Team zunächst ins Goldene Buch der Stadt ein. Anschließend präsentieren sich die Aufsteiger auf dem Markt den Fans. Die Feierlichkeiten sollen spätestens um 13.30 Uhr enden, da danach das Programm der Maiwoche beginnt. Wegen eines erneuten Warnstreiks der Gewerkschaft Verdi kommt es heute und morgen zu deutlichen Einschränkungen im Osnabrücker Busverkehr. Betroffen ist vor allem das städtische Metrobusnetz. Dort fallen an beiden Tagen sämtliche Fahrten aus. Auch Teile des Nachtbusangebots sind eingeschränkt. Die Stadtbuslinien 10 bis 21 fahren dagegen weitgehend regulär, da sie von privaten Unternehmen betrieben werden, die nicht bestreikt werden. Ebenfalls ohne Einschränkungen läuft der Busverkehr in den VOS-Teilgebieten im Landkreis. Aktuelle Informationen gibt es online bei der VOS sowie über die App VOS Pilot oder den WhatsApp-Kanal.
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2: Mit einem Sonne-Wolken-Mix, der uns auch weiter durch den Tag begleiten wird. Allerdings jetzt mit mehr Wolken als Sonne, dazu auch vereinzelt leichter Regen und mäßiger Wind mit starken Böen. Aktuell habt ihr dazu 12 Grad in Osnabrück, in Glandorf und in Bohmte. Lechtingen kommt ebenfalls auf stark bewölkte 12 Grad. Damit haben wir die Höchsttemperaturen für heute auch schon erreicht. Heute Nacht bleibt es trocken und teils bewölkt, dann bei Tiefsttemperaturen um 5 Grad. Morgen wieder ein Sonne-Wolken-Mix, morgens mehr Sonne, nachmittags mehr Wolken bei bis zu 12 Grad, also alles ähnlich wie heute. Dazu bleibt es überwiegend trocken am ganzen Samstag, dann aber nachmittags mäßiger Wind mit starken Böen, also auch ähnlich wie heute. Der Sonntagmorgen noch teils bewölkt, ab Mittag zieht es dann deutlich zu und gegen Abend kommt auch wieder leichter Regen auf, dann bei Höchsttemperaturen um die 15 Grad.
0: Verkehrslage.
2: Mit Stau in der Stadt Osnabrück. Ihr steht auf der Hannoverschen Straße stadteinwärts. Da verliert ihr 10 Minuten vor dem Wallring. Außerdem wird weiter gestreikt. Betroffen ist der ÖPNV in der Stadt Osnabrück. Da fallen vor allem die Linien M1 bis M5 ersatzlos aus. Am besten informiert ihr euch vor eurer Fahrt entweder in der VOS-App, im VOS-WhatsApp-Kanal oder auf vos.info. Die mobilen Blitzer vom Landkreis, die stehen heute verstärkt in und um Bramsche. Wenn ihr jetzt auch noch einen Verkehrshinweis habt oder einen Blitzer entdeckt, meldet euch gerne bei uns, ruft an unter 0541 750 400 oder schickt eine Nachricht bei WhatsApp an die 0157 88 533 187. Beide Nummern findet ihr zum Nachlesen natürlich auch online auf osradio.de. Ich wünsche euch eine gute und sichere Fahrt.
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2: Mit mir, Laura Niermann. Einen schönen Freitag wünsche ich euch.

Moderatoren um 13.41 Uhr hier bei US Radio Der Tag. Und da schauen wir mal nach Bad Iburg. Da geht es ums Schwimmen. Morgen ist übrigens Tag des Schwimmenslernens, fällt mir dazu ein. Super wichtige Sache. Schwimmen ist nicht nur irgendein Sport. Nein, Schwimmen ist nebenbei auch eine Fähigkeit, die im Zweifel Leben retten kann. Und wer schwimmen kann, der kann in diesem Sommer eben wieder nach Bad Iburg kommen. Denn nach mehreren Sommern Pause, vielen Diskussionen und zwischenzeitlich auch wirklich schlechten Zeiten hat jetzt endlich wieder das Bad Iburger Freibad offen. Ja, die Bad Iburger haben ja mit allen Mitteln und großem Einsatz wirklich um ihr Bad gekämpft. Jetzt wurde über Monate auch noch renoviert, ganz viel in Eigenarbeit gemacht. Und heute früh war es wirklich soweit. Da hat das Freibad zum ersten Mal wieder die Türen geöffnet. Ich würde mal sagen, bei knackigen Temperaturen heute Morgen. Also Freibadwetter sieht für mich anders aus, auch jetzt noch. Aber vielleicht waren ja doch ein paar Mutige da und haben sich schon heute Morgen ins Wasser verirrt. Ob das so war und wann denn jetzt die offizielle Eröffnung folgt, das hört ihr alles in der nächsten Woche bei uns, denn auch wir haben einen Redakteur hingeschickt. Ich bin gespannt, ob der die Badehose dabei hatte. All das in der nächsten Woche hier bei OS Radio.

13.50 Uhr hier bei US Radio, der Tag. Wir schauen schon mal auf den Sommer und da vor allem auf die kleinen Grundschüler und Schülerinnen oder die noch nicht Grundschüler und Schülerinnen. Denn es gibt ja wieder viele Kinder in der Region Osnabrück, die in diesem Sommer ihren ersten Schultag feiern dürfen. Ich kann mich noch ganz genau erinnern, ich hatte eine Elefantenschultüte von meiner Mama selbst gebastelt mit großen Ohren und so einem gebastelten Papprüssel. Die war wirklich wunderschön und da drin war unter anderem eine Baby-Blocksberg-Kassette. Ja, weiß ich noch ganz genau, auch welche Folge. Also ich würde sagen, für mich war dieser Tag anscheinend ein voller Erfolg. Und das ist natürlich auch alles schön, wenn man sich noch so daran erinnern kann. Aber für viele Kinder ist es nicht ganz so schön, weil so ein erster Schultag auch ganz schön teuer wird. Und das können in solchen Zeiten wie jetzt viele Familien gar nicht mehr oder kaum noch stemmen. Da gibt es aber eine Initiative, die gerade diesen Kindern hilft. Wir starten gleich. Und wir waren dabei, als da Tornister und Erstausstattung bepackt wurden. Und die Infos dazu, die hat gleich Markus Oberholthaus für euch. Der übernimmt dann nämlich jetzt gleich hier ab 14 Uhr nach den Nachrichten bei OS Radio am Nachmittag. Ich bin Laura Niermann. Ich wünsche euch gleich viel Spaß mit Markus, einen schönen Nachmittag und, das kann man ja jetzt auch schon sagen, auf jeden Fall ein schönes Aufstiegswochenende.

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2: Ich bin Tine Klimach. Die Spritpreise in Deutschland sind erneut gestiegen. Am Feiertag lag der Dieselpreis zum ersten Mal seit knapp einer Woche im bundesweiten Tagesschnitt wieder über 2 Euro. Das teilte der ADAC mit. Auch Superbenzin war wieder etwas teurer. Die weiter allgemein hohen Energiepreise belasten auch die Wirtschaft.
3: Seit Februar 2022 ging die Produktion in der Chemie-, Papier- und Glasherstellung sowie in der Metallerzeugung um gut 15% zurück. Deutlich mehr als in anderen Branchen, so das Statistische Bundesamt. Und da, wo die Produktion zurückgefahren werden musste, gingen auch Arbeitsplätze verloren. Mehr als 6% weniger Beschäftigte haben die energieintensiven Branchen im Vergleich zu vor 4 Jahren. Einzige Ausnahme ist die Mineralölverarbeitung. Hier stieg die Produktion um fast 25% und es kamen 1.000 neue Arbeitsplätze dazu. Diana Kramer, Nachrichtenredaktion.
2: Klimaaktivisten haben eine Podiumsdiskussion mit Bundeskanzler Merz beim Katholikentag in Würzburg mit Zwischenrufen und Pfiffen gestört. Die mehr als 1.000 Zuhörer im Saal verfolgten die Szenerie zunächst für wenige Minuten geduldig, forderten die etwa 4 Protestierenden dann aber auf, zu gehen. Vor Merz' Auftritt hatten sich etwa 400 Demonstranten vor dem Kongresszentrum versammelt. Vor der Küste der dänischen Insel Anholt treibt ein toter Wal im Meer. Experten zufolge handelt es sich um einen Buckelwal. Es könnte sich um Timmy handeln. Einiges deutet darauf hin. Ronny Thorau, was spricht denn dafür?
4: Ja, zum einen der Fundort. Die dänische Insel Anholt liegt so rund 200 Kilometer von dem Ort entfernt, wo Buckelwal Timmy vor rund 2 Wochen unter so ein bisschen unklaren Umständen freigelassen wurde. Das kann schon gut sein, dass er da jetzt hingeschwommen ist oder hingeschwemmt wurde. Auch die Größe passt. 10 bis 15 Meter groß soll das tote Tier sein. Das passt zu Timmy, der oft als 12 Meter lang beschrieben wurde. Und der tote Wal soll eine kranke Haut haben. Auch das klingt nach Timmy.
2: Danke, Ronny. Dem toten Wal sollen nun unter anderem Proben entnommen werden. Beim Finale des Eurovision Song Contests in Wien muss Sarah Engels für Deutschland schon als 2. Act antreten. Dass sie mit ihrem Lied Fire beim Publikum Feuer entfachen kann, hat die Sängerin bereits im Halbfinale außer Konkurrenz gezeigt. Stimmen kann sie aber erst morgen Abend sammeln. Ob die Zuschauer ihren Auftritt nach 23 weiteren Liedern noch in Erinnerung haben, muss das große Finale zeigen.
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5: Wechselhaft wie gewohnt in den vergangenen Tagen ist es auch heute bei uns in der Region. Mehrheitlich sonnig, aber am Nachmittag vereinzelt, vielleicht auch mit Regen. So sieht's für heute noch aus. Mehr als 12 Grad sind dabei nicht zu erwarten. Und diese 12 Grad haben wir auch im Osnabrücker Stadtgebiet aktuell. Ansonsten im Landkreis knapp dran mit 10 bis 11 Grad. 10 Grad in Wallenhorst, 11 Grad in Osterkappeln und in Butler. In der kommenden Nacht kühlt es ab auf 4 Grad. Morgen ist es erstmal nur bewölkt und deswegen auch einigermaßen sonnig. Die Wolken nehmen aber im Tagesverlauf zu. Am Nachmittag kann dann hin und wieder auch Regen dabei sein. Und außerdem frischt der Wind auf bei auch morgen nicht mehr als 12 Grad.
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5: Angenehm ruhig an diesem Freitagnachmittag. Ja, ist langes Wochenende, da sind viele Menschen gar nicht da, sondern vielleicht in einem Kurzurlaub. Deswegen ist es auch entsprechend ruhig. Das ist schön, das kann so bleiben. Die Blitzer im Landkreis, die gibt es aber auch heute an diesem ruhigen Freitag, bisher ruhigen Freitag. Und die stehen in und um Bramsche. Solltet ihr noch weitere Verkehrshinweise haben, sagt uns gerne Bescheid. Ihr könnt eine WhatsApp schicken an die Nummer 0157 88 533 187. Oder ihr könnt anrufen 0541 750 400. Beide Nummern findet ihr auch auf unserer Internetseite.
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5: Und damit gute Fahrt und einen schönen Nachmittag an diesem Freitag. Ganz genau. Wir läuten so langsam das Wochenende ein und haben gerade in den Nachrichten gehört, dass ein toter Buckelwal vor der dänischen Küste gefunden wurde. Wir wissen noch nicht, ob es sich um Timmy handelt. Das Schicksal dieses Buckelwals lässt uns einfach nicht los. Timmy, Hope. Wie er auch genannt wurde, vielleicht jetzt No Hope, ich weiß es nicht. Auf jeden Fall befürchte ich, dass, wenn er es ist, tatsächlich noch ein neues Lied über ihn geschrieben wird. Mir graut jetzt schon ein bisschen davor, denn alles das, was wir da an Songs bisher gehört haben, das war, jetzt mal ehrlich, das musste doch nicht sein, oder? Ich bin Markus Oberholthaus, einen schönen Nachmittag wünsche ich.
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0: 14.10 Uhr am Freitagnachmittag vor dem Wochenende, an dem die Maiwoche zu Ende geht und an einem langen Wochenende, an dem vielleicht viele einen Kurzurlaub machen, weil ja frei ist. Nächstes Wochenende ist dann auch schon wieder Pfingsten, da gibt es auch schon wieder ein bisschen Ferien. Und damit sind wir so ganz grob schon beim Thema Schule. Schule und Ferien haben ja immer was miteinander zu tun. Die großen Ferien, die kommen erst im Sommer, danach geht es dann weiter mit dem nächsten Schuljahr und natürlich mit der Einschulung von vielen Erstklässlerinnen und Erstklässlern. In Niedersachsen werden es mehr als 80.000 sein. Und da wollen wir schon mal einen Blick drauf werfen, denn für einige von ihnen sind schon Schultornister gepackt worden. Das ist relativ zeitig, aber das hat auch was damit zu tun, dass es sich dabei um eine besondere Aktion handelt, die es hier in Osnabrück schon seit 15 Jahren gibt, nämlich die Aktion Wir starten gleich. Das gleich heißt jetzt nicht später, also irgendwann zeitlich gesehen, sondern da geht es um Gleichheit, um Parität sozusagen. Da steckt natürlich unter anderem damit dahinter der Tatortkommissar Klaus J. Behrendt, der aber diesmal bei der Packaktion, bei der Tornister-Packaktion nicht mit dabei war. Wir waren aber dabei. Mehr dazu gleich hier bei OS Radio 104,8.
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0: für viele, viele Kinder, mehr als ja, so 82.000 Kinder in Niedersachsen, ist der 15. August dieses Jahres ein ganz besonderer Tag. Da kommen die nämlich zur Schule. Da ist Einschulung in Niedersachsen. Für viele Familien beginnt damit eine spannende Zeit, insbesondere natürlich erstmal für die, die da zur Schule kommen. Allerdings ist das für die Familien auch eine recht teure Zeit. Denn mit Schulranzen, Heften und Stiften kommen zum Schulstart schnell mehrere hundert Euro zusammen. So viel Geld hat nicht jede Familie und genau an dieser Stelle kommt auch in diesem Jahr wieder die Initiative Wir starten gleich ins Spiel. Sie packt nämlich jedes Jahr Tornister für bedürftige Kinder hier in der Region Osnabrück. Jan Molitor war für OS Radio bei der diesjährigen Tornister-Packaktion dabei.
1: Ein neuer Tornister, eine Schultüte und der erste Tag in der Schule. So wünschen sich viele Familien den Schulstart ihrer Kinder. Doch nicht überall reicht das Geld dafür aus. Deshalb unterstützt die Initiative Wir starten gleich auch in diesem Jahr Kinder aus finanzschwachen Familien. Dabei steht das Gleich nicht dafür, dass die Kinder später starten, sondern unter möglichst gleichen Voraussetzungen. Der Osnabrücker Unternehmer Reinhard Hüffelmeier hat die Initiative vor mittlerweile 15 Jahren gegründet.
2: 2008 habe ich noch mal geheiratet, meine Frau, die vor 3 Jahren gestorben ist. Und wir wollten für einen guten Zweck irgendwas finden und bin einfach hier durch Osnabrück gelaufen. Und da war ein Kind und hatte keinen Tornister. Da bin ich nach Hause gegangen, habe meiner Frau das gesagt. Und so sind wir angefangen, Kindern einen Tornister zu machen.
1: Rund 300 Euro kostet so eine komplette Grundausstattung für Erstklässler. Also Schulranzen, Hefte, Stifte, Mappen und Farbkasten inklusive. Für viele Familien ist das eine echte Herausforderung. Beim gemeinsamen Tornisterpacken wurde deshalb alles vorbereitet, was Kinder für ihren Schulstart brauchen. Mit angepackt hat auch Fabian Voges, der Sohn von Mitgründer Reinhard Hüffelmeier.
3: Heute packen wir hier über 450 Tornister. Die sind für Kinder in und um Osnabrück. Und zwar für Kinder aus finanzschwachen Familien, wo ja nicht so einfach ist, diese Erstausstattung bereitzustellen. Auch so die Menschen, die vielleicht in so einer Grauzone leben, die auch gar keine Hilfe in Anspruch nehmen wollen, aber denen es verdammt gut tut, wenn sie diese Unterstützung erfahren können.
1: Die 450 Tornister waren schon in etwa 20 Minuten fertig gepackt. Mit allem, was Kinder zur Einschulung brauchen. Jetzt gehen die Schulranzen erstmal an Kitas in der Region. Dort können die Eltern sie dann später abholen. Eine große öffentliche Übergabe an die Kinder gibt es ganz bewusst nicht. Denn wer einen Tornister bekommt, bleibt anonym.
3: Uns ist es in allen Punkten unseres Wirkens wichtig, Stigmatisierung zu vermeiden. Es darf nicht erkannt werden, dass der Tornister gespendet ist. Wir achten zum Beispiel immer darauf, dass wir auch aktuelle Markenmodelle nehmen, die genauso von anderen Kindern oder Familien gekauft werden. Das Kind erfährt am Ende nicht, dass dieser Tornister gespendet ist. Wir wollen auch nicht wissen, welche Kinder in welchen Kindergarten oder Familien da irgendwas bekommen. Das ist für uns egal.
1: Ein großer Teil der Spendengelder kommt auch in diesem Jahr wieder vom Osnabrücker Charity Golf Turnier. Dort sollen fürs nächste Jahr erneut rund 50.000 Euro für die Initiative gesammelt werden. Im besten Fall sogar noch einmal deutlich mehr. Damit auch im nächsten Jahr wieder möglichst viele Kinder mit vollen Tornistern in ihre Schulzeit starten können.
0: Und jeder kann übrigens mitmachen bei der Unterstützung dieser Initiative. Das viele Geld vom Osnabrücker Charity Golf Turnier wird auch dann wohl wieder nicht reichen, aber jeder kann eben mitmachen und wer die Initiative Wir starten gleich unterstützen möchte, der kann das mit Spenden tun. Einfach mal auf die Internetseite von Wir starten gleich gehen und jetzt schon sozusagen helfen für die Schulanfänger dann im kommenden Jahr 2027. Jan Molitor war das, er war für OS Radio bei der Tornister-Packaktion in diesem Jahr
4: immer
0: dabei.
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14:26 Uhr. Hier ist OS Radio am Freitagnachmittag, dem letzten Freitag vor dem Ende der Maiwoche. Die steuert so langsam auf die Zielgerade zu, aber wir haben nochmal einen Ausblick auf den Maiwochentag, auf den Abend vielleicht auch dann. Was könnt ihr heute machen? Gleich in der nächsten halben Stunde. Jetzt um halb gibt's aber erstmal die Nachrichten aus der Region mit Simone Wölfel nach Ed Sheeran.

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1: Mit Simone Wölfel, Nikolai-Garage wieder freigegeben und Taxifahrer in Hollage angegriffen. Nach dem Feuer in der Nikolai-Garage ist die Tiefgarage wieder fast vollständig nutzbar. Lediglich ein Teilbereich des ersten Parkdecks bleibt vorerst gesperrt. Die OPG arbeitet daran, auch den betroffenen Bereich zeitnah wieder freizugeben. Gegen 18 Uhr hatte gestern in der Tiefgarage ein Auto gebrannt. Die Einsatzkräfte konnten das Feuer schnell löschen und verhindern, dass die Flammen auf weitere Fahrzeuge übergriffen. Während des Einsatzes waren umliegende Straßen gesperrt. Auch die Zugänge zum Parkhaus blieben zeitweise geschlossen. Verletzt wurde nach ersten Erkenntnissen niemand. Die Polizei ermittelt jetzt zur Ursache des Brandes. Nach ersten Einschätzungen fällt der entstandene Schaden vergleichsweise gering aus. In Wallenhorst-Hollage ist gestern Nacht ein Taxifahrer bei einer Auseinandersetzung mit einem Fahrgast verletzt worden. Nach Polizeiangaben begann die Fahrt am Hegertorwall in Osnabrück und verlief zunächst ohne Probleme. An der Hollager Straße wollte der Fahrgast aussteigen, zahlte offenbar aber nur einen Teil des Fahrpreises und flüchtete anschließend zu Fuß. Der Taxifahrer verfolgte den Mann und stellte ihn im Bereich einer Bankfiliale. Dort kam es zu einer körperlichen Auseinandersetzung, bei der der Fahrer zu Boden ging und getreten wurde. Der Täter flüchtete anschließend. Nach dem Aufstieg des VfL Osnabrück in die zweite Fußball-Bundesliga lädt die Stadt am Sonntag zu einer offiziellen Aufstiegsfeier ein. Oberbürgermeisterin Katharina Pötter empfängt Mannschaft, Trainerteam und Vereinsführung ab 11.30 Uhr im Rathaus. Dort trägt sich das Team zunächst ins Goldene Buch der Stadt ein. Anschließend präsentieren sich die Aufsteiger auf dem Markt den Fans. Die Feierlichkeiten sollen spätestens um 13.30 Uhr enden, da danach das Programm der Maiwoche beginnt. Wegen eines erneuten Warnstreiks der Gewerkschaft Verdi kommt es heute und morgen zu deutlichen Einschränkungen im Osnabrücker Busverkehr. Betroffen ist vor allem das städtische Metrobusnetz. Dort fallen an beiden Tagen sämtliche Fahrten aus. Auch Teile des Nachtbusangebots sind eingeschränkt. Die Stadtbuslinien 10 bis 21 fahren dagegen weitgehend regulär, da sie von privaten Unternehmen betrieben werden, die nicht bestreikt werden. Ebenfalls ohne Einschränkungen läuft der Busverkehr in den VOS-Teilgebieten im Landkreis. Aktuelle Informationen gibt es online bei der VOS sowie über die App VOS Pilot oder den WhatsApp-Kanal.
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2: Ja, das sieht eigentlich gar nicht so schlecht aus für heute Nachmittag und den frühen Abend. Eigentlich gar nicht so schlecht bedeutet, es ist teils aufgelockert, die Sonne kommt raus. Mit einer kleinen Einschränkung allerdings, es kann am Nachmittag vereinzelt dann doch noch ein bisschen Regen geben. Die Temperaturen bewegen sich im Bereich 11, 12 Grad aktuell und das ist das Maximum für heute. 11 Grad haben wir in Hiltau und 12 Grad in Ankum, Riemsloh und in Osnabrück. Ab und zu frischt der Wind einmal etwas unangenehm auf. In der kommenden Nacht ist es trocken, es kühlt ab auf 4 bis 6 Grad. Und morgen starten wir dann mit einigermaßen viel Sonne in den Tag. Wärmer als 11, 12 Grad wird es morgen nicht und leider wird es wohl morgen auch am Nachmittag hier und da wieder ein paar Tröpfchen Regen geben und außerdem auch frische Windböen.
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2: Die gute Nachricht des Nachmittags, keine besonderen Vorkommnisse. Ich habe nichts außer den Blitzern im Landkreis und die stehen heute unter anderem in und um Bramsche. Solltet ihr was haben, meldet euch gerne. Ihr könnt uns eine WhatsApp schicken 0157 88 533 187 oder ihr könnt anrufen 0541 750 400. Beide Nummern findet ihr auch unter osradio.de. Und damit wünschen wir gute Fahrt und einen schönen Nachmittag. Mein Name ist Markus Oberholthaus. Es ist 14.34 Uhr. Hier kommt Wetlag.

0: Das betrifft jetzt natürlich auch an diesem Wochenende viele Menschen, die in die Innenstadt wollen, um da ein bisschen feiern zu wollen. Das ist vielleicht ein bisschen ärgerlich, da muss man sich dann irgendwelche Alternativen überlegen. Fakt ist, es wird heute und morgen gestreikt. Das betrifft natürlich nicht alle Buslinien, genauso wie beim letzten Mal. Marco Hörmeier von den Stadtwerken hat uns nochmal auf Nachfrage gesagt, wer denn da genau nicht fährt.
1: Die Metrobuslinien M1 bis M5 werden nicht fahren, weil sie von der bestreikten SWO Mobil betrieben werden. Die Stadtbuslinien 10 bis 21 sind weiterhin unterwegs.
0: Die sind weiterhin unterwegs, also nicht alle werden bestreikt, das habt ihr gehört. Die Metrobuslinien, das sind wichtige Linien, klar, die fahren nicht, aber andere schon. Wer trotzdem mit dem Bus in die Stadt will, der sollte sich vielleicht vorher am besten genauestens informieren oder vielleicht überlegen, ob er mal einen Blick auf die Wetter-App wirft und sagt, okay, dann fahre ich eben mit dem Rad, wenn es denn eben geht. Es muss auch eben gehen. Man hat ein bisschen das Gefühl, ach, die wollen uns ganz besonders ärgern, weil ja jetzt gerade Maiwoche ist und es ist auch noch das letzte Maiwochenende. Und da dann zu streiken ist natürlich blöd, aber die Maiwoche ist auch davon betroffen, sagt Marco Hörmeier.
1: Der Warnstreik hat leider auch direkte Auswirkungen auf die Osnabrücker Maiwoche. Unsere Busse werden in dieser Zeit üblicherweise sehr stark genutzt. Durch die streikbedingten Ausfälle kann es deshalb zu spürbaren Einschränkungen kommen. Wir empfehlen unseren Fahrgästen daher gezielt, ihre Verbindung vorab zu prüfen und auch den VOS-WhatsApp-Kanal zu nutzen.
0: Ja, also wenn ihr euch nachher noch auf den Weg machen wollt in die Osnabrücker Innenstadt auf die Maiwoche mit dem Bus, gerade hier in Osnabrück, dann guckt vorher auf die VOS-App zum Beispiel oder ins Internet, wie das aussieht mit den Bussen, denn es wird gestreikt. Heute und auch noch morgen. Die Nachtbusse sind davon auch noch betroffen. Vor allen Dingen die Metrobuslinien M1 bis M5. Die fahren nicht wieder. Die anderen, wie wir es gerade gehört haben, die fahren. Trotzdem guckt am besten rein, ob denn ihr davon betroffen seid. Und hört gleich nochmal rein, damit ihr überhaupt wisst, wo ihr heute Abend eventuell noch hingehen könnt. Gleich kommen unsere Maiwochentipps nach Tomte.

0: quasi noch gar nicht offiziell eröffnet, die Osnabrücker Maiwoche. Und übermorgen ist sie schon wieder vorbei. Time flies, kann man da nur sagen. Nichtsdestotrotz freuen wir uns natürlich, dass wir noch ein Wochenende Maiwoche vor uns haben. Und deswegen schauen wir auch noch mal, was da heute so los ist.
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0: Ja, Laura Niermann hat sich mal die Musikbürobühne vorgeknöpft an der Georgstraße. Da bin ich auch das ein oder andere Mal vorbeigekommen. Da gibt es auch öfter mal etwas lautere Töne. Aber das, was sie sich jetzt heute ausgesucht hat als Tipp, das sind eher so die leiseren
2: Braucht
0: Töne.
2: Ihr melancholische Musik, um dabei gedankenvoll an eurer Maibowle zu nippen? Dann ist Amira Rosa die richtige für euch.
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2: Durchdachte Texte, Musik, die mal leise ist und dann doch wieder richtig Wumms hat und natürlich eine ganz markante Stimme. Das ist Amira Rosa. Wenn ihr heute die ganz große Party sucht, ja, dann ist sie vielleicht nicht die richtige. Aber wenn ihr guten Indie-Pop wollt, dann schaut mal vorbei. Und ansonsten lohnt es sich auch mal, so in ihre Musik reinzuhören. Aber live ist natürlich immer besser. Heute Abend ab 19.55 Uhr an der Georgstraße. Da könnt ihr dann später auch noch Naomi hören. Eine junge, schwarze Künstlerin. Jetzt könnte man an dieser Stelle natürlich sagen, ist doch egal, dass sie schwarz ist. Aber nee, in diesem Fall ist das schon wichtig, denn in ihren oft hochpolitischen Texten beschäftigt sie sich oft mit Rassismus und ihren eigenen Wurzeln. Sie kann aber auch anders. In ihrem neuen Song Brenn für dich zum Beispiel geht's um die Liebe.

0: Und ihr könnt auch heute mit ihr eine Premiere feiern. Naomi ist heute nämlich nicht nur mit der Gitarre unterwegs, wie man sie vielleicht schon kennt, sondern hat eine Band zusammengestellt, die heute zum ersten Mal zusammenspielt. Also nicht zum ersten Mal zusammenspielt, aber zum ersten Mal zusammen auf einem Konzert spielt. Und die fünf haben angekündigt, bei ihrem Auftritt heute wird gelacht, gesungen, gesprungen und geweint. Ich würde sagen, kommt vorbei, los geht's um 21:45 an der Georgstraße.
1: Laura Niermann empfiehlt die Georgstraße heute, die Bühne des Musikbüros Osnabrück. Erst um 19:45 Amira Rosa und später um 19:50 Naomi. Die hat schon den Singer-Songwriter-Slam hier in Osnabrück im Übrigen gewonnen und bei The Voice of Germany war sie auch schon dabei.

Frage, ob es Timmy ist oder nicht, der vor der dänischen Küste gefunden wurde, der tote Wal, der tote Buckelwal, 12 bis 15 Meter groß. Vor der dänischen Küste, die ist nach wie vor nicht geklärt. Die dänischen Behörden sagen jetzt auf jeden Fall, es ist kein Sender am toten Wal vor der Insel. Was genau bedeutet das? Das und mehr in den Nachrichten gleich um 13.

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1: Ich bin Tine Klimach. Die Folgen des Iran-Kriegs drücken immer mehr auf die wirtschaftliche Lage in Deutschland. Nachdem der Start ins Jahr stärker ausfiel als erwartet, rechnet die Bundesregierung im zweiten Quartal mit einem deutlichen Konjunkturdämpfer.
2: Steigende Preise, Lieferkettenprobleme und Unsicherheit belasten die Stimmung in Unternehmen und privaten Haushalten. So steht's im aktuellen Monatsbericht des Bundeswirtschaftsministeriums. Alle Indikatoren, so heißt es weiter, deuten auf einen schweren Dämpfer der Konjunktur hin. Wie es genau weitergeht, hänge unter anderem davon ab, wie lange der Konflikt mit dem Iran noch dauert, wie lange die Handelswege und auch Produktionskapazitäten beeinträchtigt bleiben. Und selbst nach einer Entspannung dürften zum Beispiel die Energie- und Rohstoffpreise noch nicht so schnell wieder sinken. Aus Berlin, Thomas Thonfeld.
1: Russland und die Ukraine haben nach übereinstimmenden Angaben jeweils etwa 200 Kriegsgefangene ausgetauscht. Wie der ukrainische Präsident Selenskyj auf der Plattform X mitteilte, sei es der erste Schritt eines größeren Austauschs von insgesamt 1000 Gefangenen auf jeder Seite.
3: Wir werden weiter um jeden kämpfen, der noch in Gefangenschaft ist, sagte der ukrainische Präsident Selenskyj. Der Austausch von jeweils 1000 Kriegsgefangenen war Teil einer Vereinbarung über eine dreitägige Waffenruhe. Die hatte US-Präsident Trump vermittelt. Weil der An- und Abtransport von Soldaten schwierig ist, wurden auch schon frühere größere Austausche in mehrere Etappen aufgeteilt. Aus Moskau, Katharina Schröder.
1: Bundestagspräsidentin Julia Glöckner lässt die Regenbogenflagge an diesem Sonntag einen Tag lang über dem Reichstagsgebäude wehen. Hierfür gäbe es einen klaren parlamentarischen Anlass, anders als beim Berliner Christopher Street Day. Denn am 17. Mai 2002 habe der Bundestag die Rehabilitierung homosexueller Opfer der NS-Justiz beschlossen, heißt es in einer Mitteilung. Zugleich sei der 17. Mai der internationale Tag gegen Homophobie. Unter ihrer Vorgängerin Bärbel Bass wehte die bunte Flagge auch während des CSD. Ob der tote Wal vor der dänischen Insel Anholt, der zuvor in der deutschen Ostsee gestrandete Buckelwal ist, ist weiter unklar. Man gehe zwar davon aus, dass es sich um einen Buckelwal handelt, so die dänische Umweltbehörde. Man habe aber keinen GPS-Sender gefunden. Dem Tier wurde eine Gewebeprobe entnommen. Sie soll nun nach Deutschland geschickt und dort untersucht werden.
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4: Es ist wechselhaft heute Nachmittag bei uns in der Region und hier und da wird es auch ein bisschen Regen geben. Diejenigen, die das jetzt hören und sagen, wieso, hier ist doch blauer Himmel, hier gibt es keinen Regen, die sollten sich nicht zu früh freuen, denn der in Böen doch recht frische Westwind, der sorgt dafür, dass immer wieder mal etwas dickere Wolkenbänder dann auch zu euch rüberkommen werden. Und deswegen kann es durchaus sein, dass es da auch noch ein paar Tropfen gibt, wo es jetzt noch trockener ist. Es regnet zum Beispiel im Südkreis gerade, in Teilen des Südkreises, wie zum Beispiel in Bad Rothenfelde bei 12 Grad. Ansonsten ist es teils trocken, aber 12 Grad haben wir überall in Osnabrück, in Belm und in Quakenbrück, genauso wie in Bad Rothenfelde. In der kommenden Nacht wird es echt kühl, 4 Grad der Tiefstwert. Traditionellerweise wird das am frühen Morgen dann der Fall sein, dann so morgen um 6 Uhr. Da ist es dann aber trocken. Morgen früh geht es auch einigermaßen sonnig tatsächlich los. Aber ab dem Mittag müssen wir auch morgen wieder mit vereinzelt zumindest etwas Regen rechnen. Bei ähnlichen Temperaturen wie heute 12 bis 13 Grad maximal.
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4: B65 Osnabrücker Straße von Minden nach Osnabrück. Da solltet ihr vielleicht euch eine Umleitung überlegen, wenn ihr zwischen Bad Essen und Boomtelecker-Mühle unterwegs seid. Denn zwischen Wehrendorf und Stierpe ist gesperrt und zwar in beiden Richtungen. Da hat es einen Unfall gegeben. B65 Osnabrücker Straße Minden Osnabrück zwischen Wehrendorf und Stierpe ist nach einem Unfall in beiden Richtungen gesperrt. Geblitzt wird im Landkreis heute unter anderem in und um Bramsche. Das wäre es von mir. Falls ihr an dieser Stelle noch was hättet zu ergänzen, dann macht das gerne. Ihr könnt anrufen 0541 750 400 oder eine WhatsApp schicken an die Nummer 0157 88 533 187. Beide Nummern findet ihr auch online.
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4: Gute Fahrt und einen schönen Nachmittag. Kurz nach drei haben wir es hier bei OS Radio am Nachmittag. Gleich geht's ab in den Garten bei uns. Das ist eigentlich das Motto am Dienstag, wenn unser Radiogärtner PM kommt, also Peter Musekamp. Heute gärtnern wir aber mit MM. Und das ist nicht Marilyn Monroe, das ist Marlon Matthei. Der hat hier in Osnabrück ein Start-up gegründet, das sozusagen Gärtner für alle ermöglichen soll. Wie das funktioniert, das sagen wir euch gleich. Ich bin Markus Oberholthaus, schönen Nachmittag.
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0: Kings. Sunny Afternoon. Ja, ich wünsche euch auch ein Sunny Afternoon. As sunny as possible. Wie das Wetter es zulässt, auf jeden Fall wünsche ich euch einen schönen Nachmittag. Ich weiß nicht, wie viele von euch gerade unterwegs sind im eigenen Garten. Die Beschäftigung mit dem eigenen Garten gilt ja als eine der am meisten entspannenden Tätigkeiten überhaupt. Gärtnern ist für viele sowas wie Therapie. Therapie zum Stressabbau. Insofern ist es gut für Geist und Seele. Es fördert aber auch die Gesundheit, die körperliche Gesundheit durch die Bewegung an der frischen Luft. Jetzt ist es aber so, dass nicht jeder einen Garten hat oder einen Balkon, um wenigstens dort ein Hochbeet hinzustellen. Und auch nicht in jeder Stadt gibt es das Gemeinschaftsgärtnern. Was also tun? Vielleicht ja ein Stück Garten mieten. Das geht hier in der Region Osnabrück dank einer Idee von Marlon Mattei. Der hat nach seinem Studium das Startup The Greenhouse in Osnabrück gegründet. Die Idee hatte er während des Studiums.
1: Das Ganze kam irgendwie aus so einem eigenen Bedarf heraus. Also irgendwie kleine Studentenwohnung in Osnabrück gehabt und kein Garten, kein Balkon. Und ja, dieses Bedürfnis war da irgendwie, ey, wir wollen nach draußen, wir wollen ein eigenes Stück Land haben, wo man irgendwie Gemüse anpflanzen kann. Und so ist diese ganze Idee gewachsen. Und ja, jetzt vermieten wir hier ganz unverbindlich Gemüsegärten und Hochbeete. Also es ist für jeden was dabei, auch wenn man noch gar keine Gartenerfahrung hat. Bisher ist jeder mit einer tollen Ernte nach Hause gegangen.
0: Wer will, kann dabei eine Fläche, also einen Gemüsegarten mieten bis zu einer Größe von 45 Quadratmeter. Das ist die größte Größe, die man mieten kann. Wer mit weniger starten will oder einfach nur weniger Platz braucht, auch weil es günstiger ist, der kann natürlich auch kleinere Flächen mieten oder auch kleinere Hochbeete mieten. Die stehen dann in einem Gewächshaus. Beides, Gemüsegärten und Hochbeete mieten, das geht dann saisonal.
1: Das heißt von März bis einschließlich Oktober und dann laufen auch alle Pachtverträge aus. Und das ist mir persönlich ganz wichtig, dass ich hier keine Abo-Falle anbiete und dann irgendwie, ach meine Güte, ich habe vergessen zu kündigen und jetzt muss ich mich im nächsten Jahr noch um meinen Garten kümmern, sondern die Gärtnerinnen und Gärtner, die Lust darauf haben, denen das gut gefallen hat, die kommen dann auf uns zu und sagen, ey, ich möchte gerne im nächsten Jahr mit dabei sein und dann wird der Vertrag dann verlängert.
0: Mitmachen können alle, die Bock haben, also wer einen grünen Daumen hat und sein Können ausweiten will, der kann kommen. Wer noch Greenhorn ist und keine Vorkenntnisse hat, auch mitmachen, mieten, ganz egal. Die Neulinge, die bekommen dann Hilfe. Schließlich kann es ja sein, dass nicht so alles auf Anhieb so klappt, wie man sich das wünscht. Den Wunsch, so etwas zu machen, das eigene Gemüse anzubauen, den haben offenbar immer mehr Menschen, sagt Marlon Mattei. Das hat der Greenhouse-Gründer festgestellt.
1: Ich habe das Gefühl, dass dieser Bedarf immer größer wird, zu wissen, ey, wo kommen eigentlich meine Lebensmittel her? Der Fokus auf Regionalität und Nachhaltigkeit wird immer größer. Und ja, dieses Interesse versuchen wir hier natürlich abzudecken. Und wenn man dann auch noch in der Lage ist, das Gemüse selber hier vor Ort anzupflanzen und das dann zu Hause zu verarbeiten, also kürzere Lieferwege kann es ja gar nicht geben.
0: Nee, kürzere Lieferwege gibt es tatsächlich nur, wenn der eigene Garten im Garten ist oder auf dem Balkon. Weil das aber eben nicht bei jedem geht, gibt es so ein Angebot wie das von Marlon Mattei. Der hat mit Greenhouse ein Startup gegründet, das Gärtnern für alle möglich machen soll, indem er Gartenflächen vermietet.
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vergangenen Tagen gab es immer häufiger Meldungen, dass die israelische Rüstungsfirma Rafael beim VW-Werk in Osnabrück einsteigt. Geschlossen werden soll es nicht, das jedenfalls sagen IG Metall und VW-Betriebsrat. Die haben erneut Spekulationen über eine mögliche Schließung des VW-Werks in Osnabrück zurückgewiesen. Mehr dazu und andere Nachrichten aus Stadt und Landkreis Osnabrück gibt es gleich um 15:30 Uhr mit Simone Wölfel.

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1: Mit Simone Wölfel. VW-Werk Osnabrück soll erhalten bleiben und Feuer in Nikolai-Garage glimpflich verlaufen. IG Metall und VW-Betriebsrat haben Spekulationen über eine mögliche Schließung des VW-Werks in Osnabrück zurückgewiesen. In einer gemeinsamen Erklärung betonen sie, dass alle deutschen Standorte erhalten bleiben sollen. Grundlage sei die Tarifeinigung aus dem vergangenen Jahr, die betriebsbedingte Kündigung und Werksschließungen ausschließt. Für das Werk Osnabrück wird derzeit nach neuen Perspektiven gesucht, da mehrere Fahrzeugproduktionen in den kommenden Jahren auslaufen. Gewerkschaft und Betriebsrat zeigen sich dabei offen für neue Geschäftsfelder und externe Partner. Im Osnabrücker Werk arbeiten rund 2300 Beschäftigte. Nach dem Feuer in der Nikolai-Garage ist die Tiefgarage wieder fast vollständig nutzbar. Lediglich ein Teilbereich des ersten Parkdecks bleibt vorerst gesperrt. Die OPG arbeitet daran, auch den betroffenen Bereich zeitnah wieder freizugeben. Gegen 18 Uhr hatte gestern in der Tiefgarage ein Auto gebrannt. Die Einsatzkräfte konnten das Feuer schnell löschen und verhindern, dass die Flammen auf weitere Fahrzeuge übergriffen. Während des Einsatzes waren umliegende Straßen gesperrt. Auch die Zugänge zum Parkhaus blieben zeitweise geschlossen. Verletzt wurde nach ersten Erkenntnissen niemand. Die Polizei ermittelt jetzt zur Ursache des Brandes. Nach ersten Einschätzungen fällt der entstandene Schaden vergleichsweise gering aus. Die Petition gegen die geplante Busumfahrung des Neumarkts über Johannesfreiheit und Johannesstraße hat einen ersten wichtigen Meilenstein erreicht. Nach Angaben der Initiatoren unterstützen inzwischen rund 2260 Menschen die Petition, darunter mehr als 1820 Bürgerinnen und Bürger aus Osnabrück. Damit sei bereits jetzt die von der Plattform Open Petition festgelegte Relevanzschwelle für Osnabrück überschritten worden. In Reaktion darauf hat Open Petition nun Ratsmitglieder und Oberbürgermeisterin Katharina Pötter um Stellungnahmen gebeten. Diese sollen innerhalb der kommenden 4 Wochen veröffentlicht werden. Die Petition läuft noch bis zur Kommunalwahl im September weiter. Nach dem Aufstieg des VfL Osnabrück in die zweite Fußball-Bundesliga lädt die Stadt am Sonntag zu einer offiziellen Aufstiegsfeier ein. Oberbürgermeisterin Katharina Pötter empfängt Mannschaft, Trainerteam und Vereinsführung ab 11.30 Uhr im Rathaus. Dort trägt sich das Team zunächst ins Goldene Buch der Stadt ein. Anschließend präsentieren sich die Aufsteiger auf dem Markt den Fans. Die Feierlichkeiten sollen spätestens um 13.30 Uhr enden, da danach das Programm der Maiwoche beginnt.
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2: Es ist ein wechselhafter Freitag heute bei uns in der Region. Da haben wir längere sonnige Phasen, aber wir haben auch mal dichtere Wolken und das auch mit Regen. Vor allen Dingen jetzt am Nachmittag kann das noch der Fall sein. Am späteren Nachmittag, am frühen Abend bleibt es dann aber weitgehend trocken, bei allerdings nicht mehr als so 11 bis 13 Grad. Wir haben derzeit 11 Grad in Gaste, 12 Grad in Osnabrück und in Bippen und 13 Grad in Lintorf. Und hier und da tröpfelt es auch mal. Das kann, wie gesagt, im Laufe des Nachmittags an anderer Stelle dann auch noch der Fall sein. Der Wind weht einigermaßen frisch, im Böen zumindest, aus Richtung Westen. Und er treibt dann so die Wolkenbänder rüber über die Region. In der kommenden Nacht auch leicht bewölkt, teils auch wolkig, aber trocken. Morgen dann nach einer kühlen Nacht mit 4 bis 6 Grad wird es nicht wärmer als heute, 12, 13 Grad. Das ist das Höchste der Gefühle. Bis Mittag ist es auch trocken, mit längeren sonnigen Abschnitten auch. Ab dem Mittag dann allerdings, da gibt es eine gewisse Wahrscheinlichkeit, dass es noch ein bisschen regnet. Und windig ist es dann auch noch.
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2: Die B65, die Osnabrücker Straße von Minden nach Osnabrück, ist zwischen Bad Essen-Wehrendorf und Stierpe nach einem Unfall immer noch in beiden Richtungen gesperrt. Ihr solltet da rechtzeitig eine Alternativroute wählen, je nachdem, in welche Richtung ihr unterwegs seid. Es liegen allerdings über Staus oder stockenden Verkehr im Moment keine Meldungen vor. Ich sag's nochmal, B65, Osnabrücker Straße, Minden, Osnabrück zwischen Wehrendorf. Bad Essen-Wehrendorf und Stierpe ist in beiden Richtungen gesperrt. Da ist ein Unfall gegeben. Die Polizei ist vor Ort und regelt die ganze Sache da. Geblitzt wird im Landkreis heute unter anderem in und um Bramsche. Das war's dann von mir. Falls ihr noch was habt, meldet euch gerne. 0441 750 400, das ist die OS-Radio-Telefonnummer. Ihr könnt aber auch eine WhatsApp mit euren Infos schicken, als Textnachricht, als Sprachnachricht, ganz wie ihr wollt. 0157 88 533 187, das ist unsere WhatsApp-Nummer. Die findet ihr genauso wie die Telefonnummer, wie die Festnetznummer auf unserer Internetseite auf osradio.de. Gute Fahrt und schönen Nachmittag, 15.35 Uhr.
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2: Jetzt hatten wir ja vorhin vor einer guten Stunde schon unsere Maiwochentipps. Laura's Maiwochentipps für den heutigen Abend. Sie hat vorgeschlagen, die beiden jungen Damen an der Georgstraße, auf der Bühne an der Georgstraße, sich mal genauer anzuschauen und vor allen Dingen da genauer zuzuhören auf der Bühne des Musikbüros Osnabrück. Jetzt ist es ja so, dass an diesem Wochenende nicht nur Maiwoche ist, die endet ja dann auch noch am Sonntag, sondern es sind auch noch andere Sachen. Und jetzt sagt der ein oder andere von euch vielleicht, ah, ich habe doch irgendwie schon mal mitgekriegt, auch bei euch unter der Woche, es ist ja wieder Museumstag. Es ist wieder internationaler Museumstag. Ganz genau, der ist jetzt am Sonntag. Und was da so los ist, darüber wollen wir gleich noch sprechen. Ich bin Markus Wolthaus, hallo.

0: heute noch, morgen noch und am Sonntag mit großer Meisterfeier, die da sozusagen embedded ist in die Maiwoche. Und dann ist Schluss mit lustig am Sonntag. Am Sonntag ist aber nicht nur Maiwoche, da ist auch was für alle die, die es da nicht so mit haben. Die können dann einen Tag im Museum verbringen. Das geht natürlich auch parallel. Man kann beides miteinander verbinden, so man ein Museum hier in Osnabrück besucht. Das ist am 17. Mai jetzt der internationale Museumstag und da gibt es freien Eintritt. Da lohnt es sich durchaus vielleicht mal einen Fuß ins Museum zu wagen. Vor allem alle die, die das sonst vielleicht nicht machen oder sagen, nee, interessiert mich sowieso nicht und wenn ich dann auch noch Geld bezahlen muss. Die Ausrede gilt dann nicht mehr, denn da kostet es keinen Eintritt. Ja, was euch da so erwartet, falls ihr dabei sein wollt, darüber möchte ich mal ganz kurz mit Verena Morris sprechen. Verena, der internationale Museumstag läuft weltweit, deswegen ist es ja der internationale. Der hat jedes Jahr ein Motto. Das Motto dieses Jahr lautet Museums Uniting A Divided World, also Museen verbinden eine geteilte Welt. Warum?
1: Die Idee dahinter, Museen sollen Orte sein, an denen Menschen zusammenkommen, miteinander ins Gespräch kommen, neue Perspektiven entdecken können. Also nicht einfach nur gucken und weitergehen, sondern ja wirklich erleben, diskutieren und auch mitmachen. Und genau deshalb setzen viele Museen diesmal besonders auch auf offene Aktionen. Offene Führung und auch kreative Angebote und das für alle Altersgruppen.
0: Ja, und das ist ja international und hier in der Region Osnabrück ist auch einiges dabei. Es ist eine Menge los am Sonntag. Was steht da so auf deinem Zettel? Die Auswahl ist riesig, da muss man sich schon wirklich ein bisschen begrenzen.
1: Im Museumsquartier Osnabrück gibt es zum Beispiel kindgerechte Führung, Mausfilme und sogar die Möglichkeit, den Buchsturm zu besichtigen. Das Museum Industriekultur lädt passend zur Ausstellung Zukunft bauen zu Mitmach- und Bastelaktionen ein. Spannend klingt auch das Museum Schnippenburg in Schwachsdorf mit archäologischen Führungen und Vorführungen alter Handwerkstechniken, wie zum Beispiel Spinnen oder auch Klöppeln. Und im Diözesanmuseum sorgt die Raupe Nimmersatt für eine kleine Suchaktion bei den Kindern.
0: Es geht also auch darum, Kindern schon relativ früh irgendwie beizubringen und klarzumachen und zu zeigen, dass ein Museum was durchaus Spannendes sein kann. Es ist ja insgesamt auch ein Tag, der Menschen animieren soll, die vielleicht sonst eher selten ins Museum gehen, ne?
1: Absolut. Genau dafür ist dieser Tag eigentlich perfekt. Der Eintritt ist frei, viele Angebote sind locker und niedrigschwellig gestaltet und man kann da einfach ganz spontan reinschauen. Viele Museen bieten Kaffee, Mitmachaktionen oder auch kurze Führung an. Das hat oft eher so ein bisschen Festivalatmosphäre als jetzt klassischen Museumsbesuch. Und gerade Familien oder Menschen, die sagen, Museum ist eigentlich nicht so mein Ding, die entdecken an so einem Tag oft völlig neue Seiten daran.
0: Die Gelegenheit wird unter anderem auch dadurch geboten, dass man da eben keinen Eintritt bezahlen muss. An diesem internationalen Museumstag, der ist jetzt am Sonntag, am 17. Mai in der Region Osnabrück, machen auch eine Menge Museen mit. Geht einfach mal ins Netz und schaut nach, wo welches Museum mitmacht hier in der Region. Und dann geht da mal vorbei und lasst euch ein bisschen überzeugen davon, dass Museen durchaus spannend sind. Verena, danke.
1: Bis dann.
0: Tschüss. 15:46 Uhr, take that. 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

0: Man kann nicht wirklich sagen, dass Bundeskanzler Friedrich Merz gerade einen Lauf hat. Es gab Stress mit den USA. Er kniest mit Präsident Donald Trump wegen des Irankriegs, weil er so Äußerungen gemacht hat, so nach dem Motto, das ist nicht unser Krieg, das geht uns eigentlich gar nichts an. Jetzt allerdings, nach den zuletzt ziemlich angespannten Beziehungen, haben Bundeskanzler Friedrich Merz und US-Präsident Donald Trump wieder miteinander telefoniert. Und da ging es auch um den Irankrieg. Dann ist er ausgebuht worden und ausgepfiffen worden auf dem Gewerkschaftstag der DGB vor kurzem. Und jetzt gab es auch noch Pfiffe und Buhrufe beim Katholikentag in Würzburg. Und darum geht es gleich unter anderem auch in den Nachrichten mit Tine Klimach. Die kommen gleich hier um 16 Uhr bei OS Radio.
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1: Ich bin Tine Klimach. Es ist keine leichte Woche für Bundeskanzler Merz. Nachdem er bereits am Dienstag beim DGB-Kongress mit Pfiffen und Buhrufen statt Applaus begrüßt wurde, gab es einen ähnlichen Vorfall heute in Würzburg. Da war Friedrich Merz Gast bei einer Podiumsdiskussion beim Deutschen Katholikentag.
2: Dass Friedrich Merz und seine Regierung unbeliebt sind, kann der Kanzler schon länger in Umfragen sehen. Mehr als 80% sind unzufrieden. Jetzt bekommt Merz aber immer wieder ganz konkret vor Augen geführt, dass das nicht nur bloße Zahlen sind. Diesmal beim Katholikentag protestierten rund 400 Demonstranten vor allem gegen die Klimapolitik der Bundesregierung. Vier von ihnen störten die Podiumsdiskussion im Saal mit Zwischenrufen und Pfiffen. Nach einigen Minuten ging eine Aktivistin freiwillig, eine Frau wurde von Sicherheitskräften rausgezogen und die anderen hielten den Mund. Uli Reitinger, Nachrichtenredaktion.
1: Im Streit mit China um weitere US-Waffenverkäufe an Taiwan hat US-Präsident Trump noch keine Entscheidung getroffen. Er werde aber in nächster Zeit eine Entscheidung treffen, sagte Trump auf seinem Rückflug aus China in die USA. Peking will sich Taiwan einverleiben und drohte bereits mit dem Einsatz des Militärs, sollte es nicht auf friedlichem Wege funktionieren. Die USA unterstützen Taiwans Bemühungen, die Verteidigungsfähigkeit zu stärken. Im Handel wird heute gestreikt. Verdi hat Beschäftigte in ersten Betrieben bundesweit zu Arbeitsniederlegungen aufgerufen. Kundinnen und Kunden sollen nach Einschätzung des Handelsverbands HDE aber kaum etwas davon merken.
3: Der HDE sagt, bisher gebe es keine Hinweise auf Ladenschließungen oder ähnliche Einschränkungen. Einkaufen soll demnach ganz normal möglich sein. Hintergrund der Warnstreiks: Verdi hat erste Angebote der Arbeitgeber zurückgewiesen und fordert 7% mehr Lohn, mindestens aber 225 Euro. Die Arbeitgeber bieten ab November 2% und ab August 2027 weitere 1,5% mehr Geld. Die Positionen liegen also weit auseinander. Der Tarifstreit könnte deshalb noch dauern. Die vorigen Verhandlungen hatten sich über ein Jahr hingezogen. Thomas Bleskin, Nachrichtenredaktion.
1: Misstrauen, Neugier oder Untreueverdacht. Zahlreiche Menschen in Deutschland haben schon mal heimlich das Smartphone der Partnerin oder des Partners durchsucht. Das geht aus einer Umfrage des Digitalverbands Bitkom hervor. Demnach haben über ein Viertel der Befragten schon mal ohne ausdrückliche Erlaubnis einen Blick ins Partnerhandy geworfen.
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4: Also ich will niemandem den Start ins Wochenende vermiesen, aber so richtig dolle ist das nicht mit dem Wetter heute. Immer wieder mal ziehen Wolkenfelder durch, auch in der Region Osnabrück, die dafür sorgen, dass es ein bisschen Regen gibt. Da sind dann auch zwischendurch längere sonnige Phasen dabei, aber leider müssen wir auch damit rechnen, dass es eben bis in den Abend hinein immer wieder mal Regen gibt. So später am Abend dürfte das dann nicht mehr der Fall sein, aber bis dahin kann es eben sein, so wie jetzt auch hier und da. Die aktuellen Temperaturen liegen bei 10 bis 12 Grad, 10 Grad Bramsche, 11 Grad Hagen, 12 Grad Osnabrück und Dissen, und das war's auch nach oben. Nach unten geht's bis auf 4 Grad runter in der kommenden Nacht. Die ist dann weitgehend trocken und morgen am Samstag geht's auch recht sonnig in den neuen Tag hinein. Zwar kühl, aber sonnig. Es wird dann ab dem Mittag leider so ähnlich aussehen, wie es jetzt am Nachmittag aussieht. Morgen ebenfalls wieder wechselhaft bewölkt mit sonnigen Abschnitten, aber eben auch Regen bei auch dann nur maximal 12 Grad. Und heute wie morgen gibt es frische Windböen.
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4: Erstmal eine gute Nachricht. Die Sperrung der B65 Minden-Osnabrück zwischen Wehrendorf und Stierpe gibt es nicht mehr. Die ist aufgehoben. Dann Hinweis für den Innenstadtbereich von Osnabrück. Da kann es ab jetzt in der Innenstadt wegen einer Demo zu Behinderungen kommen. Die Demo trifft sich am Bahnhofsvorplatz und zieht von da dann über den Wallring zum Neumarkt und dann auch wieder zurück. Je nachdem, wie viele Menschen dabei sind, kann das auch sein, dass sie über die Straße laufen. Also kann es sein, dass es Behinderungen gibt. Ein Plan bitte. Damit sind wir schon bei den Blitzern. Und die Blitzer stehen heute im Landkreis unter anderem in und um Bramsche. Solltet ihr noch weitere Verkehrshinweise haben, sagt uns gerne Bescheid. Die Telefonnummer von OS Radio ist die 0541 750 400. Ihr könnt uns aber auch eine Nachricht per WhatsApp zukommen lassen. 0157 88 533 187. Das ist die OS Radio WhatsApp-Nummer. Beide Nummern gibt es auch im Netz.
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4: Wir wünschen eine gute Fahrt und ich sage Hallo, hier ist
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4: Es gibt ja jetzt demnächst eine neue E-Auto-Prämie, also die soll jetzt im Mai noch kommen, da kann man die dann beantragen und je nachdem, wie viel Geld man zur Verfügung hat, kriegt man dann bis zu 6.000 Euro. Das gilt rückwirkend ab dem 1. Januar, also wer in dieser Zeit auch schon ein E-Auto gekauft hat, ein Neuwagen wohlgemerkt, der kann dann diese Prämie bekommen. Jetzt stellt sich mir die Frage, wenn noch mehr Menschen tatsächlich ein E-Auto in Deutschland bekommen, werden wir dann auch mehr dickere Menschen demnächst haben? Wieso, weshalb, warum? Wo ist da der Zusammenhang? Naja, also es gibt einen Zusammenhang offenbar mit den Ladezeiten bei E-Autos und dem, was die Menschen, die dann diese E-Autos haben und warten müssen, dann machen. Offensichtlich essen die dann immer ganz viel und weil die Ladezeiten länger sind, gibt es dann vielleicht auch dickere Menschen mehr mit E-Autos? Ladepositas, so wird das Ganze scherzhaft genannt. Und darüber müssen wir selbstverständlich gleich reden. Das machen wir. Hier ist Nilsson mit Without You. Moin. No,

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1: Bei OS Radio? Still Blank. Ain't Quite Right. Habt ihr auch schon mal drüber nachgedacht, euch möglicherweise ein E-Auto zu kaufen? Ich habe da auch schon mal drüber nachgedacht. Ich brauche jetzt nicht dringend ein neues Auto, aber wenn, vielleicht ein E-Auto. Aber es gibt dann doch noch zu viele Steine, die im Weg liegen. Das mit der Ladeinfrastruktur ist tatsächlich ein Problem bei unserem Haus, da wo ich wohne. Da ist keine Wallbox und ich glaube, es ist auch nicht so einfach, da eine hinzubauen. Dann haben wir auch nicht direkt eine Garage. Also das ist auch so ein Problem. Und außerdem sind die Dinger ja auch echt teuer. Das muss man ja auch sagen. Auch wenn es jetzt diese E-Auto-Prämie geben soll, bis zu 6.000 Euro kann man da kriegen, wenn man einen Neuwagen kauft. Und die Neuwagen sind natürlich gerade teuer. Und außerdem habe ich Angst, dass wenn ich ein E-Auto habe, dass ich noch dicker werde, als ich sowieso schon bin. Wieso, weshalb denkt ihr darüber nach, fragt ihr euch jetzt vielleicht. Ja, es gibt eine neue Studie im Auftrag des Versicherers DA Direkt und die beschäftigt sich mit einem eher ungewöhnlichen Nebeneffekt des Ladens bei E-Autos. Wenn das nämlich stimmt, was sie da rausgefunden haben, dann droht E-Autofahrern Übergewicht. Denn es ist wohl so, dass viele E-Autofahrer die Ladepause, die ja ein bisschen länger ist als eine Tankpause, also bei Verbrennern, offenbar vor allem zum Essen nutzen. Deswegen ist inzwischen sogar scherzhaft von sogenannter Ladepositas die Rede. Simone Wölfel, hallo.
2: Ja, hallo.
1: Ist das wirklich so? Machen das viele?
2: Ja, das ist wohl so. Die Untersuchung, die zeigt ziemlich deutlich, Laden und Snacken gehören für viele inzwischen zusammen. Mehr als die Hälfte der befragten E-Autofahrer sagt, dass sie während des Ladens essen, naschen oder sich Getränke holen. Und das kommt nicht von ungefähr. Viele Schnellladesäulen stehen ja direkt neben Fastfood-Restaurants, Raststätten, Supermärkten oder Backshops. Und wenn man dann sowieso 15 bis 20 Minuten warten muss, dann wird diese Pause eben schnell mal zur kleinen Essenspause.
1: Das heißt also, das Auto lädt und der Fahrer lädt gleich mit.
2: Ja, kann man so sagen. Und interessant ist auch, die Ladepause, die wird selten aktiv genutzt. Nur 6% der Befragten sagen, dass sie in der Zeit spazieren gehen oder irgendwie Sport machen. Viele bleiben einfach im Auto sitzen, scrollen am Handy, ruhen sich aus oder machen vielleicht Besorgungen. Also rund ein Drittel nutzt die Zeit immerhin zum Einkaufen. Die Studie, die zeigt also auch insgesamt, wie sich mit der Elektromobilität auch das Verhalten unterwegs verändert von den Menschen.
1: Jetzt könnte man ja einwenden, dass die Ladezeiten ja auf der anderen Seite auch dazu führen, dass viele sich überlegen, ich kaufe mir gar kein E-Auto. Insofern werden es auch nicht mehr, die dann vielleicht an Übergewicht leiden. Ladezeiten schrecken viele Menschen noch ab. Sieht die Studie das auch so?
2: Ja, teilweise aber deutlich weniger dramatisch, als das oft diskutiert wird. Die meisten E-Autofahrer selbst, die sehen Ladepausen inzwischen recht gelassen. Viele sagen, wenn in 20 Minuten genug Reichweite nachgeladen wird, dann ist das völlig akzeptabel. Interessant ist der Unterschied zu Fahrern von Verbrennern. Die schätzen Ladezeiten oft deutlich kritischer ein, obwohl sie selbst gar kein E-Auto fahren. Da gibt es offenbar noch viele Vorurteile oder auch Unsicherheiten.
1: Jetzt könnte man ja mal sagen, probiert das mal aus, fahrt doch mal so einen Wagen, leiht euch einen aus, vielleicht wenn ihr Bekannte habt, wenn ihr es nicht habt. Okay, dann werdet ihr es wahrscheinlich nicht am eigenen Leib sozusagen erfahren. Wenn es nicht das Laden ist und die Ladezeiten, was die Fahrer nervt, die E-Autofahrer, die eins haben im Alltag, was ist es denn dann, was wirklich nervt?
2: Ja, da nervt vor allem das Bezahlen. Fast jeder Zweite kritisiert komplizierte Tarife, dann diese ganzen verschiedenen Apps oder auch unübersichtliche Preise. Viele wünschen sich einfach ein einheitliches System und unkomplizierte Kartenzahlung direkt an der Säule. Auch die Ausstattung vieler Ladepunkte, die wird kritisiert, denn oftmals fehlt es irgendwie an Sitzmöglichkeiten, es gibt keine Toiletten oder auch keinen Wetterschutz, also kein Dach irgendwie. Deshalb landen viele eben automatisch im nächsten Schnellrestaurant oder auch im Shop nebenan. Und da wird dann gegessen.
1: Ja, genau. Und weil das eben ein bisschen länger dauert vielleicht als bei Verbrennern, wenn man tatsächlich nur tanken will, dann vertreibt man sich die Zeit mit Essen. Und deswegen ist die Rede von sogenannter Ladepositas, weil dann vielleicht mehr E-Autofahrer zu Übergewicht neigen. Das zumindest hat eine Studie herausgefunden, ob das dann tatsächlich so ist. Warten wir da einfach mal ab. Ich meine, es ist so, dass die Verbrenner haben und tanken natürlich auch was essen und was trinken. Die machen das dann aber auch vielleicht tatsächlich bewusst, weil sie sowieso eine Pause machen wollen. Spannende Studie auf jeden Fall. Vielen Dank. Danke, Simone.
2: Ja, gerne.
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Saarbrücker noch ein Spiel in der Drittligasaison. Jetzt am Wochenende in Groß-Asbach. Da spielen sie gegen die zweite Mannschaft vom VfB Stuttgart. Das ist Schaulaufen, klar, völlig klar. Die große Meisterfeier startet ja dann am Sonntag. In der Fußball-Bundesliga allerdings, da ist noch ein bisschen mehr los. Und da war auch so einiges los in dieser Saison. Und die Fußball-Bundesliga ist unser Thema auch in der nächsten halben Stunde. Gleich nach den Nachrichten mit Simone Wölfel.

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1: Mit Simone Wölfel. VW-Werk Osnabrück soll erhalten bleiben und Feuer in Nikolai-Garage glimpflich verlaufen. IG Metall und VW-Betriebsrat haben Spekulationen über eine mögliche Schließung des VW-Werks in Osnabrück zurückgewiesen. In einer gemeinsamen Erklärung betonen sie, dass alle deutschen Standorte erhalten bleiben sollen. Grundlage sei die Tarifeinigung aus dem vergangenen Jahr, die betriebsbedingte Kündigung und Werksschließungen ausschließt. Für das Werk Osnabrück wird derzeit nach neuen Perspektiven gesucht, da mehrere Fahrzeugproduktionen in den kommenden Jahren auslaufen. Gewerkschaft und Betriebsrat zeigen sich dabei offen für neue Geschäftsfelder und externe Partner. Im Osnabrücker Werk arbeiten rund 2300 Beschäftigte. Nach dem Feuer in der Nikolai-Garage ist die Tiefgarage wieder fast vollständig nutzbar. Lediglich ein Teilbereich des ersten Parkdecks bleibt vorerst gesperrt. Die OPG arbeitet daran, auch den betroffenen Bereich zeitnah wieder freizugeben. Gegen 18 Uhr hatte gestern in der Tiefgarage ein Auto gebrannt. Die Einsatzkräfte konnten das Feuer schnell löschen und verhindern, dass die Flammen auf weitere Fahrzeuge übergriffen. Während des Einsatzes waren umliegende Straßen gesperrt. Auch die Zugänge zum Parkhaus blieben zeitweise geschlossen. Verletzt wurde nach ersten Erkenntnissen niemand. Die Polizei ermittelt jetzt zur Ursache des Brandes. Nach ersten Einschätzungen fällt der entstandene Schaden vergleichsweise gering aus. Die Petition gegen die geplante Busumfahrung des Neumarkts über Johannesfreiheit und Johannesstraße hat einen ersten wichtigen Meilenstein erreicht. Nach Angaben der Initiatoren unterstützen inzwischen rund 2260 Menschen die Petition, darunter mehr als 1820 Bürgerinnen und Bürger aus Osnabrück. Damit sei bereits jetzt die von der Plattform Open Petition festgelegte Relevanzschwelle für Osnabrück überschritten worden. In Reaktion darauf hat Open Petition nun Ratsmitglieder und Oberbürgermeisterin Katharina Pötter um Stellungnahmen gebeten. Diese sollen innerhalb der kommenden 4 Wochen veröffentlicht werden. Die Petition läuft noch bis zur Kommunalwahl im September weiter. Nach dem Aufstieg des VfL Osnabrück in die zweite Fußball-Bundesliga lädt die Stadt am Sonntag zu einer offiziellen Aufstiegsfeier ein. Oberbürgermeisterin Katharina Pötter empfängt Mannschaft, Trainerteam und Vereinsführung ab 11.30 Uhr im Rathaus. Dort trägt sich das Team zunächst ins Goldene Buch der Stadt ein. Anschließend präsentieren sich die Aufsteiger auf dem Markt den Fans. Die Feierlichkeiten sollen spätestens um 13.30 Uhr enden, da danach das Programm der Maiwoche beginnt.
0: Das Wetter bei uns in der Region.
2: Es ist ein Hin und Her zwischen Sonne und Wolken heute bei uns in der Region. Sonnige Abschnitte und bedeckte, dann auch mit Regen, wechseln sich ab. Das ist die Geschichte des Tages, das ist auch die Geschichte des weiteren Tages. Bis in den Abend hinein müssen wir mit so einem Wetter rechnen. Dazu gibt es ab und zu mal frische Windböen und Temperaturen, die so bei 10 bis 12 Grad liegen. Das ist auch tatsächlich aktuell noch der Fall. 10 Grad in Hammer in Kettenkamp, 11 Grad in Niedermark und 12 Grad melden Fenne und Osnabrück. In der Nacht ist es dann trocken, 4 bis 6 Grad, das sind die Tiefstwerte, die werden in der zweiten Nachthälfte und am frühen Morgen dann erreicht. Und morgen ist es erstmal sonnig, weitgehend sonnig mit leichter Bewölkung und dann wird es immer mehr mit den Wolken ab dem Mittag und dann kann es auch wieder vereinzelt Regen geben bei auch dann wieder maximal 11 bis 12 Grad.
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2: In der Osnabrücker Innenstadt müsst ihr mit Behinderungen rechnen, insbesondere im Bereich zwischen Bahnhof und Neumarkt, denn da ist eine Demo unterwegs. Die haben sich getroffen am Bahnhofsvorplatz und sind dann über den Wallring Richtung Neumarkt gezogen oder sind gerade dabei. Und werden dann auch wieder den Weg zurücknehmen. Insofern kann es sein, dass es dort zu Behinderungen kommt. Geblitzt wird im Landkreis heute unter anderem in und um Bramsche. Solltet ihr noch weitere Verkehrshinweise haben, sagt uns gerne Bescheid. Am besten ihr schickt eine WhatsApp an die Nummer 0157 88 533 187. Ihr könnt eine Textnachricht schicken oder aber auch eine Sprachnachricht. Wichtig ist diese Nummer 0157 88 533 187. Und diese Nummer findet ihr auch auf osradio.de. Ich bin Markus Oberholthaus und ich wünsche euch einen schönen Freitagnachmittag.

0: So, das war's jetzt aber.
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0: Das war's auch fast mit der Fußball-Bundesliga. Showdown ist da in der Bundesliga. Die Bayern können morgen ganz entspannt die Meisterschale in die Höhe stemmen, haben zwar dann noch ein wichtiges Spiel, das DFB-Pokalfinale, brauchen aber sonst sich keine Gedanken mehr machen. Anders sieht's im Tabellenkeller aus, da wird nochmal richtig gezittert. Da gibt's Abstiegsdrama pur im Spiel. Letzter gegen Drittletzten, St. Pauli gegen Wolfsburg, die sind punktgleich, genauso wie Heidenheim, die eigentlich schon als abgestiegen galten, aber die tatsächlich den Relegationsplatz neu erreichen können. Und auch im Kampf um die Champions League ist noch nicht alles entschieden. Welche Überraschungen die Saison geprägt haben, warum eine Trainerin Bundesliga-Geschichte geschrieben hat und wie dominant die Bayern wirklich waren, darüber sprechen wir gleich.

0: Fettes Brot zusammen mit Bela B. und Carsten Friedrichs von Aerobik und Markus Wiebusch von Ketka. Singen da noch von Premiere als Sender, der Fußball überträgt. Das ist ein Hinweis darauf, dass die Serie schon etwas älter ist. Premiere gibt es ja schon seit 2009 nicht mehr. Die heißt mittlerweile anders. Trotzdem wollen wir über Fußball
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0: Zwar über die Fußball-Bundesliga. Da steht der letzte Bundesliga-Spieltag bevor. Morgen sind alle Spiele gleichzeitig, 15.30 Uhr. Und da kämpfen Stuttgart, Hoffenheim und Leverkusen noch um den letzten offenen Champions League-Platz. Spannend. Aber nicht so spannend wie das, was unten am Tabellenkeller ist. Ein Spiel ragt da auch morgen raus, deutlich. Es gibt ein Abstiegsendspiel, da empfängt der FC St. Pauli den VfL Wolfsburg. Wenn die unentschieden spielen und Heidenheim gewinnt, dann wird Heidenheim sogar noch den Relegationsplatz erreichen und vielleicht nicht absteigen. Da hat nun wirklich gar keiner gerechnet mit vor, ich sag mal, 4 oder 6 Wochen. Am anderen Ende der Tabelle nimmt der FC Bayern in der heimischen Allianz Arena die Meisterschale entgegen, zum 35. Male mittlerweile. Und darüber wollen wir sprechen, aber auch über das ein oder andere noch aus der Bundesliga-Saison. Das mache ich jetzt mit Uli Reitinger. Uli, würdigen wir zunächst den unangefochtenen, ungefährdeten deutschen Meister. Wie ist diese Saison der Bayern denn deiner Meinung nach einzuordnen in der sehr, sehr langen Erfolgsgeschichte des Vereins?
2: Ja, es war natürlich einmal mehr eine herausragende Saison. 117 Tore, davon 54 auswärts. Eine Differenz von plus 82. Das hat es in der Bundesliga alles noch nie gegeben. Und es gibt ja noch einen Spieltag. Aber so hoch wie lange gedacht, würde ich die Saison dann doch nicht einsortieren. Denn das angepeilte Triple haben die Bayern verfehlt. Und wenn es nächste Woche im Pokalfinale auch noch schief geht, dann steht am Ende halt nur diese Meisterschaft. Die Bundesliga haben die Bayern allerdings tatsächlich nach Belieben dominiert. Sie werden sich ein bisschen ärgern über die 1:2 Heimpleite gegen Augsburg im Januar. Das war die einzige Bundesliga-Niederlage der Bayern in dieser Saison.
0: Ja, das ist aber eher so ein kleiner Stachel nur im Fleisch. Ich gehe mal davon aus, dass sie das Pokalfinale gewinnen werden, aber diese Sache mit der Champions League, ich glaube, das wurmt den ganzen Verein, alle, die da was zu sagen haben, Trainer und die Mannschaft doch enorm. Kommen wir zu den Überraschungen der Saison. Was waren für dich die Überraschungen der Saison?
2: Eine Überraschung gab es eigentlich nicht. Die Tabelle haben viele vor der Saison ungefähr so vorhergesagt, wie es dann auch gekommen ist. Vielleicht mit einer Ausnahme. Der VfL Wolfsburg hat deutlich unterperformt. Die haben am letzten Spieltag ein dramatisches Endspiel beim FC St. Pauli und können höchstens noch die Relegation erreichen. Also das ist mit Sicherheit die größte Negativüberraschung. Eine positive Überraschung fand ich, dass die Fanproteste im Herbst gegen den Einstieg eines Investors bei der DFL erfolgreich waren. Mit Solidarität und ganz vielen Tennisbällen kann man also doch noch was erreichen als Fan.
0: Ja, man kann sagen, dass der VfL Wolfsburg sich so ungefähr seinem großen Sponsor anpasst, denn Volkswagen insgesamt geht es ja gerade nicht so wirklich gut. Was bleibt sonst noch von dieser Saison im Gedächtnis? Hilf mir ein bisschen auf die Sprünge. Also wahrscheinlich schon die erste Trainerin eines Bundesliga-Teams.
2: Ja, Marie-Louise Ether und Union Berlin sind in die Geschichtsbücher eingegangen. Louis Ether ist nicht nur in der Bundesliga, sondern in den Big Five Ligen England, Spanien, Italien, Frankreich und Deutschland die erste Trainerin einer Männermannschaft überhaupt.
3: Es wäre natürlich schön, wenn es irgendwann diese Fragen einfach gar nicht mehr gibt, wenn es das Thema nicht mehr gibt. Es geht einfach darum, das Bestmögliche rauszuholen und da ist es dann auch unabhängig vom Geschlecht.
2: Ether übernimmt in der nächsten Saison die Frauen-Bundesliga-Mannschaft von Union Berlin. Die hat in dieser Saison übrigens einen All-Time-Zuschauerrekord aufgestellt. Zu den Heimspielen der Union Frauen kamen mehr als 100.000 Fans. Das gab es noch nie.
0: Und wer dann Trainer wird oder vielleicht auch Trainerin nochmal bei Union Berlin, das wissen wir noch nicht wirklich genau. Das wird sich dann wahrscheinlich in der Sommerpause ergeben. Die beginnt dann auch bald für die meisten, jedenfalls diejenigen, die nicht im DFB-Pokalfinale stehen. Morgen ist der letzte Spieltag in der Fußball-Bundesliga. Da gibt es noch Entscheidungen in Sachen Champions League und vor allen Dingen

0: Das super spannende, dramatische Finale am Tabellenende, das wird wirklich richtig spannend. Das war eine erste Bilanz vor dem letzten Spieltag von Uli Reitinger. Danke, Uli.
1: Ja, gerne.
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0: unverwüstlich, die Rolling Stones. Das ist was Neues von denen. Und im Sommer kommt sogar noch ein neues Album. Das sind sie mit In the Stars. Über 80 sind die Jungs mittlerweile, ja. Und 80 wird ja am Wochenende auch Udo Lindenberg. Udo Lindenberg weiß noch nicht so genau, was er macht.
1: Ich weiß noch nicht so genau, was er macht. Das ist ein Geheimnis, ich mache irgendwas Schönes mit vielen Menschen, weil ich liebe ja Menschen.
0: Er liebt Menschen und einer seiner Lieblingsmenschen ist auch der, der jetzt hier kommt, Jan Delay. Das ist ein guter Freund von Udo Lindenberg und er wird ganz bestimmt auch mitfeiern, wenn Udo am Wochenende feiert. Jan Delay jetzt mit Für immer und dich bei OS Radio. Um 4 Minuten vor 5 und um 5 gibt es dann die Nachrichten aus Deutschland und der Welt mit Tine Klimach.

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1: Ich bin Tine Klimach. Nach zuletzt ziemlich angespannten Beziehungen zwischen Deutschland und den USA haben Bundeskanzler Merz und US-Präsident Trump jetzt wieder miteinander telefoniert. Thema war vor allem der Iran-Krieg.
2: Ob Merz die Wogen etwas glätten konnte beim beleidigten US-Präsidenten ist offen. Die Mitteilung des Kanzlers auf der Plattform X nach dem Telefonat jedenfalls liest sich noch etwas steif. Merz schrieb, man sei sich einig, dass der Iran jetzt an den Verhandlungstisch kommen und die Straße von Hormuz öffnen müsse. Außerdem dürfe Teheran keine Nuklearwaffen besitzen. All diese Punkte hatte Merz allerdings nie öffentlich in Frage gestellt, wohl aber eine Strategie des US-Präsidenten, was diesen wiederum so erzürnte, dass er Merz persönlich angriff. Ein einziger Anruf in der Air Force One dürfte Trump kaum vollständig besänftigen. Haben. Thomas Bleskin, Nachrichtenredaktion.
1: Die Spritpreise in Deutschland sind erneut gestiegen. Am Feiertag lag der Dieselpreis zum ersten Mal seit knapp einer Woche im bundesweiten Tagesschnitt wieder über 2 Euro. Das teilte der ADAC mit. Auch Superbenzin war wieder etwas teurer. Die weiter allgemein hohen Energiepreise belasten auch die Wirtschaft.
3: Seit Februar 2022 ging die Produktion in der Chemie-, Papier- und Glasherstellung sowie in der Metallerzeugung um gut 15% zurück. Deutlich mehr als in anderen Branchen, so das Statistische Bundesamt. Und da, wo die Produktion zurückgefahren werden musste, gingen auch Arbeitsplätze verloren. Mehr als 6% weniger Beschäftigte haben die energieintensiven Branchen im Vergleich zu vor 4 Jahren. Einzige Ausnahme ist die Mineralölverarbeitung. Hier stieg die Produktion um fast 25% und es kamen 1000 neue Arbeitsplätze dazu. Diana Kramer, Nachrichtenredaktion.
1: Vor einer Großdemo der rechten Szene in London hat die britische Regierung mehreren Rechtsextremen die Einreise untersagt. Diejenigen, die Hass und Gewalt schüren wollen, hätten in Großbritannien keinen Platz, sagte Premierminister Starmer bei einem Besuch einer Einsatzzentrale der Polizei. Es wurden 11 Einreiseverbote verhängt. Der Unite the Kingdom Marsch soll morgen stattfinden. Im vergangenen Jahr waren 100.000 Menschen dabei. Es kam zu Ausschreitungen. Vor der Küste der dänischen Insel Anholt treibt ein toter Wal im Meer. Es steht die entscheidende Frage im Raum: Ist das der zuvor in der Ostsee gestrandete Wal Timmy? Nach Experteneinschätzung handelt es sich bei dem Tier vermutlich um einen Buckelwal. Dem Tier wurden Proben entnommen, sie sollen nach Deutschland gebracht und untersucht werden.
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4: Wechselhaftes Wetter, Sonne und Wolken wechseln sich ab. Das ist das Wetter von heute den ganzen Tag, über die Geschichte des Freitags sozusagen. Allerdings eher am Nachmittag als am Vormittag. Das geht auch noch so ein bisschen so weiter bei aktuell 12 Grad im Höchstwert von heute in Bad Essen, Glandorf, Osnabrück und Bersenbrück. Dann, wenn die Sonne verschwindet, geht es runter in den einstelligen Bereich und es kühlt ab auf 4 Grad in einer Nacht, die trocken ist, auch wenn sie teils bewölkt ist. Morgen geht es dann trocken und eher sonnig los, das ist gar nicht so schlecht. Die Freude allerdings dürfte getrübt sein, wenn ich sage, dass es ab dem Mittag dann wieder bedeckter wird und dann auch wieder ein paar Tröpfchen Regen geben wird, bei maximal 12 Grad auch morgen. Am Sonntag gibt es mal mehr, mal weniger Bewölkung, tagsüber ist es trocken und teils sonnig. Am Abend oder in der Nacht wird es wieder Regen geben. Etwas wärmer wird es am Sonntag, so wie es aussieht, bis 15 Grad. Naja, immerhin.
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4: Es ist wunderschön ruhig für einen Freitagnachmittag. Das bin ich gar nicht gewohnt. Da ist es normalerweise nicht so ruhig. Aber es ist ja auch Brückentag und viele sind nicht da. Das ist wahrscheinlich der Grund. Schön ruhig, also keine Meldungen von mir, außer den Blitzern in und um Bramsche stehen die im Landkreis Osnabrück heute. Solltet ihr noch weitere Verkehrshinweise haben, Blitzer, andere Blitzer oder irgendwas anderes, dann sagt gerne Bescheid. Am besten ihr schickt eine WhatsApp an die Nummer 0157 88 533 187. Sprachnachricht, Textnachricht, ganz egal. Die Nummer findet ihr auch auf unserer Seite.
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4: Und hier in dieser letzten Stunde bei OS Radio wird es gleich wissenschaftlich. Und da geht es um die Frage, wie man Pflanzen besser vor Stress schützen kann. Jawohl, nicht nur wir Menschen können Stress empfinden. Das ist aber auch eigentlich irgendwie nachvollziehbar, denn Pflanzen sind ja genauso wie wir Menschen und Tiere auch Lebewesen. Und warum sollen die nicht auch Stress empfinden können? Und da geht es dann darum, um die Frage, wie Clepsomidium nitens Ergothioneine synthetisieren kann. Ganz, ganz schwere Begriffe. Wir werden das versuchen aufzuklären. Ich bin Markus Oberholthaus und ich wünsche euch einen schönen, unwissenschaftlichen Nachmittag.

0: Harry Styles gesungen hat. Aperture war das. 17 Uhr und 8 Minuten haben wir es. Aber ich versuche, die nun folgende wissenschaftliche These unfallfrei zu lernen. Klepsorumidiumnitens können Ergothioneine synthetisieren. Ja, ich hoffe, es war einigermaßen richtig ausgesprochen. Ich weiß aber trotzdem immer noch nicht, was sich hinter diesem Satz verbirgt, hinter dieser These. Hinter dieser Aussage steht eine Forschung der AG Botanik der Universität Osnabrück, mit der das Forschungsteam bisherige Annahmen zu Pflanzen widerlegen konnte. Was das für uns Laien, für uns Botanik-Laien bedeutet, das hat sich Laura Niermann erklären lassen.
1: Man mag es kaum glauben, aber auch Pflanzen können ein stressiges Leben führen. Zum Beispiel, wenn sie viel zu viel Licht abbekommen oder es ihnen einfach zu heiß wird oder zu kalt. Gut, da geht's jetzt weniger um den Stress, den wir erleben, wenn es mal wieder drunter und drüber geht. Da geht es um sogenannten oxidativen Stress. Ganz einfach gesagt, dabei greifen freie Radikale die Zellen an und können die auch nachhaltig schädigen. Aber es gibt eine Waffe gegen diese Radikale und das sind Antioxidantien. Die sind gut für unsere Zellen, für Pflanzen aber auch, hat mir Professor Dr. Sabine Zachko von der Universität Osnabrück erklärt.
2: Anders als Tiere oder Menschen können Pflanzen vor Stress nicht fliehen. Bei Sonne in Schatten gehen, bei Feinden irgendwie weglaufen. Pflanzen sind sessil, also immobil. Und die haben ein ganzes Arsenal an fantastischen Abwehrstoffen aus dieser Immobilität heraus in der Evolution entwickelt. Das heißt, Pflanzen haben ein ganzes Arsenal an Antioxidantien, die wir alle kennen und gut beschrieben sind, die in Gemüse vorkommen, in Früchten, in Obst. Und neu ist jetzt, dass dieses Ergothionin auch von Pflanzen produziert wird, weil bisher hat man immer angenommen, dass nur Bakterien und Pilze exklusiv das herstellen können.
1: Pflanzen bilden also selbst Ergothionin oder kurz EGT, ein besonders starkes Antioxidant. Bei Menschen kann das zum Beispiel altersbedingte Krankheiten abmildern. Und Pflanzen scheinen das entgegen bisherigen Annahmen selbst bilden zu können. Denn vor den Erkenntnissen aus Osnabrück ging man davon aus, dass Pflanzen dafür auf Pilze oder Bakterien angewiesen sind. Für ihre Erkenntnisse hat das Forschungsteam die Pflanzen bewusst unter extremen Stress gesetzt.
2: Wir haben zum Beispiel Algen, die Alge Klepsomedium nitens, unter Starklichtbedingungen kultiviert und unter Hitze. Hitze waren dann zum Beispiel 29 Grad statt 22 und Starklicht ist dann 5, 6, 7 mal so hohe Belastung an Licht wie normalerweise üblich. Und dann sieht man, dass diese EGT-Ergothionin-Level, diese Antioxidantien-Level ansteigen. Das deutet darauf hin, dass sie bei der Adaption und bei der Anpassung mit diesen Stressoren, Starklicht, Hitze, eine Rolle spielen und die Pflanze in einen Zustand versetzen, mit diesem oxidativen Stress umgehen zu können.
1: Pflanzen können also besser mit Stress umgehen als viele von uns. Gut, nicht alle. Getestet haben die Forscher und Forscherinnen konkret eine Alge und Blasenmützenmoos. Die Synthese von EGT hängt wohl mit den beiden Schlüsselgenen EGT1 und EGT2 zusammen. Und genau die fehlen bei den meisten Pflanzen.
2: Eine Hauptgruppe, nämlich unsere Blütenpflanzen, die haben diese beiden Gene, die EGT synthetisieren können, diese Enzyme, wahrscheinlich nach unseren Studien sekundär verloren. Das heißt, alle Pflanzen haben diese Möglichkeit gehabt und die Blütenpflanzen haben sie quasi in der Evolution verloren. Und da wäre jetzt die Frage, genau, was passiert, wenn man diese Gene wieder zurückbringt in Angiosperm? Sind sie dann besser adaptiert? Haben sie ja eine stärkere Anpassungsbreite, auch an unsere klimawandelbedingten Stressfaktoren? Das kann man jetzt auch mit diesen Erkenntnissen weiter untersuchen.
1: Denn Pflanzen, die besser mit Licht und Hitze umgehen können, die könnten wir in Klimawandelzeiten ganz gut gebrauchen. Und uns tut EGT auch gut. Besonders bei altersbedingten Krankheiten kann es unsere Zellen schützen.
2: Daher auch so diese Bedeutung und Korrelation bei Menschen während des Alterungsprozesses nimmt sogar ab 60, 65 der Ergothioningehalt sehr stark ab, weil wahrscheinlich diese Transportermechanismen nimmt man an nicht mehr so gut funktionieren und dann kommt es zu Alterungserscheinungen und ja, Bruce Ames, ein bekannter Biochemiker, hat ja auch den Begriff Longevity Vitamin für Ergothionin vorgeschlagen, weil es wohl eine lebensverlängernde Wirkung hat im tierischen Modellsystem, aber auch eine gute Korrelation hat. Hohe EGT-Werte, lange Lebensdauer und gesundes Altern.
1: EGT ist also nicht nur gut für Pflanzen, sondern auch für uns Menschen.
0: Das ist der wichtigste Satz, finde ich. Der wichtigste Satz am Ende. EGT ist nicht nur gut für uns Pflanzen, sondern auch für uns Menschen. Aber Pflanzen können das Antioxidant selbst herstellen, zumindest manche. Bei anderen könnte man die notwendigen Gene möglicherweise wieder herstellen. Das wird jetzt wahrscheinlich Gegenstand weiterer Forschung sein, vielleicht auch an der Universität Osnabrück. Die Grundlage hat die Universität auf jeden Fall gelegt, an der Forscherinnen und Forscher jetzt belegt haben, dass EGT kein Produkt ist, das ausschließlich von Pilzen und Bakterien synthetisiert wird.
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0: 17:21. Gleich gibt es die Neuigkeiten, die Nachrichten aus Stadt und Landkreis Osnabrück mit Simone Wölfel. Eine Sache ist nicht mehr ganz so neu. Der VfL Osnabrück ist aufgestiegen. Und Meister der dritten Liga, wie findet ihr das?
1: Genial. Richtig geil. Einfach geil.
0: Habe ich mir gedacht. Und das wird gefeiert am Wochenende. Das ist unter anderem Teil der Nachrichten gleich. Andere Nachrichten gibt es natürlich auch noch aus der Region. Unter anderem geht es auch um die Petition gegen die geplante Busumfahrung des Neumarktes. Und dann haben wir den letzten Kalawiefel am Freitag vor dem Spieltag in der dritten Liga. Den letzten Kalawiefel in dieser Saison. Wohlgemerkt, nächste Saison gibt es den dann immer vor dem Spieltag in der zweiten Liga. Und der kommt dann gleich in der nächsten halben Stunde. Hier ist Olivia Dean

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1: Mit Simone Wölfel. VW-Werk Osnabrück soll erhalten bleiben und Feuer in Nikolai-Garage glimpflich verlaufen. IG Metall und VW-Betriebsrat haben Spekulationen über eine mögliche Schließung des VW-Werks in Osnabrück zurückgewiesen. In einer gemeinsamen Erklärung betonen sie, dass alle deutschen Standorte erhalten bleiben sollen. Grundlage sei die Tarifeinigung aus dem vergangenen Jahr, die betriebsbedingte Kündigung und Werksschließungen ausschließt. Für das Werk Osnabrück wird derzeit nach neuen Perspektiven gesucht, da mehrere Fahrzeugproduktionen in den kommenden Jahren auslaufen. Gewerkschaft und Betriebsrat zeigen sich dabei offen für neue Geschäftsfelder und externe Partner. Im Osnabrücker Werk arbeiten rund 2300 Beschäftigte. Nach dem Feuer in der Nikolai-Garage ist die Tiefgarage wieder fast vollständig nutzbar. Lediglich ein Teilbereich des ersten Parkdecks bleibt vorerst gesperrt. Die OPG arbeitet daran, auch den betroffenen Bereich zeitnah wieder freizugeben. Gegen 18 Uhr hatte gestern in der Tiefgarage ein Auto gebrannt. Die Einsatzkräfte konnten das Feuer schnell löschen und verhindern, dass die Flammen auf weitere Fahrzeuge übergriffen. Während des Einsatzes waren umliegende Straßen gesperrt. Auch die Zugänge zum Parkhaus blieben zeitweise geschlossen. Verletzt wurde nach ersten Erkenntnissen niemand. Die Polizei ermittelt jetzt zur Ursache des Brandes. Nach ersten Einschätzungen fällt der entstandene Schaden vergleichsweise gering aus. Die Petition gegen die geplante Busumfahrung des Neumarkts über Johannesfreiheit und Johannesstraße hat einen ersten wichtigen Meilenstein erreicht. Nach Angaben der Initiatoren unterstützen inzwischen rund 2260 Menschen die Petition, darunter mehr als 1820 Bürgerinnen und Bürger aus Osnabrück. Damit sei bereits jetzt die von der Plattform Open Petition festgelegte Relevanzschwelle für Osnabrück überschritten worden. In Reaktion darauf hat Open Petition nun Ratsmitglieder und Oberbürgermeisterin Katharina Pötter um Stellungnahmen gebeten. Diese sollen innerhalb der kommenden 4 Wochen veröffentlicht werden. Die Petition läuft noch bis zur Kommunalwahl im September weiter. Nach dem Aufstieg des VfL Osnabrück in die zweite Fußball-Bundesliga lädt die Stadt am Sonntag zu einer offiziellen Aufstiegsfeier ein. Oberbürgermeisterin Katharina Pötter empfängt Mannschaft, Trainerteam und Vereinsführung ab 11.30 Uhr im Rathaus. Dort trägt sich das Team zunächst ins Goldene Buch der Stadt ein. Anschließend präsentieren sich die Aufsteiger auf dem Markt den Fans. Die Feierlichkeiten sollen spätestens um 13.30 Uhr enden, da danach das Programm der Maiwoche beginnt.
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2: Also alle, die mit den Temperaturen im Moment ein bisschen fremdeln, für die habe ich eine gute Nachricht. In der nächsten Woche wird sich das nach oben hin verändern auf der Temperaturskala. Jetzt, heute und am Wochenende allerdings, da könnt ihr noch in Ruhe weiter fremdeln, denn es bleibt bei diesen Temperaturen, die wir haben. 12 Grad haben wir aktuell in Osnabrück, 11 Grad in Borkloh und in Oldendorf und 9 Grad sind es in Merzen. Und das sind ja so die Temperaturen, die wir in den vergangenen Tagen auch hatten, 11, 12 Grad maximal. So bleibt es auch morgen. Und insgesamt bleibt es auch so wie heute, morgen ebenfalls wechselhaft bewölkt. Ab und zu kommt die Sonne raus, vor allem am Vormittag. Ansonsten am Nachmittag sieht es dann eher auch mal nach ein bisschen Regen aus und so ist das ja heute auch. Also bis in den frühen Abend hinein müssen wir heute hier in der Region Osnabrück noch mit ein bisschen Regen rechnen. In der Nacht 4 bis 6 Grad, morgen, ich habe es gesagt, 11 bis 12 Grad. Am Sonntag wird es schon mal ein bisschen wärmer, bis 15 Grad. Ansonsten weiterhin so ein Hin und Her, so wechselhaft, mal mehr, mal weniger Bewölkung. Tagsüber ist es aber eher trocken und auch teils sonnig. Ja, und dann bleibt es auch erst noch beim Hin und Her, am Montag zumindest. Sonne und Wolken bestimmen weiter das Bild, aber es wird langsam wärmer und so Richtung zweite Wochenhälfte in der nächsten Woche, da wären es dann auch mal wieder 20 Grad oder ein bisschen mehr. Juhu!
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2: Jubel auch bei der Verkehrslage, denn da ist alles weiterhin sehr entspannt für einen Freitagnachmittag, auch sehr entspannt tatsächlich. Ich habe nichts, also keinen Stau, keinen stockenden Verkehr und auch keine neue Sperrung. Ich habe nur die Blitzer im Landkreis, ich sage es euch nochmal, die stehen heute unter anderem in und um Bramsche. Solltet ihr auch noch das Bedürfnis haben, eine Verkehrsmeldung loszuwerden, weil ihr Blitzer gesehen habt, irgendwo anders oder was anderes gesehen habt, dann sagt uns gerne Bescheid. Wir haben die Telefonnummer 0541 750 40 0 oder wir können auch per Text oder Sprachnachricht über WhatsApp benachrichtigt werden. 0157 88 533 187, das ist die OS Radio WhatsApp-Nummer. Beide Nummern findet ihr auch auf osradio.de. 17.35 Uhr, hallo.
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2: Mit Markus Oberholthaus und jetzt Musik aus der Schweiz. Das ist jetzt nicht der Schweizer Beitrag für den ESC, nein, nein, nein. Keine Angst, das ist Musik von Daniela Weinmann. Die hat ein Projekt, das heißt Odd Beholder. Die machen so Electrowave und Indie-Pop und das ist ihre neue Single. Das sind Odd Beholder und Focus Disease. Und danach kommt Carla Wefel mit seinem Einwurf.

0: Daniela Reinmann und ihr Projekt Odd Beholder aus der Schweiz. Focus DC. 17.38 Uhr. Morgen ist Schlussi mit Lustig. Der zweiten Liga, in der dritten Liga, in der Fußball-Bundesliga. Der Aufsteiger VfL Osnabrück steht schon länger fest und als Meister steht der VfL Osnabrück auch noch fest, aber er muss trotzdem nochmal spielen, bevor die große Meisterfeier dann am Sonntag auf dem Marktplatz, also auf dem Rathausvorplatz stattfindet. Insofern gibt es jetzt so sportlich eigentlich gar nichts mehr großartig zu belabern, aber Pflicht ist Pflicht und deswegen kommt Kalla mit seinem Einwurf.
1: Herzlich willkommen zur 255. Folge von Kallas Einwurf. Es folgt mal wieder ein völlig überqualifizierter Vorbericht. Dieses Mal zu einem Fußballspiel, das sportlich ungefähr so bedeutsam ist wie die musikalische Lebensleistung von Dieter Bohlen. Nun geht es beim morgigen Spiel gegen Stuttgart 2 um gar nichts mehr. Um nichts, wirklich um überhaupt nicht mehr. Der Aufstieg ist durch, die Meisterschaft ist durch. Die Saison sitzt im Grunde schon im Bademantel auf dem Sofa, hat die Füße hochgelegt und murmelt nur noch leise: Weckt mich zur zweiten Liga. Und trotzdem werden sich morgen in aller Früh rund 2000 lila-weiße Fans auf den Weg nach Groß-Asbach machen. Nicht Stuttgart, nicht Neckarstadion, sondern Groß-Asbach. Also ein Ort, bei dem man erst einmal prüft, ob das Navi noch ganz bei Trost ist. Aber so sind wir eben. Andere Fans brauchen Liebe, Drama, Wahnsinn. Wir brauchen nur einen Buskonvoi, ein paar Kaltgetränke, lila-weiße Schals und die feste Überzeugung, dass ein bedeutungsloses Spiel erst dann wirklich bedeutungslos ist, wenn wir es gemeinsam bedeutungsvoll gemacht haben. Ich selbst werde mir das alles allerdings gemütlich vom Sofa aus ansehen, nicht aus mangelnder Liebe, sondern aus strategischer Selbstfürsorge. Außerdem ist der Endspurt um die noch freien Aufstiegsplätze viel zu interessant, um ihn irgendwo in einem kleinen Stadion in Groß-Asbach verfolgen zu müssen. Denn während unser VfL noch einmal höflich die Saison auslaufen lässt, brennt anderswo die Tabelle. Wenn Energie Cottbus in Regensburg gewinnt, ist Cottbus aufgestiegen. Dann fällt die Entscheidung dahinter zwischen Rot-Weiß Essen und MSV Duisburg. Und selbst Hansa Rostock steht noch mit einer Außenseiterchance herum, wie so jemand, der bei der Tombola nur noch auf den Trostpreis hofft. Sportlich erwartet uns also ein Klassiker der Kategorie: kann man machen, muss man aber nicht machen. Wir machen es aber natürlich trotzdem. Es ist nun mal ein Pflichttermin. Unsere armen VfL-Spieler waren übrigens nach der meisterlichen Pflichtvollendung noch auf einem Kurzurlaub auf Mallorca. Und ich gehe davon aus, dass sie dort nicht nur von morgens bis abends Vater Unser gebetet haben. Wahrscheinlich wurde auch nicht ausschließlich stilles Wasser mit Blick auf die taktische Restverteidigung gereicht. Aber bitte, wer so eine Saison spielt, darf sich auch mal ein paar Tage gönnen, oder? Ohne dass gleich irgendein Sportwissenschaftler mit der Pulsuhr aus dem Gebüsch springt. Und unser Trainer, der Trainer des Jahres übrigens, sieht die ganze Geschichte im Gespräch auf VfL-TV auch ganz locker.
2: Ja, die Jungs waren jetzt 3 Tage auf Mallorca, dementsprechend haben wir heute dann das erste Training gestartet. Da haben wir erstmal geguckt, in welcher Verfassung sie sind. Das sah aber erstaunlich gut aus. Dementsprechend haben wir jetzt noch Donnerstag und Freitag mit 2 Trainingseinheiten, um uns auf das Spiel vorzubereiten. Wird ein Last Dance, wie man so schön sagt neuerdings. Und wir freuen uns auf das Spiel.
1: Also freuen wir uns doch einfach auf das Spiel. Die Gastgeber wollen vermutlich noch einmal zeigen, dass sie verdammt gut Fußball spielen können. Und unser VfL kann ganz entspannt antreten. Denn der wichtigste Gegner an diesem Wochenende heißt nicht Stuttgart 2, sondern sitzen im Bus, singen im Bus, aussteigen aus dem Bus, wieder einsteigen in den Bus und die große Frage, ob man am Sonntagmorgen noch rechtzeitig wieder auf dem Rathausplatz stehen kann. Denn dort steigt ab etwa 11 Uhr der große Empfang für unseren Meister VfL. Und wer dann am Samstag im Buskonvoi nach Groß-Asbach fährt und am Sonntagvormittag wieder auf dem Rathausplatz steht, der hat nicht nur Vereinsliebe bewiesen, sondern auch einen kleinen Orden verdient.

0: herrlich.
1: Trotzdem sollte unser Anspruch schon sein, Samstag nochmal ein gutes Spiel hinzulegen.
0: Dass der VfL das kann, hat er während der letzten Festwochen bewiesen, auch gerade in Wien. Aus Respekt vor den vielen mitgereisten Fans, viel Engagement zu zeigen, auch auf dem Rasen. Ich dagegen bewache die Fernbedienung auf dem Sofa wie ein Libero alter Schule und schalte mich durch den letzten Spieltag, bis irgendwo Cottbus oder Essen oder Duisburg jubelt und Rostock noch einmal ganz leise hinterfragt, ob vielleicht doch noch jemand die Hintertür zur Relegation offen gelassen hat. Ich melde mich dann wieder am Montag zum letzten Einwurf dieser Saison und freue mich auf ein total spannendes Wochenende, denn in allen Ligen stehen enorme Entscheidungen an, bei dem der VfL eine absolute Statistenrolle spielt. Ist das nicht herrlich? Tschüss, bis Montag.

0: Tracy Allman ist das mit They Don't Know. 17.51 Uhr. Bevor ich mich jetzt gleich musikalisch mit der Wiedergängerin von Hildegard Knef verabschiede, habe ich noch zwei, drei Ankündigungen zu machen. Erstens, gleich ist es 18 Uhr, dann kommen die Nachrichten. Danach, nach 18 Uhr, geht's weiter mit den Radiomacherinnen und Forsthausens Tonstube. Und am Montag um 6 Uhr, kurz nach 6, geht's hiermit weiter.
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2: 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Kallas Einwurf gibt es auch wieder und es ist der letzte in dieser Saison. Morgen ist für den VfL Osnabrück nämlich das letzte Spiel in Liga 3. In dieser Konstellation, es geht auswärts gegen Stuttgart 2, bevor es dann am Sonntag zur großen Aufstiegsfeier vors Rathaus geht. Da sind wir natürlich auch mit dabei. Alle Eindrücke der großen Aufstiegssause gibt es dann am Montag auch bei uns. Also das und mehr Montagmorgen in Startklar mit Markus Oberholthaus.
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0: Und dieser Markus Oberholthaus verabschiedet sich jetzt mit, ich hab's gesagt, der Wiedergängerin von Hildegard Knef. Das hier ist das Original.
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0: Und die junge Frau, die jetzt kommt, die klingt echt wirklich wie Hildegard Knef. Normalerweise singt Sophia Kennedy auf Englisch und macht auch ein bisschen andere Musik, aber die hatte da wohl Bock drauf. Und ich finde, mit dieser Stimmung, mit diesem Lied hier, kann man sich gut ins Wochenende verabschieden. Hier kommt Sophia Kennedy. Schenke mir ein. Bis Montag, wenn ihr wollt. Tschüss.

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1: Ich bin Tine Klimach. Die Folgen des Iran-Kriegs drücken immer mehr auf die wirtschaftliche Lage in Deutschland. Nachdem der Start ins Jahr stärker ausfiel als erwartet, rechnet die Bundesregierung im zweiten Quartal mit einem deutlichen Konjunkturdämpfer.
2: Steigende Preise, Lieferkettenprobleme und Unsicherheit belasten die Stimmung in Unternehmen und privaten Haushalten. So steht's im aktuellen Monatsbericht des Bundeswirtschaftsministeriums. Alle Indikatoren, so heißt es weiter, deuten auf einen schweren Dämpfer der Konjunktur hin. Wie es genau weitergeht, hänge unter anderem davon ab, wie lange der Konflikt mit dem Iran noch dauert, wie lange die Handelswege und auch Produktionskapazitäten beeinträchtigt bleiben. Und selbst nach einer Entspannung dürften zum Beispiel die Energie- und Rohstoffpreise noch nicht so schnell wieder sinken. Aus Berlin, Thomas Thonfeld.
1: Russland und die Ukraine haben nach übereinstimmenden Angaben jeweils etwa 200 Kriegsgefangene ausgetauscht. Wie der ukrainische Präsident Selenskyj auf der Plattform X mitteilte, sei es der erste Schritt eines größeren Austauschs von insgesamt 1000 Gefangenen auf jeder Seite.
3: Wir werden weiter um jeden kämpfen, der noch in Gefangenschaft ist, sagte der ukrainische Präsident Selenskyj. Der Austausch von jeweils 1000 Kriegsgefangenen war Teil einer Vereinbarung über eine dreitägige Waffenruhe. Die hatte US-Präsident Trump vermittelt. Weil der An- und Abtransport von Soldaten schwierig ist, wurden auch schon frühere größere Austausche in mehrere Etappen aufgeteilt. Aus Moskau, Katharina Schröder.
1: Die Weltgesundheitsorganisation warnt vor einem wachsenden Trend, der vor allem auf junge Leute zielt. Nikotinbeutel, die meist zwischen Oberlippe und Zahnfleisch gesteckt werden. Das Produkt mache süchtig, hieß es. Anbieter wollten eine neue Generation von Konsumenten in die Abhängigkeit treiben, so die WHO. Weil der Zigarettenverkauf zurückgehe, weiteten multinationale Tabakkonzerne ihre Produktpalette auf Nikotinbeutel aus, so die Organisation. Zum Sport. Fußballer Manuel Neuer wird seine Karriere am Saisonende nicht beenden, sondern eine weitere Saison im Tor des FC Bayern München stehen. Der deutsche Rekordmeister gab die Vertragsverlängerung mit dem 40 Jahre alten Kapitän bis Juni 2027 bekannt.
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4: Sie hören Forsthausens Tonstube. Die Personen in dieser Sendung: Hans Friedrich Forsthausen, genannt Hafi, dann dessen virtueller Freund und Nachbar Heinz Herbert.
5: Tja, Tag auch. Ich bin Landwirt und mache hier gern im Radio mit.
4: Und gegen Ende der Sendung in der Waldgeschichte die Tiere Bär, Hirsch, Hase, Eule und andere. Alle Personen dieser Sendung werden gesprochen von Wolfgang Meinert. Ich trage auch die redaktionelle Verantwortung.

0: So, Hans Herbert, die Sendung geht los. Womit fangen wir denn an? Ich meine, wir sollen den Hörern einen Überblick geben, was sie denn in dieser Stunde erwartet. Ja, das ist doch ein guter Plan. Was, liebe Hörer, was erwartet Sie in dieser Stunde? Ja, dann fangen wir an, Hans Herbert. Was senden wir denn hier?
1: Ja, wir senden zum Beispiel, ja, du machst, denke ich mal, wieder deine Spontanumfrage.
0: Ja, genau, die Spontanumfrage. Und dann gibt es den Denkanstoß.
1: Ja, da habe ich neulich auch mal mitgemacht.
0: Den Denkanstoß. Und was gibt's noch?
1: Ja, mir gefallen auch immer, das machst du ja dieses Mal bestimmt auch wieder, die Themennachrichten. Das sind so Nachrichten, liebe Hörer, die hören Sie sonst so garantiert nicht. Weil die sind eben ja anders. Oder sie haben eben eine längerfristige Bedeutung. Das sind die Themennachrichten und sie werden nach Themen sortiert.
0: Ja, genau. Was haben wir noch? Ja, du, Heinz Herbert, erzählst was Absonderliches aus deinem Leben.
1: Hör mal, ich erzähle gern was aus meinem Leben. Absonderlich, das will ich jetzt mal überhört haben.
0: Gut, Heinz Herbert berichtet aus seinem Leben. Haben wir alles?
1: Ja, die Waldgeschichte haben wir noch.
0: Ja, genau, die Waldgeschichte, da erleben Tiere Menschliches. Gegen Ende der Sendung kommt diese Waldgeschichte. Und ansonsten haben wir viel Musik. Dies ist Danny Gugolz, Peter Müller sowie Jean-Pierre Bertrand und Frank Muschalle mit Emmons Warlock Boogie vom Album Piano Brotherhood aus dem Jahre 2015.

Jetzt kommen wir zu unserem Denkanstoß. Das Richtige tun, das klingt oft einfacher, als es ist. Viele von uns spüren sehr genau, was richtig wäre. Und doch zögern wir manchmal, zum Beispiel, wenn Ablenkungen da sind oder Hindernisse auftauchen. Aber wenn du dich wirklich danach sehnst, das Richtige zu tun, kannst du diesen Weg auch gehen. Dazu braucht es manchmal Stärke und manchmal Mut. Stell dir vor, du nimmst dir vor, regelmäßig Sport zu machen. Nach einem langen Arbeitstag ist die Couch zwar verlockend, aber genau hier entscheidet sich etwas. Gehst du trotzdem los, wächst nicht nur deine Fitness, sondern auch deine innere Stärke. Oder denke an ein schwieriges Gespräch, das längst überfällig ist. Es kostet Überwindung, es zu führen. Doch wenn du es tust, gewinnst du Klarheit, Selbstvertrauen und oft auch Respekt. Jede gemeisterte Herausforderung verleiht dir eine tiefere innere Kraft und ein stärkeres Standvermögen. Deine Fähigkeit nimmt zu, allem ins Auge zu sehen und zuversichtlich und angemessen zu agieren. Das Richtige zu tun ist selten der leichteste Weg, aber es ist der, der dich wachsen lässt. Wann gibt es bei dir die nächste Gelegenheit dazu?

Aloha Oe mit Johnny Cash vom Album Ain't No Grave, das 2010 veröffentlicht wurde, als Johnny Cash schon 7 Jahre tot war. Dies sind Simon & Garfunkel mit Feeling Groovy.

Gleich gibt es unsere Spontanumfrage. Heute wird es um die Frage gehen, was würden Sie Jüngeren raten? Liebe Hörer, was würden Sie eigentlich antworten, wenn ich Sie fragen würde? Was würden Sie Jüngeren raten? Einige Antworten gibt es gleich.

0: Das war Feeling Good mit Celia Pavey. 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Wir kommen jetzt zu unserer Spontanumfrage. Die entsteht so, wenn ich einen interessanten Menschen kennenlerne, hole ich mein Mikrofon aus der Tasche und stelle ihm eine Reihe von Fragen. Die Situationen sind anders, die Menschen sind anders und dadurch auch die Tonqualität. Ich bitte dafür um Nachsicht. Heute geht es um die Frage, was würden Sie Jüngeren raten?
1: Das Schulsystem bereitet uns doch gut vor, aber die Fähigkeit, eine Prüfung zu schreiben, heißt nicht gleich, dass man das Fach auch beherrscht und andersrum. Also wenn man das Fach beherrscht, heißt es nicht gleich, dass man eine gute Prüfung schreibt.
2: Jüngeren raten? Ja, ich würde Jüngeren raten, wirklich zu glauben, dass sie in Ordnung sind und dass sie sich einfach noch selber mehr sich selber entwickeln wollen und dass sie danach streben, wirklich ihre Fähigkeiten und Talente auszuüben und dafür dankbar zu sein.
3: Was würden Sie Jüngeren raten?
4: Ein Ziel zu haben.
5: Dass man nicht einen immens großen Freundeskreis braucht, dass man vielleicht eine Handvoll Freunde reicht auch total aus. Wenn man die hat, mit denen man, denen man vertrauen kann, die einen kennen, es reicht wirklich, 3, 4, 5 gute Freunde zu haben. Man braucht nicht irgendwie 20, 30, 40 Freunde.
6: Die schwere Frage, was würde man ihnen raten? Also ich kann nur sagen, dass man irgendwie, also jetzt wenn man Kinder hat, merkt, die gehen durch ähnliche Phasen wie man selber und man ja vielleicht als Eltern erst glaubt, man müsste sie irgendwie unterstützen oder sie davor schützen und am Ende merke ich, nein, jeder muss eben diese Erfahrungen machen, auch die schlechten Erfahrungen oder den Schmerz oder alles, was man da so empfindet, ist total wichtig. Man kann es oder man darf es ihnen eigentlich nicht wegnehmen, weil nur durch den Schmerz lernt man, Dinge vielleicht auch zu verändern oder überhaupt sie wahrzunehmen, wie es ist. Und ich glaube, wenn man glücklich werden will im Leben, dann muss man nicht sagen, ich versuche so ein Leben zu führen, wo alles gut ist, sondern vielleicht auch mal Dinge zu machen, wo ich weiß, die sind riskant oder da weiß ich nicht, wie es ausgeht, weil man daran wächst. Und wenn man das nicht hat, diese Hürden, dann wächst man nicht. Dass man sich Dinge vielleicht auch trauen soll zu machen. Also wenn man denkt, ich habe die Idee, was weiß ich, jetzt diesen Job anzufangen, ja, dann fange ich ihn halt an. Das Beste, was einem passieren kann, ist, dass es ganz furchtbar ist und man eine Entscheidung trifft, die vielleicht für den nächsten Abschnitt besser ist.

0: Comedian Harmonies aus dem Jahre 1930. 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
1: Umwelterziehung und Sozialerziehung.
0: Sport. Technik. Roboter hängen Menschen ab. Beim Halbmarathon in Peking haben humanoide Roboter ihre menschliche Konkurrenz klar abgehängt. Der siegreiche Roboter der Marke Honor legte die 21 Kilometer in 50 Minuten zurück. Damit unterbot er den im März aufgestellten Halbmarathon-Weltrekord von Jakob Kiplimo aus Uganda um 7 Minuten. Das Rennen verdeutlichte auch die rasante technische Entwicklung. Bei der ersten Roboterteilnahme in 2025 benötigte die schnellste Maschine mit 2 Stunden und 40 Minuten noch die dreifache Zeit und wurde ferngesteuert. Der diesjährige Sieger navigierte vollautonom. Verbraucherschutz. Handykauf ohne Vertrag günstiger. Ein Smartphone ohne Mobilfunkvertrag zu kaufen, ist oft deutlich günstiger als Bündelangebote großer Mobilfunkanbieter. Über eine Laufzeit von 24 Monaten ließen sie sich so durchschnittlich rund 25% sparen, berichteten die Zeitungen der Funke Mediengruppe. Wenn man sein Handy länger als 2 Jahre benutzt, lässt sich noch deutlich mehr sparen. Bei den Gebühren für Gespräche und Surfen lohnt es sich oft, die Discounter-Tarife anzuschauen. Vergangenheit. Keine staatliche Briefzustellung mehr in Dänemark. Die staatliche dänische Post, genannt Post Nord, verteilte am 30. Dezember 2025 zum letzten Mal Briefe an die Haushalte im Land. Sämtliche öffentliche Briefkästen sollen entfernt werden. Briefmarken werden nicht mehr verkauft. Seit der Jahrtausendwende sei die Briefmenge im Land um mehr als 90% gefallen, Tendenz sinkend. Im Frühjahr hatte das Unternehmen angekündigt, 1500 Stellen zu streichen. Die Briefdienstleistungen wurden privatisiert. Erziehung und Bildung. Social Media Konten gesperrt. Seitdem Social Media Nutzung in Australien für unter 16-Jährige nicht mehr erlaubt ist, wurden nach australischen Regierungsangaben bei Instagram und YouTube zusammen 4,7 Millionen Konten gesperrt. Die australische Kommunikationsministerin Wells sagte: "Wir haben allen getrotzt, die gesagt haben, es sei unmöglich. Australische Eltern könnten sich nun sicher sein, dass ihre Kinder ihre Kindheit zurückgewinnen können." Das Social-Media-Verbot soll die Auswirkungen schädlicher Online-Nutzung auf junge Menschen begrenzen. Recht und Gesetz. In Italien im Stau, Geld zurück. In Italien gibt es künftig Geld zurück, wenn man auf einer gebührenpflichtigen Autobahn wegen einer Baustelle zu lange im Stau steht. Die Verkehrsbehörde in Rom legte fest, dass dann ein Teil oder sogar die gesamte Summe der gezahlten Maut zurückerstattet werden muss. Die neue Regelung tritt ab Juni 2026 in Kraft und soll bis Ende des Jahres auf allen mautpflichtigen Strecken eingeführt werden. Die Entschädigung soll über eine App beantragt werden können. Geld zurück gibt es demnach schon, wenn die Fahrzeit auf einer Strecke von bis zu 50 Kilometern 10 Minuten länger dauert als üblich. Ab 3 Stunden Stau wird die Maut zu 100% erstattet, so der ADAC.

0: Das war Kina Grannis, Rollin' in the Deep aus 2011. Heinz Herbert, jetzt kommen wir zu deinem Beitrag. Warst du eigentlich auch jetzt am 1. Mai bei einer Kundgebungsfeier? Das ist doch manchmal so am 1. Mai.
1: Nein, war ich nicht, aber ich habe selbst eine Mai-Ansprache gemacht vor meinen Tieren in meinem Kuhstall, damit die auch was haben davon, damit die wissen, wie die Stunde jetzt im Mai geschlagen hat. Und ich habe sie aufgezeichnet.
0: Du hast sie aufgezeichnet?
1: Ja, hier, bitte sehr, habe ich mitgebracht. Live war das. Liebe Tiere, das heißt liebe Kühe, Schweine, Ferkel und Gänse, ich begrüße euch zu dieser Mai-Kundgebung. Denn heute ist ein ganz besonderer Tag. Immer zu Anfang des Monats Mai gebe ich bekannt, hier auf der, deswegen heißt das Mai-Kundgebung, dass jetzt die Wiesen und Weiden wieder für die Freisaison eröffnet sind. Das Wasser ist warm genug, falls ihr ein Bad nehmen wollt. Die Wiesen und Weiden sind wieder kräftig grün, sodass wir die Tore aufmachen können, um hinauszulaufen in den richtigen Frühling, kann man sagen. Nun höre ich einige kritische Fragen, warum sich dieses Jahr die Öffnung der Tore des Kuhstalls und auch der anderen Ställe verzögert hat. In der Tat kam es zu Verspätungen. Ich weise die Kritik jedoch drastisch zurück. Das lag nur daran, um den Ruf der Tiere von Großforsthausen nicht zu gefährden und weiterhin einen schönen, strahlenden Glanz bestehen zu lassen. Und da mögen Fragen kommen, was denn für ein Ruf gefährdet sei. Ich sage es andersherum. Wenn ich nicht eingeschritten wäre, also ich muss ja sagen, einige Tiere haben sich beklagt, warum denn jetzt kurz nach dem Beginn des Wonnemonats Mai, wo alle schon mit den Hufen gescharrt haben, nach draußen zu kommen, warum das denn nochmal aufgehalten wurde. Ich muss euch sagen, ich habe einen kontrollierenden Blick auf euer Fell geworfen. Namentlich bei den Kühen und bei den Schweinen habe ich genau hingesehen. Ihr Schwarzbunten, ich freue mich, dass ich euch Holsteiner hier habe. Ich weiß,

0: also im Stall, sich im Laufe der Zeit grünlich-bräunlich verfärbt hatten. Und darum bin ich mit Wasserschlauch und Waschbürste daran gegangen und habe das Ganze wieder abgespült und sauber gereinigt. Da sich diese Schmutzstellen in den Monaten der Winterzeit sich doch etwas festgesetzt hatten, brauchte ich dafür ein wenig mehr Zeit. Auch bei den Schweinen sahen die schönen Schinkenschenkel ähnlich verschmutzt aus. Ich fordere euch auf, in der nächsten Saison, wenn wir wieder drin sind, euch selbst mal mehr um Fell- und Hautpflege zu kümmern, dass ich nicht immer zusätzlich zum gelegentlichen Ausmisten noch vor dem Auftrieb nach draußen mit Schwammbürste und Wasserschlauch tätig werden müsste. Dann kann ich verspreche es euch, und sehe die erwartungsvollen Gesichter und die zum Jubeln bereiten Pfoten, Hufe und Flügel sehe ich hier. Auch die Gänse melden sich. Ja, ich weiß es, ihr seid froh, jetzt rauszukommen. Und wenn ihr das nächste Mal früher raus wollt, dann müsst ihr euch irgendwie sauberer halten. Ich kann euch nicht immer zu ausmisten, das werdet ihr sicherlich verstehen. Das müsst ihr auch mal selber machen. Darum gebe ich hiermit kund. Ich weiß, ihr könnt es nicht mehr aushalten. Ich gebe kund, dass jetzt hier im Mai, dass die offene Saison, die offene Weidesaison eröffnet ist. Tore auf, rufe ich. Tore auf. Und für die Nachbarsbauern im Hinterhof gibt es ein frühlingshaftes Grillfest. Das ist aber nicht für die Tiere, das ist für die Menschen. Ihr Tiere braucht euch nicht darum zu kümmern. Zählt auch bitte nicht nach, ob denn alle von euch noch vollständig dabei sind. Freut euch lieber auf den schönen Frühling. So viel zur Maikundgebung hier auf unserem Forsthausener Bauernhof bei Landwirt Heinz Herbert. Von Beifallskundgebungen bitte ich Abstand zu nehmen.
1: Dies ist Honeyboy Edwards. Das war der letzte Vertreter des Mississippi Delta Blues mit Lowdown Dog aus dem Jahre 1976. Da war der Mann schon über 60 Jahre auf den Straßen unterwegs.

0: Jetzt gibt es unsere Waldgeschichte. Die binden wir ja gerne in diese Sendung ein, denn die Tiere des Waldes erleben Dinge, die uns auch irgendwie passieren könnten.
1: Liebe Hörerinnen und Hörer, wer von Ihnen jetzt gerne im Wald wäre, es aber nicht ist, lade ich ein, in den Tonkohlenwald zu folgen. Das ist fast so erholsam, wie direkt dort zu sein. Im Tonkohlenwald war es erst ganz heiß. Dann kam die Kaltfront und es gab Regen. Stürmisch war es auch. Aber das Wetter hat sich nun beruhigt. Biber sitzt vor seiner Biberburg und sinnt vor sich hin. Eichhorn springt heran.
2: Hallo Biber.
3: Hallo Eichhorn.
2: Biber, sag mal, du kannst doch gut nagen.
3: Ja, ich glaube schon.
2: Doch, ich weiß das. Du hast doch neulich uns was vorgeführt, was du alles kannst beim Nagen. Denn du warst doch neulich bei dem Nage-fortgeschrittenen Kurs in Kunsterspring, bei deinem Nagemeister.
3: Ja, ja, stimmt. Warum fragst du denn?
2: Weil ich dachte, ich kann ja auch nagen.
3: Du kannst auch nagen?
2: Ja, weißt du das nicht?

0: Ist mir nicht so in Erinnerung. Ich bin ein Eichhorn. Sag mal, weißt du gar nichts von Eichhörnern? Von Eichhörnern? Naja, du sitzt da oben in deinem Kobel und manchmal sammelst du Nüsse. Ja, ja, diese Nüsse, die muss man aufnagen und darum habe ich meine langen Nagezähne, so wie du. Zeig mal. Tatsächlich, Nagezähne. Habe dich aber noch nie in den Baumfällen sehen. Ist auch egal, brauche ich nicht. Ich sammle die Nüsse. Ach so, ja. Ja, und nun? Ja, sag mal, wenn du nicht so genau weißt, dass ich Nüsse benagen kann. Ich kann sie aufnagen, ich kann sie abnagen, ich kann da Löcher reinmachen, ich kann da Ornamente, was für Dinger. Also Verzierungen kann ich da reinnagen. Ach so. Ja, das weiß doch gar keiner. Nee, ich nicht. Siehst du, von dir habe ich gehört, du kannst Dämme bauen und sowas. Ja, ja, Dämme schon. Aber du kannst ja noch viel mehr, was ich da neulich gesehen habe. Du kannst sogar Möbel gestalten, also so Sitzliegen für Bär zum Beispiel. Ja, das stimmt. Von hinten war Bär herangekommen.
1: Ja, du hast mir neulich so einen Sitzliegestuhl genagt. Sehr elegant, aber zu klein. Ein Modell hast du gesagt, in irgendeinem Maßstab.
0: 1 zu 17.
1: 1 zu 17 war das. Was macht ihr denn hier?
0: Wir unterhalten uns gerade über verschiedene Nagekünste. Eichhorn sagt, es wüsste nicht, was ich alles könnte und ich wusste auch nicht, was Eichhorn alles nagen kann.
1: Och, ihr könnt beide nagen.
0: Ja, ja.
1: Wer kann eigentlich noch nagen?
0: Ja, weiß ich auch nicht. Wer kann noch nagen? Eule? An Eule, oben auf den Baum. Eule, wer kann noch alles nagen? Du weißt doch viel.
1: Hü, ja, nagen kann Biber, nagen kann Eichhorn, nagen kann, glaube ich, auch Hase und viel mehr fallen mir da nicht ein.
2: Hat einer meinen Namen gerufen?
0: Hase kommt herangehoppelt. Nee, eigentlich nicht, aber Eule hat von dir gesprochen.
2: Eule, du hast von mir gesprochen? Wieso?
1: Ich habe aufgezählt, welche Tiere alles nagen können. Das ist nämlich Biber, das ist Eichhorn und das bist du, Hase.
2: Ja, das stimmt. Ich kann auch nagen.
1: Was nagst du denn so?
2: Ich nage Möhrchen.
1: Oh.
2: Aber ich glaube, Waldmaus kann auch nagen. Waldmaus, wo bist du überhaupt?
0: Keine Antwort.
1: Komisch. Sonst ist sie doch immer in der Nähe. Waldmaus.
0: Es raschelt im Gras und Waldmaus kommt heran.
2: Guten Tag, was macht ihr hier?
1: Wir unterhalten uns übers Nagen.
2: Übers Nagen?
1: Ja.
0: Ja, Eichhorn hat die Idee, dass die Tiere des Waldes hier ihre Nagekünste mal allgemein vorstellen. Also keine Waldmeisterschaft im Sinne von, wer ist der beste Nagemeister, sondern wir Nagetiere zeigen unsere meisterhaften Nagekünste. Das ist die Idee von Eichhorn. Ist das so richtig wiedergegeben?
2: Ja, so kann man es sagen, ja.
1: Ja, das ist ja interessant. Aber ich kann da nicht mitmachen. Reicht es auch, wenn ich zugucke?
0: Sicher, Bär, reicht es, wenn du zuguckst. Sagen wir mal so, heute Nachmittag treffen wir uns auf der großen Lichtung. Ihr könnt den anderen Tieren Bescheid sagen und dann werden wir mal vornagen.
3: Gesagt, getan. Am Nachmittag versammeln sich die Tiere auf der Lichtung. Auf der einen Seite die Reihe der Vornager. Biber, Eichhorn, Hase und Waldmaus. Auf der anderen Seite die Zuschauer. Hirsch, Bär, Igel, Luchs auf seinem Felsen, Eule und Specht oben im Baum. Fuchs ist abwesend. Hirsch tritt vor.
1: Nun, ich gebe hiermit das Zeichen. Nagt jetzt los und zeigt uns, was ihr könnt. Doch halt, gibt es Sicherheitsprobleme? Biber, was hast du vor?
0: Ich werde diesen trockenen Baum umnagen.
1: Das ist nicht ungefährlich. Können wir getroffen werden?
0: Nein, keine Sorge, ich werde hier meine Kunst der genauen Zielfällung vorführen. Zielfällung heißt, der umfallende Baum wird diesen kleinen Stab dort hinten treffen und sonst niemanden.
3: Eichhorn hatte sich eine große Nuss geholt, an der es die Präzisionsnagetechnik vorführen wollte. Hase hatte sich eine große Mohrrübe mitgebracht und wollte die in aller Öffentlichkeit verspeisen. Waldmaus hatte sich ein paar größere Halme bereitgelegt, um ihr Mauseloch später damit kuschelig auszupolstern.
2: Können wir nun anfangen?
3: Sagt Hase.
1: Gut, ich gebe hiermit das Startzeichen. Losnagen!
3: und schon geht's los. Biber macht sich an diesem großen Baum zu schaffen, Eichhorn beginnt die große Nuss zu verzieren und Hase nagt an der Mohrrübe. Waldmaus zerkleinert die Halme.
1: »Och, das ist ja irgendwie ein drolliges Bild«,
3: sagt Bär, der sich an den Felsen angelehnt hatte und die ganze Szene interessiert beobachtete. Biber ruft.
0: »Vorsicht, Vorsicht!«
3: Der trockene Baum gerät nun bedrohlich ins Schwanken. Biber hat ihn fast durch. Ein großes Knirschen und Knacken und Rums kracht der Baum genau in die von Biber vorhergesagte Richtung und trifft genau den Zielstab. Applaus brandet auf.
1: Welch eine Präzisionsarbeit. Eichhorn, wie sieht es bei dir aus?
3: Eichhorn hält seine fein verzierte Haselnuss hoch. Waldmaus zeigt auf ihren kleinen Haufen Kuschelhalme. Nur Hase kann nichts mehr vorweisen. Er hat seine Möhre aufgefuttert. Anschließend sitzen die Tiere noch beim Sonnenuntergang zusammen, besprechen, wie sie heute genagt haben und ob das nächste Mal nicht die anderen Tiere irgendwas von ihren Künsten vorzeigen wollten.
4: Eins, zwei, drei, vier, fünf, sechs.

die Sendung ist vorbei. Das war Forsthausens Tonstube. Am Mikrofon und redaktionelle Verantwortung Wolfgang Meinert. Ich wünsche Ihnen eine schöne Zeit. Bis zum nächsten Mal.

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1: Ich bin Tine Klimach. Es ist keine leichte Woche für Bundeskanzler Merz. Nachdem er bereits am Dienstag beim DGB-Kongress mit Pfiffen und Buhrufen statt Applaus begrüßt wurde, gab es einen ähnlichen Vorfall heute in Würzburg. Da war Friedrich Merz Gast bei einer Podiumsdiskussion beim Deutschen Katholikentag.
2: Dass Friedrich Merz und seine Regierung unbeliebt sind, kann der Kanzler schon länger in Umfragen sehen. Mehr als 80% sind unzufrieden. Jetzt bekommt Merz aber immer wieder ganz konkret vor Augen geführt, dass das nicht nur bloße Zahlen sind. Diesmal beim Katholikentag protestierten rund 400 Demonstranten vor allem gegen die Klimapolitik der Bundesregierung. Vier von ihnen störten die Podiumsdiskussion im Saal mit Zwischenrufen und Pfiffen. Nach einigen Minuten ging eine Aktivistin freiwillig, eine Frau wurde von Sicherheitskräften rausgezogen und die anderen hielten den Mund. Uli Reitinger, Nachrichtenredaktion.
1: Der nordrhein-westfälische FDP-Landeschef Henning Höhne zieht seine Kandidatur für den FDP-Bundesvorsitz zurück. Höhne werde nur noch als stellvertretender Bundesvorsitzender kandidieren, bestätigte ein Sprecher der FDP. Damit bleibt nur noch Wolfgang Kubicki als Kandidat für den FDP-Bundesvorsitz. Beide Politiker betonen, dass sie den Schritt in den vergangenen Tagen gemeinsam geplant hätten. Im Handel wird heute gestreikt. Verdi hat Beschäftigte in ersten Betrieben bundesweit zu Arbeitsniederlegungen aufgerufen. Kundinnen und Kunden sollen nach Einschätzung des Handelsverbands HDE aber kaum etwas davon merken.
3: Der HDE sagt, bisher gebe es keine Hinweise auf Ladenschließungen oder ähnliche Einschränkungen. Einkaufen soll demnach ganz normal möglich sein. Hintergrund der Warnstreiks: Verdi hat erste Angebote der Arbeitgeber zurückgewiesen und fordert 7% mehr Lohn, mindestens aber 225 Euro. Die Arbeitgeber bieten ab November 2% und ab August 2027 weitere 1,5% mehr Geld. Die Positionen liegen also weit auseinander. Der Tarifstreit könnte deshalb noch dauern. Die vorigen Verhandlungen hatten sich über ein Jahr hingezogen. Thomas Bleskin, Nachrichtenredaktion.
1: Zum Sport. Manuel Neuer hat auch mit 40 Jahren noch nicht genug vom Profifußball. Der Kapitän verlängert seinen auslaufenden Vertrag beim FC Bayern München ein weiteres Mal bis Mitte 2027. Das hat der Verein am Abend bekannt gegeben. In den vergangenen Wochen und Monaten war immer wieder über ein Nationalmannschafts-Comeback für die anstehende WM spekuliert worden. Neuer wiegelte das aber bisher immer ab.
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5: Hallo und herzlich willkommen hier auf Unifunk Osnabrück. Mein Name ist Vera Frieling, bei mir ist wieder meine Freundin Caro.
6: Hallo.
5: Und wir haben heute wieder ganz viele spannende Themen für euch vorbereitet. Ja, zwischen den Eisheiligen draußen ist das Wetter ja ziemlich blöd, mistig, deswegen genießt jetzt irgendwo drin diese schöne Radiosendung. Mein kleiner Spruch ist für heute: Alle Menschen bringen Freude in einen Raum, manche indem sie reinkommen, andere indem sie ihn verlassen. Genau, also zwischen Vatertagsbräuchen und wilden psychologischen Effekten und dem ESC ist wieder alles dabei heute. Vor allem gute Musik und noch bessere Laune. Viel Spaß jetzt mit dem ersten österreichischen Lied wieder.

0: die Blonde mit Mittelscheitel hat uns beiden sehr gefallen. Und wir sehen auch beide, also ich glaube, wir sind ja auch beide Blonden mit Mittelscheitel. Also fühlen wir uns angesprochen.
1: Total.
0: Okay, Caro, Frage an dich. Wie nennt man einen Lüneburger, der aus der Kirche ausgetreten ist?
1: Oh, ein Lüneburger, der aus der Kirche...
0: Nein, nein, nein, das sollte ein Witz sein. Lüneburger Heide.
1: Ach so.
0: Okay, sehr also, gut. Das war jetzt der Einstieg, weil gestern ist nämlich die neue Staffel LOL rausgekommen. Last One Laughing auf Amazon Prime. Du wärst jetzt schon rausgeflogen, weil da darf man ja nicht lachen. Genau, die Regel ist, man darf nicht lachen. Es werden wieder viele altbekannte Gesichter dabei sein, wie zum Beispiel Max Giermann. Da kann man sich drauf freuen. Der macht ja immer richtig tolle Imitationen von Jorge González oder Markus Lanz. Das gefällt mir voll. Ich freue mich auch schon richtig. Ich habe noch nicht reingeschaut. Andere sind zum Beispiel auch wieder Olaf Schubert oder Teddy Teclebrand. Der hat auch immer richtig gute Performances abgelegt. Also da freue ich mich sehr. Ich werde das auch unbedingt schauen. Wirst du es auch schauen? Kennst du die Serie?
1: Ich kenne es noch nicht, aber ich werde auf jeden Fall mal reinschauen.
0: Okay.
1: Also du hast mir da auch schon öfter von erzählt.
0: Mhm.
1: Und ich glaube jetzt so zum Frühling hin kann ich auch mal was Leichtes, Lockeres für den Abend gebrauchen.
0: Genau, die ersten zwei Folgen sind schon raus und nächste Woche kommen dann die nächsten beiden Folgen. Und es gibt auch einen Überraschungsgast. Ich weiß noch nicht, wer es ist.
1: Oh, okay.
0: Also einen Promi, der neu dabei ist. Und dann habe ich mir überlegt, wer könnte das denn sein, wen würde man sich wünschen? Und letztens ist bei meinem Zimmer aus dem Fenster eine Person vorbeispaziert und sie sah aus wie Madin Schneider. Ich weiß nicht, ob du den kennst. Das ist also ein hessischer Komiker, der redet so immer so hessisch und so komisch daher. Und der ist total lustig. Und dann dachte ich so, dann war es so ein Geistesblitz. Vielleicht kommt ja Madin Schneider zu LOL.
1: Wer weiß.
0: Das finde ich irgendwie ganz lustig. Ich finde irgendwie auch voll cool, wenn so zum Beispiel so Zauberer wie die Ehrlich Brothers da wären.
1: Mhm,
0: die würden bestimmt auch gut jemanden zum Lachen bringen. Oder so jemanden wie Bernhard Hoeker oder Kai Pflaume. Einfach so lustige Talente. Hättest du irgendeinen Promi oder so, den du da gerne in so einer Show sehen würdest?
1: Gute Frage. Ich mag ja so Instagramer total gerne und ich glaube, ich fände es irgendwie interessant, wenn man vielleicht mal so Pamela Reif oder so da hätte, so eine Fitness-Influencerin
0: voll.
1: Oder sowas. Das wäre bestimmt auch ganz interessant.
0: Ja, die könnte ja dann so lustige Workouts machen mit den Leuten.
1: Ja, genau. Irgendwie so Comedy-Workouts
0: oder sowas. Gute Idee. Also mal gucken, wer es ist. Ich bin gespannt. Ich schaue heute Abend rein.
1: Ja, ich auch.
0: Viel Spaß. Jetzt geht's weiter mit 12 to 12 von Somber.

0: Das war Mona Lisa von Teddy, der, wie erwähnt, auch bei LOL dabei sein wird. Also da freuen wir uns mal gucken, was da diesmal wiederkommt. Und deswegen wollte ich das jetzt zum Aufhänger nehmen und ein bisschen über Mona Lisa reden. Das ist ja ein Gemälde, steht im Louvre in Paris. Und da gibt es so ein paar Dinge, die nach der Mona Lisa benannt sind. Beispielsweise der Mona Lisa-Effekt. Und zwar ist es eine Illusion, dass die Augen von einem Porträt oder einem Bild den Beobachter immer anschauen. Also egal, wo man steht, dass die Augen einen immer anschauen. Oh, das finde ich auch total, also das kennt man auch, finde ich, total. Ja, ja. Hast du da irgendwie so ein Beispiel oder so ein Gemälde, wo du das immer merkst oder irgendeine Sache?
1: Nee, aber ich war mal in London in der Bildergalerie, also in der Art Gallery, und da habe ich das bei so ein paar älteren Bildern gemerkt und dachte auch so, gucken die mich jetzt immer noch an? Was soll das?
0: Ja, da kriegt man richtig Angst. Ja. Ich hatte das auch so irgendwann mal im Aldi, da war so ein Pappaufsteller, so eine Frau. Oh. Und ich habe richtig Angst bekommen, weil die hat einen wirklich so angeschaut. Man ist da im Gang vorbeigegangen und so, wirklich, lass mich in Ruhe. Ja, ganz schlimm. Dann gibt es auch noch, und wichtig, bei der Mona Lisa, bei dem Bild selbst, ist dieser Effekt aber gar nicht. Okay, also ich weiß dann auch nicht, warum die Leute das so genannt haben, aber Mona Lisa-Effekt, aber halt nicht bei der Mona Lisa selbst. Egal. Naja, ansonsten gibt es auch noch das Mona Lisa-Syndrom. Und zwar ist das dass man ein Lächeln aufsetzt, auch wenn man eigentlich total gestresst und fertig ist. Okay, also, ja, kennt wohl jeder, so eine Art Fake it till you make it irgendwie durch den Tag kommen und einfach eine gute Art bewahren irgendwie. Naja. Mhm. Es sind natürlich auch noch ganz viele andere Dinge nach der Mona Lisa benannt, so, keine Ahnung, Haustiere oder so ein Zeugs. Ja. Und in Österreich gibt es auch den berühmten Mona Lisa-Tunnel, also so ein Autobahntunnel einfach, den ich manchmal im Radio höre, dann finde ich immer lustig. Deswegen werde ich oft an Mona Lisa erinnert.
2: Ja.
0: Genau. Und deswegen jetzt noch, möge euer Wochenende so schön und farbenfroh und abwechslungsreich sein wie die Mona Lisa.
1: Ah, wunderbar.
0: Ja, genau. Jetzt kommt Glass Animals von Heat Waves. Viel Spaß dabei.

0: Das war Hot to Go von Chapel Roan. Ich würde sagen, geht ins Ohr, bleibt im Kopf, oder wie sagt man da?
1: Auf jeden Fall.
0: Also, morgen Abend, wisst ihr vielleicht schon, ist wieder ESC. Um 21 Uhr geht's los. In der Stadthalle in Wien diesmal. Und ich habe mir ein paar kuriose Dinge rausgesucht, die ich mit euch im Radiocamp besprechen würde. Ja, zum einen finde ich den Lied für das Vereinigte Königreich ganz interessant, weil, also ich bin auch ehrlich gesagt der Meinung, dass ich fände es cool, wenn die Leute immer auf ihren Landessprachen singen würden. Ja, also es ist so meine Ansicht, dass ich das ein bisschen schöner fände, wenn lokale Sachen reinkommen, weil beispielsweise das Lied für Großbritannien ist das auf Deutsch teilweise. Es heißt 1, 2, 3 und hier kommt auch mal eine kurze Hörprobe für euch, wenn ihr es noch nicht gehört habt. Ja, es ist so ein ganz wildes Techno-Lied mit irgendwelchen abgebildeten Computern und wilden Stimmen im Hintergrund. Also persönlich nicht so mein Fall, aber mal gucken, wie es so abschneidet morgen Abend. Ansonsten nimmt dieses Jahr auch Australien am ESC teil. Das finde ich persönlich auch total krass. Es liegt daran wohl, dass der Sender in Australien mit dem Europäischen Rundfunk irgendwie verbunden ist und dann eingeladen wird zum ESC. Ja, kann man sehen, wie man will. Ich frage mich dann nur, was zum Beispiel, wenn jetzt Australien gewinnt, ist dann der ESC nächstes Jahr in Melbourne oder was?
1: Who knows?
0: Also, aber das sehe ich irgendwie auch nicht, als ob dann alle europäischen Länder nach Australien reisen für den ESC. Also ja. Irgendwie ist das ein bisschen ironisch, oder?
1: Also wenn es so sein sollte, will ich Kängurus auf der Bühne sehen.
0: Oh mein Gott! Ja. Ja, ich weiß nicht. Kann man ja sehen, wie man will. Naja, Caro, willst du den ESC schauen? Hast du irgendwelche Verbindungen dazu?
1: Ich glaube, ich werde den vielleicht anschauen, aber ich finde es auch sonst eigentlich ganz nett, wenn ich das so mit meiner Familie geschaut habe. Dieses Jahr weiß ich nicht. Ich glaube, ich gucke vielleicht später rein, wer gewonnen hat oder so.
0: Ja, genau, das würde mich auch interessieren.
1: Genau.
0: Ja, ich glaube auch, was ESC angeht, so früher war mehr Lametta, irgendwie ist so ein bisschen die Höhe vorbei für den ESC. Ja. Ich glaube, da hat jetzt irgendwie ist die Luft raus. Ich glaube, in den letzten Jahren ist so ein bisschen langweiliger geworden irgendwie oder die Show ein bisschen unspektakulär. Also halt, man mag es nicht mehr so, glaube ich, oder?
1: Nee, also ich habe auch oft das Gefühl, wirklich, die versuchen sich halt immer zu übertrumpfen. Auch teils die Bühnenshows werden immer verrückter. Und es geht dann mehr um die Bühnenshow als wirklich um guten Song. Und
0: voll.
1: Das finde ich halt auch nicht so schön.
0: Ja.
1: Genau. Und ich glaube, als ich es richtig cool fand, war das mit der, heißt Selena Gerke, wo auch das Casting hier in Deutschland war und so. Das, fand ich richtig interessant. Da habe ich auch wirklich mitgefiebert.
0: Ja, ich auch. Glaube ich, keine Ahnung. War ich da schon? Wann war das?
1: Das war bestimmt so vor 10 Jahren.
0: Ach so, okay.
1: Also, da warst du wahrscheinlich noch in der Grundschule.
0: So, keine Ahnung. Aber das Lied ist auf jeden Fall richtig cool. Satellite hören wir auch gleich noch. Aber ich wollte erst noch Tanzschein, das österreichische Lied spielen, weil das, finde ich, habe ich am meisten gehört, weil ich ja viel österreichisches Radio höre und das ist mir mehr im Kopf und ich mag das auch sehr. Ja, ansonsten wünschen wir allen viel Glück morgen. Möge der Beste gewinnen.
1: Auf jeden Fall.
0: Jetzt machen wir alle erstmal unseren Tanzschein.

0: Das war Satellite von Lena Gerke. Und ja, für die meisten ist hoffentlich ja heute ein, oder war gestern ja ein freier Tag. Wer Glück hat, hat heute ja den Brückentag frei. Und genau, für manche ist es ja Christi Himmelfahrt, für manche Vatertag. Und wie ist das bei dir? Feierst du eher Himmelfahrt oder eher Vatertag?
1: Nichts von beiden.
0: Nichts von beiden.
1: Okay. oder beides so ein bisschen. Eigentlich ist mir egal, einfach einen freien Tag, den man im Frühling genießt.
0: Ja, genau. Ich glaube, es ist auch so für die meisten, dass man einfach ein bisschen entspannt, vielleicht grillt. Und kennst du denn so Bräuche? Bei mir in der Gegend ziehen die immer so mit dem Bollerwagen durch
1: ja,
0: die Gegend.
1: Ja, genau.
0: Ist das bei euch auch?
1: Ja, das habe ich auch schon gesehen und gehört, ja. Ansonsten ist es auch so wie beim 1. Mai, so Scheunenfeste, einfach so Treffen in der Stadt, so gute Atmosphäre.
0: Ja, einfach so ein paar Stadtfeste.
1: Genau, genau.
0: Ach, schön. Ja, genau. Und eigentlich ist es ja traditionell gesehen ein christlicher Feiertag. Der findet 40 Tage nach Weihnachten. Nach Weihnachten. Ja, natürlich. Ich lebe noch im Winter. Nein, nach Ostern statt. So. nach Ostern statt. Und ja, das kommt halt genau so von Christi Himmelfahrt. Wahrscheinlich wer noch in die Kirche geht, kennt das wahrscheinlich. Und es hat sich so aber mit der Zeit aber auch einfach zu Erntefesten oder so zu Segnungsfesten für die Ernte entwickelt, dass die Leute halt früher über die Felder gegangen sind, denn die Felder gesegnet haben und halt auf eine gute Ernte gehofft haben. Und daraus ist dann mit der Zeit auch so ein Brauchtum entstanden, Dorffeste. Ja, und genau. Weißt du jetzt vielleicht auch, oder warst du schon mal auf so einem Dorffest? Hast du das schon mal mitgemacht?
1: Ja, so ist halt so, nein, einfach so zum Wurstessen und Zusammensein. So
0: etwas
1: was Kirchliches gefeiert, da bin ich jetzt nicht so aktiv tatsächlich.
0: Nein, ich meinte auch, ob du schon mal da auf so einem Dorffest warst. genau. In die Kirche gehen heute ja auch eher so die Omis. Da können die Omis dir vielleicht mehr erzählen, wenn man da was drüber erfahren möchte. Genau. Ja, auf jeden Fall. Egal wie ihr feiert, wir hoffen, ihr werdet oder hattet gestern einen schönen Tag und heute vielleicht noch einen schönen Brückentag. Und das nächste Lied ist Locked Away von R City.

0: genau, das war jetzt der nächste Song. Und viele fragen sich ja vielleicht auch, wie wurde so aus diesen alten Bräuchen jetzt Vatertag? Und das kommt halt daher, dass im 19. Jahrhundert in Deutschland war es ziemlich beliebt, dass es Herrenpartien gab. Und wenn man so diesen Begriff hört, Herrenpartien, was würdest du dir da darunter vorstellen?
1: So, ich stelle mir das so wie in Italien oder so Buhl. Das soll einfach sich so Rentner treffen und dann so eine Runde Buhl spielen mit so einem italienischen Vibe.
0: Ja, genau, so ganz entspannt, am besten noch mit Strohhut dabei.
1: Genau, Sonnenuntergang, perfekt.
0: ganz gechillt. Tatsächlich waren es aber so Wanderungen von Männern, die haben sich getroffen und dabei gab es dann halt auch oft ein bisschen Alkohol, ein paar Bierchen und das hat sich dann einfach über die Jahre zu den heutigen Bollerwagentouren entwickelt. Hm. Und tatsächlich ist es aber auch in den USA so, dass Vatertag an einem ganz anderen Tag ist. Also es ist jetzt gar nicht so, dass wie bei uns an dem freien Tag ist, an Himmelfahrt. Und es kommt, glaube ich, auch daher, dass in der DDR gab es oft den Männertag. Dadurch hat sich das auch so entwickelt. Findest du den Begriff Vatertag eigentlich passend dafür?
1: Um Väter zu feiern,
0: meinst du? Ja, oder also die Bräuche heute sind ja, dass junge Männer mit einem Bollerwagen durch die Gegend ziehen.
1: Naja, also dann passt es natürlich eigentlich nicht so. Nee, vielleicht, ich weiß nicht, wie könnte man den Tag denn jetzt nennen?
0: Bollerwagentag.
1: Ja, Bollerwagentag.
0: Burschentag.
1: Ja, nee, dann ist irgendwie nicht so passend. Beziehungsweise dann fragt man sich auch so, warum Vatertag? Und dann ist es irgendwie so, was wird eigentlich wirklich gefeiert? Dann weiß keiner so richtig, was los ist, wenn es eigentlich um Bollerwagen oder um Christi Himmelfahrt geht. Aber ja.
0: Ja, also ich finde eigentlich, vielleicht wird so Burschentag passen.
1: Mhm.
0: Also
1: ja, doch. Ja,
0: zu den Jungs, die dann mit dem Bollerwagen durch die Gegend ziehen. Und ich weiß auch gar nicht, ob Männer oder junge Väter, ob die wirklich so die Zeit haben, dann noch mit dem Bollerwagen durch die Gegend zu ziehen.
1: Ja, eigentlich nicht, nee.
0: Ja, vielleicht machen die dann eher einen Spaziergang mit der Familie. So zum Vatertag. Hast du deinem Papa da schon mal ein Geschenk gemacht am Vatertag?
1: Bestimmt, vielleicht eher was Kleines, was Gemaltes oder so. Ich erinnere mich nicht.
0: Ja.
1: Also.
0: Halt so ein Kindergeschenk.
1: Richtig, ja. Genau.
0: Genau. Und bei mir ist es persönlich so, ich finde es immer viel einfacher, für Frauen in meiner Verwandtschaft, in meinem Freundeskreis Geschenke auszusuchen. Wie ist das bei dir?
1: Ja, ich auch. Also Freundinnen. Ja, würde ich auch so sehen. Ich habe jetzt noch nicht für viele Männer ein Geschenk gekauft. Ja. Ich bin jetzt generell nicht so der Schenker. Ich mag es eigentlich nicht zu schenken generell.
0: Okay, also einfach eher entspannt.
1: Genau.
0: Ja, es gibt ja auch diese verschiedenen Sprachen der Liebe und sowas.
1: Mhm.
0: Und ja, bei mir ist es irgendwie, ich bin so ein Geschenkemensch. Ich mache gerne Geschenke. Hast du vielleicht auch schon gemerkt?
1: Ja, danke.
0: Genau. Und so dazu, also ich finde es immer halt viel einfacher so für andere Mädels, Geschenke zu holen, weil man kann schnell mal in den DM gehen, kauft irgendwie eine Handcreme, irgendwie noch ein bisschen was Süßes dazu und dann ist die Sache erledigt. Und so bei Männern, die ich gut kenne, das ist meine Verwandtschaft, ist es immer easy, da weiß ich ja auch, was deren Interessen sind. Aber wenn ich irgendwie so einen entfernten Bekannten habe oder so, dann bin ich immer so, okay, jetzt einfach mal Pralinen holen und dann geht das hoffentlich gut. Ja, und so mit Geschenken, hattest du schon mal was, was du richtig, richtig komisch fandest als Geschenk? Wo du dich gewundert hast, so wie haben die das dann bitte ausgesucht?
1: Boah, ich bin gerade am Überlegen, hast du was, wovon du erst erzählen könntest?
0: Ich habe mal tatsächlich von einem Ex

0: war Elizabeth Taylor von Taylor Swift.
1: Wie passt das?
2: Wo sind die Swifties?
0: Wo sind die Swifties? holt eure Feuerzeug raus. Ja, oder hat man heute eigentlich noch so viel Feuerzeuge bei Konzerten? Heute hat man ja wahrscheinlich eher, hält man das Handy hoch, habe ich ganz oft gesehen.
2: Warum hätte man ein Feuerzeug?
0: Oh, okay, da merkt man, wie alt ich bin. Früher gab es ja noch keine Handys. Und dann haben die Leute halt das Feuerzeug genommen,
2: aber ist es nicht gefährlich?
0: Ja, wahrscheinlich ist dein okay. Handy besser.
2: Okay, interessant. Wusste ich gar nicht.
0: Ja, wahrscheinlich wurden viele Haare in Brand gesetzt bei Konzerten früher.
2: Dann kam man mit so einer abgeschorenen Mähne nach Hause, genau.
0: Wilde Zeiten.
2: Hast du noch irgendwas zum Vatertag zum Schluss?
0: Zum Vatertag, genau. Genau, zum Vatertag. Also ich finde einfach, egal aus welchen Gründen man feiert oder was man so vorhat, ob man jetzt in die Kirche geht oder ob man mit dem Bollerwagen um die Häuser zieht oder einfach einen schönen Grilltag mit der Familie macht. Ich hoffe, ihr werdet alle einfach einen schönen, entspannten Tag verbracht haben gestern.
2: Genau.
0: Und ja, wer heute noch einen Brückentag hat, genieße ihn und ja, schmeißt vielleicht auch mal den Grill an.
2: Ja, ich hoffe, nächstes Jahr wird der Feiertag nicht auf die Eisheiligen fallen. Das war ja dieses Jahr ein bisschen sehr unpraktisch.
0: Ja, wirklich. Das war ein bisschen schade. Also ich kann schon meinen Wintermantel wieder rausholen.
2: Ja, naja. Also wir hoffen, ihr freut euch auch auf den ESC morgen. Und zum Abschluss kommt jetzt nochmal Espresso Macchiato von Tommy Cash. Der hat ja letztes Jahr für Estland gesungen. Das passt ja auch zu unserem Thema von letzter Woche. Da haben wir euch ja ganz viel über Kaffee erzählt. Also Espresso Macchiato, vielleicht könnt ihr euch ja morgen früh oder zum ESC einen zubereiten und das Wochenende in vollen Zügen genießen.
0: Ja.
2: Tschüss, bis nächste Woche. Das waren Vera und Caro.
0: Tschüss.

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1: Ich bin Tine Klimach. Nach zuletzt ziemlich angespannten Beziehungen zwischen Deutschland und den USA haben Bundeskanzler Merz und US-Präsident Trump jetzt wieder miteinander telefoniert. Thema war vor allem der Iran-Krieg.
2: Ob Merz die Wogen etwas glätten konnte beim beleidigten US-Präsidenten ist offen. Die Mitteilung des Kanzlers auf der Plattform X nach dem Telefonat jedenfalls liest sich noch etwas steif. Merz schrieb, man sei sich einig, dass der Iran jetzt an den Verhandlungstisch kommen und die Straße von Hormuz öffnen müsse. Außerdem dürfe Teheran keine Nuklearwaffen besitzen. All diese Punkte hatte Merz allerdings nie öffentlich in Frage gestellt, wohl aber eine Strategie des US-Präsidenten, was diesen wiederum so erzürnte, dass er Merz persönlich angriff. Ein einziger Anruf in der Air Force One dürfte Trump kaum vollständig besänftigen. Thomas Bleskin, Nachrichtenredaktion.
1: Währenddessen setzen israelische und libanesische Unterhändler ihre Gespräche in Washington fort. Das berichteten arabische sowie israelische Medien übereinstimmend. Die libanesische Regierung selbst ist keine aktive Konfliktpartei. Israel liefert sich Gefechte mit der Hisbollah-Miliz, die mit dem Iran verbunden ist. Die Hisbollah sitzt selbst nicht mit am Tisch. Die bisherige Waffenruhe läuft an diesem Sonntag aus. Seit dem Beginn der Kämpfe im März wurden fast 3000 Menschen im Libanon getötet. In Deutschland ist bezahlbarer Wohnraum vor allem in Großstädten weiter knapp. Es muss mehr gebaut werden und das ist ein Ziel der Bundesregierung. Trotzdem freut sich die Wohnungsbauwirtschaft nicht etwa über einen Bauboom. Ganz im Gegenteil, die Stimmung bei den Wohnungsbauern ist laut IFO-Institut so stark eingebrochen wie seit rund 4 Jahren nicht mehr.
3: Die Bundesregierung will vor allem mit schnelleren Genehmigungen für mehr Wohnungen sorgen. Und das hat auch erstmal geklappt. Im vergangenen Jahr wurden zumindest fast 11% mehr Wohnungen genehmigt. Das ist in der Baubranche aber noch nicht angekommen. Mehr als 40% klagen immer noch über einen Auftragsmangel. Lieferengpässe bei der Versorgung mit Grundstoffen sorgen außerdem weiter für große Unsicherheiten. Ende 2024 fehlten 1,4 Millionen Wohnungen und groß verändert hat sich die Lage seitdem nicht. Aus Berlin, Uli Reitinger.
1: Zum Sport. Fußballer Manuel Neuer wird seine Karriere am Saisonende nicht beenden, sondern eine weitere Saison im Tor des FC Bayern München stehen. Der deutsche Rekordmeister gab die Vertragsverlängerung mit dem 40 Jahre alten Kapitän bis Juni 2027 bekannt.
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5: Ja, so ist es euch da draußen. Einen schönen Freitagabend. Der Start ins Wochenende hier bei OS Radio 4,8 kann beginnen. Das Ganze wie gewohnt mit eurem DJ Det, eurem Detlef Bayer Mikrofon. Ja, meint der Wettergott dieses Wochenende gut mit uns? Wir wollen es natürlich hoffen, denn die Maiwoche ist immer noch am vollen Gange. Ansonsten stehen natürlich viele, viele Veranstaltungen an. Und das zeigt uns den Weg natürlich auf, den wir heute gehen wollen. Das heißt, schön querbeet, etwas Neues oder mehrfach Neues, etwas Altes. Also auf jeden Fall dranbleiben. Und wie sage ich so schön, an gewissen Stellen dreht es richtig laut, denn wir haben Wochenend. Wir können Party machen. I Like the Way mit D-Pain. Damit starten wir jetzt die Dancing Time. Viel, viel Spaß, guten Empfang. Wünscht euch euer DJ Det.

0: So heißt der Sound von Marcel Mind und T. Kane, End of Time. Ja, es ist noch nicht Schluss, wir sind gerade angefangen. Und ich habe mir überlegt, Menschenskinder, was machen wir diese Sendung denn mal, oder was haben wir lange nicht gemacht? Und da fiel mir ein, Mensch, Funkmusik ist sehr beliebt und gibt es in unterschiedlichen Formen jetzt auch wieder neu aufgelegt. Und da habe ich geguckt und geschaut und habe dankenswerterweise natürlich auch was bekommen. Und dann stelle ich es natürlich heute auch gerne vor. Und zwar einmal Stand By Me in der Funky Disco House Version und dann von DJ Funk Deluxe She's a Bricks House.
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weiter geht es mit Dancing Like Angels und das Ganze von Marcel Devan und Anna Jones. Und das Ganze habe ich mir rausgesucht aus der Moonlight-Version. Dann schicke ich jetzt Grüße raus nach Freiburg zu meinem sehr guten Bekannten Sir Gladys. Er hat sich auch einen alten Klassiker angenommen, Stumbling In, und den hat er in ein neues Gewand gepasst. Dann wünsche ich euch mit den beiden Songs jetzt weiterhin viel Spaß hier bei OS Radio 4.8 in der Dancing Time.

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1: 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Ja, ich schaue auf die Uhr. Gewohnterweise um 9:30 starten wir unser Battle, unser Duell. Dort hat sich auch was getan gegenüber von 2 Wochen. Ja, 2 Wochen ist schon wieder her. Und zwar der Hörervorschlag von DJ Brian aus Bünde mit dem FPE Project Rich in Paradise Gonna Back to My Roots aus dem Jahre 1990 hat es geschafft. Aber bevor ich euch den Gegner vorstelle, einmal schnell die Mitmachregeln und um was es überhaupt geht für die Leute, die uns vielleicht zum ersten Mal zuhören. In der Dancing Time, so immer wie gesagt um 9:30 stehen unser Battle an. In diesem Battle stehen sogenannte Fäden, One Hit for Honda, Oldies, deutschsprachig, englischsprachig, die Sprache, die ihr mögt. Auch das Jahrzehnt, 60er, 70er, 80er, 90er, das Beste von heute gegenüber. Ihr habt dann Zeit zu wählen, zu voten. So, oder etwas vorzuschlagen. So hat es auch die Clara aus Enger gemacht. Sie wünscht sich Kate Ryan mit Déjanté. Die beiden Songs an einem Stück. Ihr habt dann 2 Wochen Zeit, mir zu schreiben. Die Adresse gibt es nach den beiden Songs an einem Stück. Welchen Song ich nächstes Mal wieder spielen soll. So einfach ist es. Und so einfach bleibt es. Aber wenn ihr halt, wenn ihr sagt, die beiden Songs interessieren mich gar nicht, ich habe da selbst einen Vorschlag. Immer her damit. Wie schon eben gesagt, alles ist möglich. Aus jeder Musikrichtung natürlich. Das Gehen spielt keine Rolle. So, jetzt will ich euch nicht weiter auf die Folter spannen und ich würde sagen, weiterhin viel Spaß und dreht jetzt mal so richtig laut.
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1: Achtung, nicht vergessen zu voten.
2: Ja, natürlich könnt ihr mich auch bei Facebook oder bei Instagram anschreiben unter Detlef Bayer oder Dancing Time. Und ich bin mal gespannt, wie dieses Duell ausgeht. Ich bin wie immer unparteiisch. Und wie gesagt, wenn ihr eigene Vorschläge habt, immer her damit. Oder wenn ihr mal sagt, du, kann ich mal bei dir ins Studio kommen, kann ich dir über die Schultern schauen. Immer gerne. Und wenn ihr ausgefallene Musikwünsche habt, natürlich auch.

Ja, ich hatte es ja eben schon gesagt. Wir gehen Richtung Club. Wieder ein bisschen Hausmusik. Afro House ist momentan sehr angesagt. Und da gibt es natürlich auch wieder neue Songs. Gloria Estefan's Miami Sound Machine. Conga. 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

0: Ich sag's doch.
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0: Und danach gibt es We Are Family. Die beiden Songs an einem Stück. Weiterhin viel, viel Spaß, guten Empfang.

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1: Ja, das war sie schon wieder. Die 357. Ausgabe der Dancing Time heute am Freitagabend hier bei Israel 4,8 mit eurem DJ Diet. Ja, und der nächste DJ steht schon neben mir. Trotz Maiwoche hat er sich nochmal aufgerafft. Christian, ich grüße dich.
2: Ja, Wetter ist durchwachsen, deswegen habe ich gedacht, mache ich doch mal live und macht ja auch viel mehr Spaß.
1: Du bist immer live, ne? Christian, was gibt's da Schönes bei dir vorab erstmal?
2: Ja, was könnte es wohl gleich bei mir geben?
1: Die Plattenküche?
2: Die Musikküche, We Are Family übrigens gerade eben gehört, ist nicht dabei, aber ich mache eine europäische Reise, denn du weißt, was morgen ansteht, das Lieblingsevent des DJ Deet.
1: Ja,
2: aber meins
1: genau.
2: Ist es, ne?
1: Ja,
2: nein. Das war ironisch, sarkastisch gemeint.
1: Nein, alles gut. Welche Chancen rechnest du denn diesmal aus? Schaffen wir die Top 10 vielleicht mal?
2: Also der Auftritt im Halbfinale ist sehr positiv bewertet worden, übrigens auch aus dem Ausland. Das ausländische Publikum ist zumindest immer harmonischer gegenüber unserem Beitrag als das einheimische Publikum, was immer sehr schade ist. Denn egal, mit was wir antreten, es gibt immer so viele Meckerer. Wir sind ja das Volk der Meckerer und das ist einfach schade. Und ach, ich habe das ja alles wieder vorher gewusst. Nein, das kann man vorher nicht wissen. Was ich aber weiß, ist, dass wir im Finale immer nur 10 Länder Punkte bekommen von insgesamt 25. Das heißt, 15 bekommen keine Punkte pro Land. Und dementsprechend, ob du jetzt Mittelfeld bist oder am Ende...
1: Schauen wir mal.
2: Ne?
1: Was ist dein Favorit denn? Kann man das schon mal spoilern?
2: Also Schweden ist natürlich wieder sehr stark. Ich verfolge grundsätzlich den skandinavischen Vorentscheid und was da alles aufläuft und stelle das ja auch in meinen Sendungen vor. Und ja, Griechenland wird auch hoch gehandelt.
1: Australien, habe ich gehört, soll auch ein sehr gutes...
2: Die Sängerin sollte dir bekannt vorkommen, hat in den 2000 auch Hits bei uns gehabt, Delta Goodwin, also gar nicht so unbekannt. Auch eine tolle Frau, tolle Stimme und auch sie ist weiter... Wir schauen mal. Ich lasse mich auch gerne überraschen, ich finde es ja immer geil, wenn nicht der gewinnt, der ganz oben im Wettbüro steht. Ne? Das ist ja genau wie beim Fußball, ne? Das kann nicht ja immer der gewinnen, der da ganz oben auf dem ersten Platz steht.
1: Genauso wollen wir es mal sehen. Sportlich gehen wir da dran, schauen, wo wir morgen landen. Ich wünsche dir gleich viel, viel Spaß bei deiner Sendung. Ich bin jetzt raus, gehabt euch wohl eine angenehme Woche oder ein angenehmes Wochenend erstmal und dann starten wir in die neue Woche und das Ganze hier bei Osradio 4,8. Für euch habe ich jetzt Mori Türk, DJ Fuzzy mit Out My Head. Damit geht's dann raus.

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2: Ich bin Tine Klimach. Die aktuell geltende Waffenruhe zwischen der pro-iranischen Hisbollah-Miliz im Libanon und Israel soll nach US-Angaben um 45 Tage verlängert werden. Es soll außerdem eine weitere Gesprächsrunde zwischen Vertretern beider Seiten unter der Vermittlung des Ministeriums Anfang Juni geben. Die Waffenruhe wäre am Sonntag ausgelaufen. Die Folgen des Iran-Kriegs drücken immer mehr auf die wirtschaftliche Lage in Deutschland. Nachdem der Start ins Jahr stärker ausfiel als erwartet, rechnet die Bundesregierung im zweiten Quartal mit einem deutlichen Konjunkturdämpfer.
3: Steigende Preise, Lieferkettenprobleme und Unsicherheit belasten die Stimmung in Unternehmen und privaten Haushalten. So steht's im aktuellen Monatsbericht des Bundeswirtschaftsministeriums. Alle Indikatoren, so heißt es weiter, deuten auf einen schweren Dämpfer der Konjunktur hin. Wie es genau weitergeht, hänge unter anderem davon ab, wie lange der Konflikt mit dem Iran noch dauert, wie lange die Handelswege und auch Produktionskapazitäten beeinträchtigt bleiben. Und selbst nach einer Entspannung dürften zum Beispiel die Energie- und Rohstoffpreise noch nicht so schnell wieder sinken. Aus Berlin, Thomas Thonfeld.
2: Für viele ist es ein absolutes No-Go und zugeben würden es wahrscheinlich die wenigsten. Aber fast jeder oder jede vierte hat schon mal heimlich das Handy des Partners durchsucht. Das zeigt eine Umfrage des Digitalverbands Bitkom. Bei den Jüngeren unter 30 gab es sogar jeder zweite zu.
4: Die häufigsten Gründe fürs heimliche Handychecken sind laut Bitkom ganz klar Neugier und Eifersucht. Viele wollen wissen, ob der Partner vielleicht fremdgeht oder etwas verheimlicht. Spannend ist aber auch, nach dem Blick aufs Handy fühlten sich längst nicht alle besser. Einige waren zwar erleichtert oder bestätigt, viele hatten danach aber eher ein schlechtes Gewissen oder waren enttäuscht. Der Digitalverband empfiehlt deshalb auch mehr Schutz für Smartphone, etwa mit Face ID oder Fingerabdrucksperre. Zoe Tassovali, Nachrichtenredaktion.
2: Zum Sport. Manuel Neuer hat auch mit 40 Jahren noch nicht genug vom Profifußball. Der Kapitän verlängert seinen auslaufenden Vertrag beim FC Bayern München ein weiteres Mal bis Mitte 2027. Das hat der Verein am Abend bekannt gegeben. In den vergangenen Wochen und Monaten war immer wieder über ein Nationalmannschafts-Comeback für die anstehende WM spekuliert worden. Neuer wiegelte das aber bisher immer ab.
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5: Die 764. Ausgabe hier bei OS Radio 104,8 und die startet mit dem Nummer 1 Hit vor 20 Jahren aus Deutschland. Viel Spaß und guten Empfang.
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Texas Lightning, No No Never, der Beitrag zum Eurovision Song Contest 2006 für Deutschland. Damals sind wir im Mittelfeld gelandet. Und zum Zeitpunkt des ESC war es auch Nummer 1 in Deutschland. Kommen wir zum aktuellen Wettbewerb, der morgen in Wien stattfindet, in Österreich. Letztes Jahr haben sie gewonnen. Und Detlef hat es ja gerade schon angesprochen, Australien ist auch ganz gut im Rennen. Delda Goodrem aus den 2000ern, kennen wir sie, hatte bei uns auch Hits, in ihrer Heimat sogar auf der 1. Eclipse heißt ihr Beitrag und den gibt es im Steve Anderson Remix. Und unseren Beitrag, Sarah Engels Feier, hören wir heute auch, gleich im Anschluss. Es gibt jetzt auch noch eine Akustikversion. Es gibt aber auch den Wise Remix, der geht richtig schön nach vorne, richtig schön für die Clubs. In unserer Musikküche und auch in meinen aktuellen Titeln beschäftigen wir uns ein bisschen mit Österreich und grundsätzlich mit dem europäischen Ausland, denn ihr seid hier richtig bei Planet Music, dem Magazin.

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0: Ja, und mittlerweile ist es ja Usus, dass auch außer Konkurrenz die Länder, die bereits gesetzt sind, wie zum Beispiel auch das Gastgeberland, schon im Halbfinale auftreten. Die Reaktionen auf unseren Auftritt waren sehr positiv, vor allen Dingen aus dem europäischen Ausland. Aber auch die Deutschen waren völlig überrascht. Aber Meckerer gibt's natürlich immer. Sie waren diese Woche in Osnabrück zu Gast auf der Maiwoche, das Safri-Duo aus Dänemark. Ja, und das hat auch mit dem ESC zu tun. Warum? Ja, vor 25 Jahren fand ja die Veranstaltung in Kopenhagen statt. Und der Intervall-Act, also von der Abstimmung bis zum Ergebnis, die bestritten damals Aqua mit Cartoon Heroes und natürlich Play the Life Safri-Duo, die ja dann nochmal europaweit richtig durchgestartet sind. 2022 gab es ja eine Neuauflage mit Two Colors aus Berlin und Quiz de Swendy. Und es gibt zwei weitere Singles, die habe ich noch gar nicht vorgestellt. Die haben es aber auch in ihrem Set am Montag hier in Osnabrück gespielt. Und die möchte ich jetzt spielen, auch für euch da draußen. Head Above Water und Underworld. Hier sind die Two Colors, Safri Duo und Quiz de Swendy, beziehungsweise TC.
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Das Safri-Duo aus Dänemark. Jetzt trifft Österreich Deutschland. Thomas Foster und Ariane Roth. We can take our time. Und anschließend stelle ich ein britisch-norwegisches Projekt vor. Aurora, kenne ich auch irgendwoher noch. Und Tom Reynolds als Duo nennen sie sich Tomorrow. Tomorrow, so. Und der Titel Somewhere Else.

0: Es gibt was Neues von Leonie, die ist ja Bayerin. Zusammen mit Markus Martinius aus Norwegen, Moonlight, stelle ich gleich vor. Vorher geht's nochmal nach Österreich zu Parov Stellar. Der tritt morgen auch auf beim Musician Song Contest, natürlich außer Konkurrenz. Das kann sein Opening Act, das kann sein Intervall Act, ich weiß es jetzt nicht ganz genau. Auf jeden Fall hat er eine neue Single draußen. Black Lilies heißt sie und ich stelle sie vor. Also, viel Spaß weiterhin.
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1: Aus Deutschland. Auf der 10. Hör nie auf damit. 2.0. Beatrice Egli. Von 14 aufgestiegen. Von 8 auf 9. Oha. DJ Ötzi. Von 10 auf 8. Michael. Songs from the Motion Picture. Der originale Soundtrack. Von 0 auf 7, Cinematic, Josh Groban mit seinem neuen Album. In Times of Dragons, Tori Amos von 5 auf 6. Die 5, live from the LA Sports Arena, Pink Floyd. Von 21 auf 4 aufgestiegen in die Top 10, Long Long Road, Ringo Starr. Von 1 auf 3, Your Favorite Toy, die Foo Fighters. Von 0 auf 2, Born to Kill, Social Distortion.
0: Die neue Nummer 1.
1: Von 0 auf 1. 24-7, das neue Album von Maite Kelly.
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1: Zwei Titel sind neu drin in den Top 50. Die 34, Tourbillion, Kolja Goldschein und die 17, Casa Cuba. Das sind Cave und Amo. Oder Amo.
0: Die Nummer 1.
1: Nach wie vor Beauty and a Beat. Justin Bieber und Nicki Minaj. Aus Italien stammt Alberto Carpini. AC1, sein Kürzel Sing a Song Now Now, 1999 veröffentlicht. Hier ist ein Remake, eine Cover von Marc Horn aus Österreich zusammen mit Semi2. So klingt der Song 2026.

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1: Release me. Den Song kennt ihr noch? Agnes Carlsen als Agnes Release Me 2008 veröffentlicht. Gab schon die eine oder andere Coverversion, jetzt zum Beispiel auch aus Österreich von Medun und Henderson.

Zweimal hat sie den ESC für Schweden gewonnen. Zum einen 2012 Loreen mit Euphoria. Gibt's jetzt passend neu von Bess Walk, Corks und Marilena.

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1: Ja, und das war der zweite Sieg von Loreen für Schweden. Hat ja nicht jeder geschafft, zweimal fürs gleiche Land zu gewinnen. Tattoo gibt's jetzt neu von Marcon nochmal aus Österreich und Scotty und Simitu aus Deutschland.

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2: Ich blicke an dieser Stelle nochmal 20 Jahre zurück in der deutschen Chart-History und komme zu einem Stück, was ursprünglich von ABBA stammt, aber jetzt nicht Waterloo, sondern Lay All Your Love on Me. Gecovert von Silver aus Belgien. Und die chartete vor 20 Jahren bis auf Platz 26 in Deutschland.
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1: Das war gerade noch ein Update von Cage Wine, Blaster Jacks, dieser schon Team, Original 2002 veröffentlicht. Und vor 20 Jahren, ja, da trat sie mal für Belgien an im Vorentscheid. Nein, im Halbfinale scheiterte aber bei Judge Adore. Das war sie, die heutige 764. Ausgabe hier bei US Radio 104,8.
0: Die E-Mail-Adresse usmusicman@yahoo.de.
1: Und ich war nicht ganz allein im Studio, denn ich habe spontan Besuch bekommen von Larryx. Der ist ja, morgen Abend wieder dran, 20 Uhr, Club Lights.
2: Genau, morgen Abend die Club Lights. In der ersten Stunde ist der Didi zu Gast, Musikproduzent aus Mal. Hat unter anderem, oder produziert unter anderem für Mental Madness, so. Und in der zweiten Stunde, was gibt's da?
1: Ja, bin ich zu da und dann unterhalten wir noch ein bisschen mehr über den ESC und am besten schaltet ihr ein. Ansonsten, Planet Music kommt wieder in 14 Tagen direkt nach der Dancing Time mit DJ Date am 29. Mai. Und natürlich immer freitags 18 Uhr bei den Kollegen von Oldenburg 1 in Oldenburg. Für alle ESC-Freunde sei gesagt an dieser Stelle, viel Spaß beim Schauen, wir werden auch schauen. Ansonsten ein schönes Wochenende und genießt noch die letzten beiden Tage der Maiwoche.

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1: Ich bin Lea Matschulat. Die aktuell geltende Waffenruhe zwischen der pro-iranischen Hisbollah-Miliz im Libanon und Israel soll nach US-Angaben um 45 Tage verlängert werden. Das teilte der Sprecher des US-Außenministeriums mit. Die Hisbollah äußerte sich bislang noch nicht.
2: Auf dem Papier herrscht Waffenruhe. Doch die Angriffe zwischen Israel und der Hisbollah gehen weiter. Besonders im Südlibanon greift das israelische Militär täglich auch aus der Luft an. Dort kommt es immer noch zu direkten Kämpfen mit der Hisbollah. Ob die Menschen im Libanon nun durch die Verlängerung der Waffenruhe etwas Schutz und Frieden finden können, ist also fraglich. Immerhin ist eine weitere Gesprächsrunde zwischen Vertretern Israels und dem Libanon Anfang Juni geplant. Die USA wollen weitervermitteln. Bisher sind seit Anfang März im Libanon fast 3000 Menschen getötet worden. Tine Klimach, Nachrichtenredaktion.
1: Wer heute einkaufen war, brauchte teils etwas mehr Geduld. Die Gewerkschaft Verdi hatte bundesweit zu Warnstreiks im Handel aufgerufen. Mehr als 5000 Beschäftigte haben ihre Arbeit niedergelegt. Mehr als 200 Standorte wurden bestreikt, darunter Filialen von Edeka, Rewe, Douglas, H&M und Ikea.
3: Manchmal hat es an der Kasse oder bei der Leergutannahme ein bisschen länger gedauert, aber grundsätzlich konnte man überall einkaufen, betont Handelsverbandsgeschäftsführer Hake. Im Groß- und Außenhandel seien die Streiks bzw. deren Folgen ebenfalls spürbar, eventuell auch in den nächsten Tagen noch. Vergangenen Monat haben in den ersten Landesbezirken die Tarifverhandlungen begonnen. Die Arbeitgeber bieten 3,5% mehr Lohn in zwei Schritten, gültig für 2 Jahre. Die Gewerkschaft will aber 7% mehr und schon nach einem Jahr wieder neu verhandeln. Thomas Thonfeld, Nachrichtenredaktion.
1: Bei der FDP läuft alles auf Wolfgang Kubicki als neuen Parteichef zu. Der nordrhein-westfälische Landeschef Höhne hat seine Kandidatur für den FDP-Bundesvorsitz zurückgezogen. Er will als erster stellvertretender Parteichef kandidieren. Damit bleibt zunächst nur Kubicki im Rennen für den Chefposten bei den Liberalen. Manuel Neuer bleibt bis auf Weiteres bei Bayern München. Der Kapitän des Fußball-Bundesligisten verlängerte seinen Vertrag bis Mitte kommenden Jahres. Das gab der Verein am Abend bekannt. In den vergangenen Wochen und Monaten war immer wieder auch darüber spekuliert worden, ob Neuer mit seinen mittlerweile 40 Jahren für die anstehende WM nominiert wird.
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1: Ich bin Lea Matschullat. Die Waffenruhe zwischen der pro-iranischen Hisbollah-Miliz im Libanon und Israel soll nach Angaben des US-Außenministeriums um 45 Tage verlängert werden. Die Hisbollah äußerte sich bislang nicht. Die Waffenruhe war in den vergangenen Wochen von beiden Seiten immer wieder verletzt worden. Es soll auch eine weitere Gesprächsrunde zwischen Vertretern beider Seiten unter der Vermittlung der USA geben, Anfang Juni. Russland und die Ukraine haben nach übereinstimmenden Angaben jeweils 205 Kriegsgefangene ausgetauscht. Wie der ukrainische Präsident Selenskyj mitteilte, sei dies der erste Schritt eines größeren Austausches von insgesamt 1000 Gefangenen auf jeder Seite.
2: Wir werden weiter um jeden kämpfen, der noch in Gefangenschaft ist, sagte der ukrainische Präsident Selenskyj. Der Austausch von jeweils 1000 Kriegsgefangenen war Teil einer Vereinbarung über eine dreitägige Waffenruhe. Die hatte US-Präsident Trump vermittelt. Sie schützte vor allem die Militärparade zum Weltkriegsgedenken in Moskau am 9. Mai. Weil der An- und Abtransport von Soldaten schwierig ist, wurden auch schon frühere größere Austausche in mehrere Etappen aufgeteilt. Aus Moskau, Katharina Schröder.
1: Bei dem vor Dänemark tot aufgefundenen Wal könnte es sich um das wochenlang in der Wismar-Bucht gestrandete Tier handeln. Bestätigt ist das aber nicht. Nach Angaben der dänischen Umweltbehörde sind bisher keine deutlichen Merkmale festgestellt worden, die den Verdacht erhärten könnten.
3: Experten wie der Biologe Fabian Ritter sehen allerdings Indizien, dass es sich um den Buckelwal aus der Ostsee handeln könnte. Gegenüber Bild sagte Ritter, zum einen spreche der Fundort dafür, aber auch der Zustand der Haut, der seiner Beurteilung nach nicht der beste sei. Aber nach dänischen Angaben wurde am Kadaver kein GPS-Sender gefunden, der nach Aussage der privaten Retter an dem Tier angebracht wurde. Eine Identifizierung durch Fotos oder Videos ist schwierig, weil der tote Wal mit dem Bauch nach oben aus dem Wasser ragt. Gewissheit wird wohl erst die Analyse einer Gewebeprobe bringen. Thomas Bleskin, Nachrichtenredaktion.
1: In Nürnberg ist ein Mann nach einem Chemieunfall in einer Firma im Krankenhaus gestorben. Er hatte an der Unglücksstelle das Bewusstsein verloren, ebenso wie ein weiterer Mann. 6 Menschen erlitten nach Angaben der Polizei Verletzungen der Atemwege. Die gesamte Anlage wurde evakuiert. Gefahr für die Bevölkerung bestand nicht. Die Unglücksursache ist noch unklar.
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1: Ich bin Lea Matschulat. Bundeskanzler Merz und US-Präsident Trump haben nach zuletzt ziemlich angespannten Beziehungen zwischen Deutschland und den USA wieder miteinander telefoniert. Thema war vor allem der Iran-Krieg.
2: Ob Merz die Wogen etwas glätten konnte beim beleidigten US-Präsidenten ist offen. Die Mitteilung des Kanzlers auf der Plattform X nach dem Telefonat jedenfalls liest sich noch etwas steif. Merz schrieb, man sei sich einig, dass der Iran jetzt an den Verhandlungstisch kommen und die Straße von Hormuz öffnen müsse. Außerdem dürfe Teheran keine Nuklearwaffen besitzen. All diese Punkte hatte Merz allerdings nie öffentlich in Frage gestellt, wohl aber eine Strategie des US-Präsidenten, was diesen wiederum so erzürnte, dass er Merz persönlich angriff. Ein einziger Anruf in der Air Force One dürfte Trump kaum vollständig besänftigen. Haben. Thomas Bleskin, Nachrichtenredaktion.
1: Die Waffenruhe zwischen der pro-iranischen Hisbollah-Miliz im Libanon und Israel soll nach Angaben des US-Außenministeriums um 45 Tage verlängert werden. Die Hisbollah äußerte sich bislang nicht. Die Waffenruhe war in den vergangenen Wochen von beiden Seiten immer wieder verletzt worden. Es soll auch eine weitere Gesprächsrunde zwischen Vertretern beider Seiten geben, unter Vermittlung der USA Anfang Juni. In Wien steigt am Abend das Finale des Eurovision Song Contests. Viel diskutiert wird bei diesem ESC erneut über die Teilnahme Israels. Wegen Israels Vorgehen im Gaza-Krieg boykottieren einige Länder sogar den ESC. Für Deutschland tritt Sarah Engels mit ihrem Frauenpower-Song Feuer an.
3: Feuer hat Deutschland dieses Jahr auf jeden Fall. Nicht nur im Titel. Sarah Engels will auf der Bühne für viel Frauenpower sorgen. Mit viel Pyro, Trickkleid, sexy Dance-Moves und sie schmeißt sich rücklings von der Bühne in die Arme ihrer Tänzerinnen. Das soll auch zeigen, dass sich Frauen gegenseitig auffangen können. Buchmacher sehen Deutschland allerdings eher hinten und der frühe deutsche Startplatz beim Finale als Zweite ist eher ungünstig. Direkt vor Israel auch noch. Der israelische Sänger dürfte wegen der Gaza-Krieg-Debatten viel Aufmerksamkeit auf sich ziehen. Ronny Torchau, Nachrichtenredaktion.
1: Manuel Neuer bleibt bis auf Weiteres bei Bayern München. Der Kapitän des Fußball-Bundesligisten verlängerte seinen Vertrag bis Mitte kommenden Jahres. Das gab der Verein am Abend bekannt. In den vergangenen Wochen und Monaten war immer mal wieder auch darüber spekuliert worden, ob Neuer mit seinen mittlerweile 40 Jahren für die anstehende Weltmeisterschaft nominiert wird.
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1: Ich bin Lea Matschulat. Kanzler Merz hat mit US-Präsident Trump telefoniert und über den Iran-Krieg gesprochen. Beide seien sich einig, dass der Iran an den Verhandlungstisch kommen müsse, schrieb Merz anschließend auf der Plattform X. Der Iran müsse die Straße von Hormuz öffnen und dürfe keine Nuklearwaffen besitzen. Merz schrieb weiter, er und Trump hätten auch eine friedliche Lösung für die Ukraine erörtert und die Positionen im Vorfeld des NATO-Gipfels in Ankara im Juli abgestimmt. Die aktuell geltende Waffenruhe zwischen der pro-iranischen Hisbollah-Miliz im Libanon und Israel soll nach US-Angaben um 45 Tage verlängert werden. Die Hisbollah hat sich bislang dazu nicht geäußert.
2: Auf dem Papier herrscht Waffenruhe. Doch die Angriffe zwischen Israel und der Hisbollah gehen weiter. Besonders im Südlibanon greift das israelische Militär täglich auch aus der Luft an. Dort kommt es immer noch zu direkten Kämpfen mit der Hisbollah. Ob die Menschen im Libanon nun durch die Verlängerung der Waffenruhe etwas Schutz und Frieden finden können, ist also fraglich. Immerhin ist eine weitere Gesprächsrunde zwischen Vertretern Israels und dem Libanon Anfang Juni geplant. Die USA wollen weitervermitteln. Bisher sind seit Anfang März im Libanon fast 3000 Menschen getötet worden. Tine Klimach, Nachrichtenredaktion.
1: Bei dem vor Dänemark tot aufgefundenen Wal könnte es sich um das wochenlang in der Wismarbucht gestrandete Tier handeln. Bestätigt ist das aber nicht. Nach Angaben der dänischen Umweltbehörde sind bisher keine deutlichen Merkmale festgestellt worden, die den Verdacht erhärten würden.
3: Experten wie der Biologe Fabian Ritter sehen allerdings Indizien, dass es sich um den Buckelwal aus der Ostsee handeln könnte. Gegenüber Bild sagte Ritter, zum einen spreche der Fundort dafür, aber auch der Zustand der Haut, der seiner Beurteilung nach nicht der beste sei. Aber nach dänischen Angaben wurde am Kadaver kein GPS-Sender gefunden, der nach Aussage der privaten Retter an dem Tier angebracht wurde. Eine Identifizierung durch Fotos oder Videos ist schwierig, weil der tote Wal mit dem Bauch nach oben aus dem Wasser ragt. Gewissheit wird wohl erst die Analyse einer Gewebeprobe bringen. Thomas Bleskin, Nachrichtenredaktion.
1: Manuel Neuer bleibt, bis auf Weiteres bei Bayern München, der Kapitän des Fußball-Bundesligisten, verlängerte seinen Vertrag bis Mitte kommenden Jahres. Das gab der Verein am Abend bekannt. In den vergangenen Wochen und Monaten war immer wieder auch darüber spekuliert worden, ob Neuer mit seinen 40 Jahren für die anstehende WM nominiert wird.
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1: Ich bin Lea Matschulat. Bundeskanzler Merz und US-Präsident Trump haben nach zuletzt ziemlich angespannten Beziehungen zwischen Deutschland und den USA wieder miteinander telefoniert. Thema war vor allem der Iran-Krieg.
2: Ob Merz die Wogen etwas glätten konnte beim beleidigten US-Präsidenten ist offen. Die Mitteilung des Kanzlers auf der Plattform X nach dem Telefonat jedenfalls liest sich noch etwas steif. Merz schrieb, man sei sich einig, dass der Iran jetzt an den Verhandlungstisch kommt.